0: 30 Minuten Zeitverlust. Weiterhin auf der A45 Hagen-Gießen zwischen Wilnsdorf und Haiger-Burbach. 1 Kilometer stockender Verkehr. Zusätzlich auf der A46 Hagen-Hemer zwischen Iserlohn-Zentrum und Hemer. 2 Kilometer zähfließender Verkehr, 6 Minuten längere Fahrzeit. Und darüber hinaus auf der A445 Hamm-Arnsberg zwischen Kreuzwerl und Wickede. Ruhe, dichter Verkehr, 5 Minuten Zeitverlust. Wir wünschen allen unterwegs gute Fahrt.
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2: Claudia Löhr hier, hallo. Oh, ihr könntet gleich wohl ein bisschen abrocken, wenn ihr Bock hättet, mit Bon Jovi, It's My Life. Neue Musik gibt's von BTS und Swim und das ist Real Life. Send Me an Angel. Kommt gut durch diese Nacht, hallo.

Ava Max und Torn. Ja, so in 5 Wochen geht's los mit der Fußball-WM. Und unser Fußball-Orakel Atz weiß natürlich jetzt schon, wer am Ende den Pokal hält.

0: Das Wetter.
1: Heute Nacht ist es heiter bis wolkig, aber es bleibt meistens trocken. Die Temperaturen gehen runter auf 7 bis 3 Grad. Morgen früh dann ein bisschen Dunst und Hochnebel. Der löst sich im Laufe des Tages aber auf. Dann wird es ein freundlicher Tag. Bis zu 16 Grad am Wochenende. Viel Sonne und es wird noch wärmer.
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2: A2 Hannover-Dortmund zwischen Beckum und Hamm-Üntrop. 1 Kilometer Stau, 9 Minuten Zeitverlust. Und A30 Osnabrück-Bad Oeynhausen zwischen Bad Oeynhausen-Ost und Kreuzbad Oeynhausen. 2 Kilometer stockender Verkehr. Wir wünschen allen unterwegs gute Fahrt.
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1: Claudia Löß hier. Hallo! Jede Menge neue Musik in dieser halben Stunde. Ich spiele Clock Clock, Out of the Dark von Bebe Rexha, New Religion. Das kennt ihr von Faithless. Das war ein 90er Dance-Hit, Insomnia. Und ein sehr starker 80er, Status Quo in the Army Now. Aber jetzt erstmal ganz entspannt. Triggerfinger und I Follow Rivers. Kommt gut durch die Nacht mit uns. Hallo!

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Imagine, Bibi Rexha ist das für euch im besten Mix. Sarah Engels ist ja unsere Kandidatin beim ESC und die ist in Wien angekommen mit der kompletten deutschen Delegation. Leider. Leider ist ihr Koffer nicht mitgekommen, ja, hat die Airline verbummelt. Es waren ja auch nur sämtliche Kleider und Bühnenoutfits für den Auftritt vom ESC drin. Ja, ich finde es schon, also Endvorstellung. Sie nimmt es relativ gelassen und sagt, ja, also wenn ich dann da im Schlafanzug auftrete, dann wisst ihr wenigstens warum. Neue Musik vom Ex-Schlagzeuger von Sunrise Avenue. Jetzt Rico Reiermaas. Stay here. 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
2: Ich bin Ursula Winkler. Finanzminister Klingbeil kann wegen schwächerer Konjunkturaussichten wegen des Iran-Kriegs in den nächsten Jahren mit weniger Steuereinnahmen rechnen als noch im Herbst angenommen. Für 2027 ergibt die aktuelle Steuerschätzung allein für den Bund gut 10 Milliarden Euro weniger als bisher erwartet. Klingbeil sagte, die Schätzung zeige, wie sehr uns der Iran-Krieg wirtschaftlich schade.
3: Seit knapp 2 Monaten sehen wir, dass der Iran-Krieg, der durch Donald Trump ausgelöst wurde, dass dieser verantwortungslose Krieg und die daraus resultierende Energiepreisschocksituation, dass das unsere wirtschaftliche positive Dynamik vorerst ausbremst.
2: Finanzminister Klingbeil. Trotz Waffenruhe haben sich die USA und der Iran gegenseitig in der Straße von Hormuz beschossen. US-Streitkräfte hätten unprovozierte iranische Angriffe abgewehrt und mit Schlägen zur Selbstverteidigung reagiert. Das teilte das für den Nahen Osten zuständige Kommando des US-Militärs auf der Plattform X mit. Das iranische Militär bestätigte Angriffe auf US-Kriegsschiffe und machte dafür wiederum US-Attacken auf einen iranischen Öltanker verantwortlich. Kurz vor dem russischen Jahrestag zum Weltkriegsgedenken am Samstag hat die Ukraine ihre einseitige Waffenruhe wieder aufgegeben. Es reagierte auf fortdauernde russische Attacken mit einem ihrer größten bisherigen Drohnenangriffe. Moskau hatte eine eigene Feuerpause ab heute angekündigt und ignorierte die ukrainische Waffenruhe offenbar bewusst.
4: Was wegen der weitergehenden Angriffe ohnehin schon klar war, hat der Kreml nun offiziell bestätigt. Die von Selenskyj vorgeschlagene Waffenruhe hat in Moskau keine Beachtung gefunden. Warum sie ignoriert wurde, sagte Kreml-Sprecher Peskow nicht. Dafür wiederholte er einmal mehr, dass die Russen ihre eigene Waffenruhe rund um die Militärparade durchsetzen würden. Für den Fall, dass sich die Ukrainer nun nicht daran halten, hat Russland schon einmal Drohungen ausgesprochen. Ausländische Diplomaten sollten vorsorglich Kiew verlassen, um nicht zum Kollateralschaden russischer Schläge gegen die Stadt zu werden, warnte das russische Außenministerium. Aus Moskau, André Balin.
2: Zum Fußball. Der SC Freiburg steht erstmals in einem Europapokal-Endspiel. Die Badener bezwangen Sporting Braga im Halbfinalrückspiel der Europa League mit 3:1. Sie treffen nun im Finale am 20. Mai in Istanbul auf den englischen Topclub Aston Villa.
5: Das Wetter.
6: In der Nacht lösen sich die Wolken auf und es ist meistens klar und trocken. Aber dafür kann dichter Nebel auftauchen. Die Tiefstwerte liegen zwischen 7 Grad am Rhein und knackigem 1 Grad im Sauerland. Am Tag gibt's dann einen Mix aus Sonne und Wolken und Temperaturen von 17 bis 20 Grad.
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7: A30 Osnabrück Bad Oeynhausen. Zwischen Bad Oeynhausen Ost und Kreuz Bad Oeynhausen 2 Kilometer Stau. Wir wünschen allen unterwegs gute Fahrt.
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6: Hallo, hallo. Johanna Tänzer ist hier. Ich wünsche euch eine ganz schöne Nacht. Wir sind bei euch und haltet durch, okay? Das ist Leonie.

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0: Lady Gaga und Doechii mit Runway. Hey, eine schöne Nacht mit uns. Leute, es gibt ja mal diese Tage des, ne? Und jetzt gerade erst mal wieder der Passworttag, der uns daran erinnern soll, wie wichtig es ist, seine Passwörter auf Vordermann zu bringen. Und ja, stimmt doch voll, ne? Es ist wichtig, aber es ist auch so anstrengend.
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2: Hier die Top 3 der nervigsten Dinge im Leben. Steuererklärung, Musik von Revolverheld und Passwörter ändern. Ey Leute, früher war einfach Name plus Geburtsjahr fertig. Aber jetzt brauchst du 12 Buchstaben, groß und klein, Zahlen, Sonderzeichen, ein Stück deiner Niere und eine Prise Himalaya-Salz, um dich bei Lieferando einzuloggen. Du hast schneller einen Kredit für ein Haus beantragt, als ein neues Passwort eingerichtet. Und dann sind Passwörter ja auch wie Unterwäsche. Nie mit anderen teilen und jeden Tag wechseln, ansonsten bist du angeschissen. Leute, ich habe meinen Job gekündigt, mich von meiner Freundin getrennt und Weihnachten bei der Familie abgesagt. Ich habe keine Zeit mehr, ich muss Passwörter ändern. Da fängt's ja schon an. Kratzt euch mal am Kopf, wenn ihr immer das gleiche Passwort benutzt. Na? Wie viele Menschen um euch rum kratzen sich gerade? Wusstet ihr eigentlich, dass dieser Code in den Matrix-Filmen eingescannte japanische Sushi-Rezepte sind? Und immer dran denken, 2-Faktor-Authentifizierung bedeutet Passwort plus Hoffnung. Kleiner IT-Witz.
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0: Das Wetter.
1: In der Nacht ziehen die letzten Wolken ab und der Himmel klart auf. Es bleibt trocken, örtlich bildet sich allerdings dichter Nebel. Die Temperaturen sinken auf 7 Grad entlang des Rheins und bis auf frische 1 Grad im Sauerland. Tagsüber wechseln sich dann Sonne und Wolken ab, dazu bleibt es überwiegend freundlich. Die Höchstwerte erreichen milde 17 bis 20 Grad.
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2: A30 Osnabrück Bad Oeynhausen. Zwischen Bad Oeynhausen Ost und Kreuz Bad Oeynhausen 2 Kilometer Stau. Und A42 Dortmund Kamp Lindfort. Zwischen Essen Altenessen und Bott Robb Süd 1 Kilometer stockender Verkehr. Wir wünschen allen unterwegs gute Fahrt.
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1: Hallo, eine schöne Nacht mit uns. Johanna Tänzer ist hier. Und Leute, ihr müsst zwar vielleicht gerade arbeiten oder seid irgendwie im Auto unterwegs, aber dafür seid ihr auch die Ersten, die jetzt schon im Freitag sind. Also, schönen Freitag.

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1: Ich bin Ursula Winkler. Trotz Waffenruhe haben sich die USA und der Iran gegenseitig in der Straße von Hormuz beschossen. US-Streitkräfte hätten unprovozierte iranische Angriffe abgewehrt und mit Schlägen zur Selbstverteidigung reagiert. Das teilte das für den Nahen Osten zuständige Kommando des US-Militärs auf der Plattform X mit.
2: Eigentlich standen die Zeichen trotz wackeliger Waffenruhe auf eine baldige Einigung über ein Abkommen zwischen den USA und dem Iran. Nun wieder Angriffe in der Straße von Hormuz und das US-Militär griff auch Ziele im Iran an. Es sei Selbstverteidigung, hieß es aus dem US-Zentralkommando. Man habe die Bedrohung neutralisiert und iranische Drohnen und Abschussrampen bombardiert. Der Iran bestätigte Angriffe auf US-Kriegsschiffe und beschuldigte die USA, zuerst einen iranischen Öltanker beschossen und damit die Waffenruhe gebrochen zu haben. Tina Eck, USA.
1: Der Iran-Krieg belastet die deutsche Wirtschaft offenbar stärker als bisher gedacht. Allein dem Bund fehlen laut neuer Steuerschätzung im Jahr 2027 rund 10 Milliarden Euro. Finanzminister Klingbeil macht dafür vor allem die hohen Energiepreise und die wirtschaftlichen Folgen des Konflikts verantwortlich.
3: Für Verbraucher könnte das bedeuten, der finanzielle Spielraum des Staates wird kleiner, also weniger Geld für neue Entlastungen wie den Tankrabatt oder zusätzliche Hilfen. Gleichzeitig wird die Diskussion über Einsparungen wohl wieder lauter, etwa bei Zuschüssen oder Förderprogrammen. Klingbeil sagt trotzdem, die Regierung wolle weiter investieren, Jobs schaffen und Arbeitsplätze sichern. Zoe Tassovali, Nachrichtenredaktion.
1: Der Ausbruch des Hunter-Virus bei einer Kreuzfahrt löst in immer mehr Ländern Sorgen aus. Bei einem Zwischenstopp der Hondius hatten noch nach dem ersten Todesfall 29 Passagiere das Schiff verlassen. Sie kamen aus etwa 12 Ländern, darunter auch Deutschland. Das teilte der Reiseveranstalter mit. Die Weltgesundheitsorganisation spricht von einer ernsten Lage. Bei 5 Infizierten sei das Hunter-Virus inzwischen nachgewiesen worden. Dazu kämen 3 Verdachtsfälle. 3 Personen starben, ein niederländisches Ehepaar und eine deutsche Frau. Zum Fußball. Der SC Freiburg steht erstmals in einem Europapokal-Endspiel. Die Badener bezwangen Sporting Braga im Halbfinalrückspiel der Europa League mit 3:1. Sie treffen nun im Finale am 20. Mai in Istanbul auf den englischen Topclub Aston Villa.
4: Das Wetter.
5: Nachts lockern die Wolken auf. Vielerorts ist es sternenklar und auch trocken, aber es kann auch dichter Nebel dabei sein. Die Tiefstemperaturen, die liegen zwischen 7 und 1 Grad. Am Tag gibt's dann einen freundlichen Mix aus Sonne und Wolken und mit 17 bis 20 Grad wird's angenehm mild.
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6: A30 Osnabrück Bad Oeynhausen. Zwischen Bad Oeynhausen Ost und Kreuz Bad Oeynhausen 2 Kilometer Stau. Wir wünschen allen unterwegs gute Fahrt.
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5: Hi zusammen, einen schönen frühen Freitagmorgen. Johanna Tänzer ist hier. Welche Tiere sind bei euch im Büro erlaubt? Also sind überhaupt welche erlaubt? Meistens ist es ja, wenn überhaupt, dass der Hund mal mit zur Arbeit darf, ne? In der Gemeinde im Schwarzwald kommt aber jetzt jeden Tag ein kleines Lamm mit ins Büro. Der Henry. Was es damit auf sich hat, das erzähle ich euch gleich. Das ist Taylor Swift mit Opalite. Aha.

0: Phil Collins, In the Air Tonight. Eine schöne Nacht mit uns. Hi. Leute, im Schwarzwald, in der Gemeinde Enzklösterle, da lebt gerade der wirklich niedlichste Rathausmitarbeiter ever, glaube ich, Henry. Henry ist sehr klein, flauschig und extrem neugierig und er hat so ein ganz schönes blaues Halstuch rum. Henry ist ein Lamm und wurde von seiner Mutter leider verstoßen und deswegen begleitet er jetzt Bürgermeisterin Sabine Zenker auf Schritt und Tritt. Ich habe mit ihr telefoniert. Frau Zenker, jetzt sind Sie also die neue Mama, oder?
1: Genau, und nachdem ich mich dann sozusagen als erstes auf der Wiese um den Henry gekümmert hat, hat er mich vom Fleck weg adoptiert. Jetzt liegt er gerade neben mir und schläft ganz selig.
0: Oh nein!
1: Und ich bin jetzt quasi die Adoptivmama.
0: Oh, ist das schön. Aber wie muss ich mir das denn vorstellen? Also wie genau zieht man so ein kleines Lamm denn jetzt auf?
1: Also erstmal mit ganz wenig Schlaf und ziemlich viel Milch und Milchpulver anrühren. Der bekommt am Anfang alle 2 Stunden den Schoppen, auch nachts. In der Zwischenzeit hat er auch schon Zähnchen und kann auch schon fleißig Gras mitnaschen und Heu und knabbert so ziemlich alles an, was irgendwie in seiner Reichweite ist. Inklusive meinem Papierkorb. Da muss man so einiges in Sicherheit bringen. Also es ist durchweg ein sehr spaßiger Alltag, aber auch etwas anstrengend.
0: Das klingt aber ja wirklich so, als wäre es ein richtiges Baby, ein Menschenbaby.
1: Ein bisschen schon. Also sie fangen dann auch an, Steckdose abzukleben, Zimmerpflanze in Sicherheit zu bringen, Kabeln wegzuhängen. Das ist, glaube ich, nicht viel anders wie bei einem normalen Baby.
0: Und nehmen Sie den Henry denn mit auch auf Außentermine oder passt dann jemand anderes auf?
1: Nee, das geht leider nicht. Der Henry hat sich so auf mich eingeschossen, dass sobald ich den Raum verlasse, verlässt er ihn auch. Und okay. Wehe, ich gehe ohne ihn, dann findet ein ziemliches Mähkonzert statt. Das heißt, er war auch schon auf Gemeinderatssitzungen, er war bei der Mitgliederversammlung. Da ist er einfach, ja, mittendrin.
0: Hätten Sie wahrscheinlich aber auch niemals gedacht, dass Sie als Bürgermeisterin diese Aufgabe bekommen, oder?
1: Wahrscheinlich nicht. Sie haben dann nur gemeint, aber das Pferd bleibt noch im Stall, sage ich. Ja, aktuell ist nichts anderes geplant.
0: Okay, was passiert denn eigentlich, wenn Henry mal groß wird?
1: Also der wird ganz normal wieder in die Herde eingegliedert. Wir sind jetzt also schon jeden Tag draußen, besuchen die Herde. Da spielt er auch mit den anderen Lämmern und ärgert die erwachsenen Schafe. Das ist praktisch ganz normal. Und so nach 15, 20 Minuten aktuell hat er so ein bisschen, ja, genug gespielt. Dann kommt er wieder zu mir und dann ist aber auch gut und hat er bitte gern was zu fressen. Und die Intervalle wäre jetzt, denke ich, in der nächsten Woche immer länger. Und dann wird er ganz normal in die Herde integriert.
0: Es wird aber wahrscheinlich für Sie ein harter Abschied, oder?
1: Ja, eigentlich nicht, weil er ist ja nach wie vor bei mir auf der Wiese und eigentlich habe ich dann alles richtig gemacht, wenn er wieder vollwertiges Schafsleben führen darf, ohne Einschränkungen und quasi ein glückliches Wiesenleben vor sich hat. Das wäre eigentlich ja das Schönste, was ich mir vorstellen kann.
0: Frau Zenker, das ist eine ganz, ganz wunderschöne Geschichte. Vielen Dank für das schöne Interview. Ich glaube, das gibt ganz viele Punkte für Ihr Karma-Konto.
1: Das ist ganz lieb von Ihnen. Ich danke Ihnen.
0: Alles Gute für Sie und vor allen Dingen für den kleinen Henry.
1: Vielen herzlichen Dank.
0: Dankeschön. Tschüss.
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0: Das Wetter.
1: In der Nacht lösen sich die Wolken auf und es ist meistens klar und trocken. Aber dafür kann dichter Nebel auftauchen. Die Tiefstwerte liegen zwischen 7 Grad am Rhein und knackigem 1 Grad im Sauerland. Am Tag gibt es dann einen Mix aus Sonne und Wolken und Temperaturen von 17 bis 20 Grad.
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2: Zurzeit liegen uns keine Meldungen vor. Wir wünschen allen unterwegs gute Fahrt.
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1: Hallo, guten Morgen zusammen. Johanna Tänzer ist hier und ihr seid ja bestimmt schon richtig fit um die Uhrzeit, ne? Ja, da könnt ihr richtig gut abgehen jetzt zu diesem 2000er-Beat. ATC, Around the World. Schönen Freitagmorgen.
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0: Ich hoffe, ihr habt einen chilligen Freitagmorgen. Leute, im Jahr 2000 hat das französische Hausduo Mojo einen legendären Song released. Lady, Hear Me Tonight. Und jetzt hat DJ und Produzent Oliver Heldens, so heißt der gute Mann, hat da was ganz Neues draus gemacht. Und es ist mega.
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1: Ich bin Ursula Winkler. Nach den jüngsten US-Angriffen auf Ziele im Iran fordert Präsident Trump die Islamische Republik erneut auf, schnell eine Friedensvereinbarung zu unterzeichnen. Ansonsten werde das US-Militär iranische Einheiten in Zukunft noch viel härter und viel gewaltsamer treffen, schrieb er auf seiner Plattform Truth Social. Kurz vor Trumps Post hatte das US-Militär trotz Waffenruhe nach iranischen Angriffen auf US-Kriegsschiffe in der Straße von Hormuz als Vergeltung iranische Boote und Ziele im Iran beschossen. Opfer von häuslicher Gewalt und Stalking sollen künftig besser geschützt werden. Der Bundestag stimmt heute über die elektronische Fußfessel für Täter ab. So sollen Betroffene schneller gewarnt werden, wenn sich Täter trotz eines Verbots nähern.
2: Die Technik erkennt, wo sich der Täter gerade aufhält. Kommt er dem Opfer zu nahe, gibt sofort eine Warnung auf ein Empfangsgerät, damit Betroffene schnell reagieren oder Hilfe holen können. Gleichzeitig soll auch direkt die Polizei informiert werden. In Spanien gibt so ein System schon länger. Geplant sind außerdem verpflichtende Trainingskurse für Täter und wer die Fußfessel oder das dazugehörige Handy nicht trägt, müsste künftig mit einer Geldstrafe oder sogar bis zu 3 Jahren Haft rechnen. Zoe Tassovali, Nachrichtenredaktion.
1: Seit Januar bekommen 18-Jährige Fragebögen zugeschickt zum neuen Wehrdienst der Bundeswehr. Aber nicht alle beantworten ihn. Jungen Männern, die den Fragebogen nicht ausfüllen, soll künftig ein Bußgeld drohen.
3: Rund 200.000 Fragebögen wurden bisher verschickt und der Rücklauf ist durchaus beachtlich. Von jungen Männern, die antworten müssen, kamen 86% der Bögen innerhalb der ersten Frist zurück. Nach der ersten Mahnung waren es sogar gut 90%. Die 250 € Bußgeld drohen Männern, wenn sie 2 Wochen nach der zweiten Mahnung keinen Fragebogen zurückgeschickt haben. Junge Frauen können den Bogen ausfüllen, müssen aber nicht. Ronny Tochau, Berlin.
1: Zum Fußball. Der SC Freiburg steht erstmals in einem Europapokal-Endspiel. Die Badener bezwangen Sporting Braga im Halbfinalrückspiel der Europa League mit 3:1. Sie treffen nun im Finale am 20. Mai in Istanbul auf den englischen Topclub Aston Villa.
4: Das Wetter.
5: In der Nacht ziehen die letzten Wolken ab und der Himmel klart auf. Es bleibt trocken, örtlich bildet sich allerdings dichter Nebel. Die Temperaturen sinken auf 7 Grad entlang des Rheins und bis auf frische 1 Grad im Sauerland. Tagsüber wechseln sich dann Sonne und Wolken ab. Dazu bleibt es überwiegend freundlich. Die Höchstwerte erreichen milde 17 bis 20 Grad.
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6: Zurzeit liegen uns keine Meldungen vor. Wir wünschen allen unterwegs gute Fahrt.
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7: Hallo, guten Morgen zusammen. Johanna Tänzer ist hier für euch. Einen schönen Freitag. Leute, ihr seid die Ersten, die diesen Freitag so richtig aufsaugen können. Ich hoffe, ihr habt auf jeden Fall schon geöffnete Augen. Falls nicht, bitte orientiert euch jetzt nicht an dem Song von Ed Sheeran hier, weil der heißt Eyes Closed. Und nein, das machen wir jetzt nicht, weil wir müssen ja jetzt aufstehen. Das schafft ihr.

0: Sigma mit Nobody to Love. Heute ist übrigens Trink-eine-Cola-Tag. Kevin, komm, den hast du erfunden, oder?
1: Er könnte von mir kommen. Ja, bin ehrlich da.
0: Ja, wir beide lieben so gerne Cola. Aber nicht um diese Uhrzeit, nein.
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0: Kevin Zimmer ist ja da. Was gibt's denn heute Wichtiges?
1: Ja, der Bundesrat trifft sich heute und da müssen die Länder nochmal so ein paar Dinge durchwinken. Unter anderem die 1.000 Euro Entlastungsprämie, die Unternehmer ihren Mitarbeitern zahlen können. Die soll ja steuerfrei sein. Aber viele Unternehmer haben schon gesagt, dass die sich diese 1.000 Euro Prämie gar nicht leisten können. Zumindest die Voraussetzungen sollen dafür heute geschaffen werden. Die Spritpreise sind da auch nochmal ein Thema und wie es bei der E-Auto-Förderung weitergeht.
0: So, aber nicht nur der Bundesrat, sondern auch der Bundestag trifft sich, ne?
1: Richtig, es geht um die Einführung der elektronischen Fußfessel bei häuslicher Gewalt. Die Bundesregierung will Betroffene von häuslicher Gewalt besser schützen. So sollen Familiengerichte Gewalttäter zum Tragen einer solchen Fußfessel verpflichten können. Darüber wird dann heute auch im Bundestag abgestimmt.
0: Und Fußball gespielt wird auch noch.
1: Borussia Dortmund kann die Vizemeisterschaft an diesem Spieltag klar machen. Das ist eigentlich gar kein offizieller Titel, aber immerhin. Der BVB spielt gegen Eintracht Frankfurt. Anstoß ist um 8:30 heute Abend.
0: Also Fußballfans, Sie wissen schon, was Sie heute Abend machen. Und ich weiß, was ich nicht mache.

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0: Das Wetter.
1: Nachts lockern die Wolken auf. Vielerorts ist es sternenklar und auch trocken, aber es kann auch dichter Nebel dabei sein. Die Tiefstemperaturen, die liegen zwischen 7 und 1 Grad. Am Tag gibt es dann einen freundlichen Mix aus Sonne und Wolken und mit 17 bis 20 Grad wird es angenehm mild.
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2: A3 Oberhausen-Köln zwischen Kreuz Hilden und Solingen. 1 Kilometer Stau, 29 Minuten Zeitverlust. Wir wünschen allen unterwegs gute Fahrt.
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1: Hi zusammen, wie schön, dass ihr schon wach seid. Johanna Tänzer ist hier, bin bei euch. Und das hier ist Olli Murs. Heart skips a beat heißt der Song, falls ihr es nicht schon gemerkt habt. Guten Morgen zusammen.

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0: Police mit Every Breath You Take. Einen schönen Freitagmorgen und an diesem Tag feiern sie den Tag der Befreiung in vielen europäischen Ländern heute, zum Ende des Zweiten Weltkriegs. Bei unseren Nachbarn in den Niederlanden wurde der Tag schon am Dienstag gefeiert, der an ein großes Unrecht erinnert.
1: Augenblick mal.
2: Am frühen Morgen des 10. Mai 1940 rasselten die deutschen Panzer über die Grenze. Ein ganzes Land blieb 5 Jahre besetzt. Er hatte es früh kommen sehen. Titus Brandsma. Er war Karmelitenpater, sozial engagiert, Ordenschef, überall weit bekannter Zeitungsmann und Redner, Professor, Rektor der Universität in Nimwegen. Die Nazi-Bewegung ist eine schwarze Pest, sagte er schon Anfang der 30er Jahre. Sie ist heidnisch, widerspricht dem Christentum und dem Evangelium. Sie ist unmenschlich und war selbst ohne Angst, als sie kamen.
3: Nimm die Tage, wie sie kommen, die schönen mit dankbarem Herzen und die schlechten für jene, die folgen, denn das Unglück ist nur vorübergehend.
2: Dieser Satz hat Pater Titus sein Leben lang begleitet, sagt Ruth Maria Meyer vom Albertus-Magnus-Institut in Bonn, obwohl er wusste, wie es ausgehen würde.
3: Wer die Welt für Christus gewinnen will, der muss den Mut haben, mit der Welt in Konflikt zu geraten.
2: Den Kommunist und Judenfreund, wie sie ihn nannten, holten sie aus dem Kloster. Über mehrere Gefängnisse in das von Kleve, dann in übelster Haft in den Priesterblock von Dachau und ermordeten ihn 5 Wochen später durch eine Spritze. Ruth Maria Meyer.
3: Er kann uns ein Vorbild sein dahingehend, dass er sein Schicksal in Gottes Hand wusste. Nichts soll dich ängstigen. Gott ist mit uns. Diese Zuversicht, die wünsche ich eigentlich allen Menschen.
2: Titus Brandsma. Am 15. Mai vor 4 Jahren hat ihn Papst Franziskus heilig gesprochen. Mehr auf augenblickmalonline.de. Christoph Beckmann von der Katholischen Kirche für Augenblick mal.
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0: Mit Patrick Melz. Guten Morgen. In Osnabrück, Münster und vielen anderen Städten in Deutschland demonstrieren heute Schüler. Es ist ein Schulstreik gegen die Wehrpflicht. Die Organisatoren befürchten, dass die Wehrpflicht zurückkommt, wenn die Bundeswehr nicht genügend Freiwillige findet. In Osnabrück organisiert Luna, 18 Jahre, die Demo mit.
2: Mit unserem Streik möchten wir mehr Druck auf die Regierung ausüben, damit uns endlich zugehört wird. Und wir möchten für Solidarität unter allen KriegsgegnerInnen sorgen. Wir sind nicht allein mit unserer Meinung und wir werden immer mehr. Wir sind viele, wir sind wütend und wir üben so lange Druck aus, bis endlich etwas passiert.
0: Wer den Fragebogen zur Wehrpflicht nicht ausfüllt, dem droht ein Bußgeld von 250 Euro. Der Bundesrat entscheidet heute über neue Hilfen in der Energiekrise. Dabei geht es auch darum, dass Firmen die Möglichkeit haben, ihren Beschäftigten bis zu 1.000 Euro extra zu zahlen, ohne Steuern darauf. Einige Bundesländer sagen, viele Firmen haben gerade selbst zu wenig Geld dafür. Deshalb fordern sie mehr Maßnahmen. Für uns in der Region bedeutet das, die 1.000 Euro steuerfrei entlasten Haushalte. Gleichzeitig bekommen das Geld nicht alle. Das ist abhängig davon, wo wir arbeiten. Nach den Angriffen der USA auf Ziele im Iran fordert Präsident Trump den Iran weiter zum Frieden auf. Er sagt, wenn sich beide Seiten nicht einigen, wird das US-Militär noch stärker angreifen. Obwohl es eigentlich eine Waffenruhe gibt, haben sich beide Seiten wieder gegenseitig angegriffen, auch in der wichtigen Straße von Hormuz. Hier hat der Iran US-Schiffe beschossen. Zum Schluss noch etwas Gutes aus der Region. Im Marienhospital in Steinfurt arbeiten inzwischen viele Pflegekräfte aus dem Ausland. Seit etwa 3 Jahren sind es rund 25 Frauen und Männer. Am Anfang war vieles schwierig, vor allem die deutsche Sprache und das Leben im Alltag. Jetzt wird hier Integration gelebt. Die Teams haben ihnen sehr geholfen, sich zurechtzufinden. Das Krankenhaus plant weiter. In diesem und im nächsten Jahr kommen noch mehr Pflegekräfte aus dem Ausland.
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3: Die Sonne ist heute schneller wach als viele von uns. Richtig schöner Start in den Freitag zwischen Münster und Osnabrück. Später ein bisschen mehr Wolken, meist trocken und maximal 18 Grad. Das Wochenende wird richtig stark mit Sonne und über 20 Grad. Jetzt gerade sind es 6 Grad an der Brücke in Hembergen.
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3: Der erste Blitzer des Morgens kommt von Maren. Reine Hermannstraße hinter der Aral-Tankstelle blitzt Elsa, Tempo 30. Und Maren sagt, ich habe mich richtig erschreckt. Da stehen auch immer viele Autos an der Seite und plötzlich steht da Elsa. Maren, ganz lieben Dank. Unsere WhatsApp-Nummer in das Studio 05971 920 90.
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3: Nee, heute ist ja alles ein bisschen anders. Ich stehe nämlich allein im Studio ohne Sören, weil Sören heute Nachmittag mit dabei ist, wenn wir live aus Hörstel senden. Hörstel, willkommen. Was wir alles vorhaben. Heute früh. Schön, dass ihr mit uns aufsteht.

0: Aufstehen mit Radio RSC, 10 nach 6. Guten Morgen, Hörstel, willkommen. Heute senden wir jeden Freitagnachmittag live aus einem Ort in der Region. Und heute starten wir ab 14 Uhr in Hörstel mit Christina, mit Dominik und mit Sören. Und deswegen bin ich heute früh alleine hier und verrate euch jetzt auch mal was über Sören. Er ist ja nicht da. Komm mal kurz näher ran. Sören ruft wirklich jeden Morgen kurz vor 7 seine Mama an. Jeden Morgen. Nicht nur an Muttertag.
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2: Wenn wir gefragt werden, welchen Superstar wir als Kind verehrt haben und es bis heute tun, dann ist das natürlich Mama. Denn was braucht so ein echter Superstar? Mama ist wandlungsfähig. Die ist Personal Trainer, Chefin, aber auch Psychotherapeutin. Die macht ganz viel zugleich. Eine Hand am Maxi-Cosi, organisiert mit der anderen einen Geburtstag am Handy, tröstet dich aber auch nebenbei. Das ist Multitasking. Stars haben auch immer alles dabei, aber niemand hat so viel dabei wie Mama. Feuchttücher, Reiswaffeln, Fieberthermometer, Desinfektionsgel, eine Trinkflasche, eine Zeckenzange, ein Kühlpack, eine Ersatzunterhose. Manches davon ist auch für den Partner. Zum Glück darf sich eine Kleinkindmama aber auch immer fühlen wie ein Star. Und zwar auf so einem großen Festival. Da gibt's immer Dauerbeschallung, Schlafentzug, alle tanzen dir auf der Nase rum und ständig übergibt sich jemand.
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13 nach 6, Radio RST, ein Blitzer, reine Hermannstraße hinter der Tanke Aral, Tempo 30. Und Maren sagt, der ist richtig fies zu sehen. Beim Wetter, Wolken und Sonne heute wieder milder und das Wochenende wird richtig schön. Bei uns von Osnabrück bis Münster, guten Morgen.

0: Guten Morgen mit Radio RST, 17 Minuten nach 6, heute ohne Sören, dafür im Studio der Steve. Mhm. Guten Morgen, Steve.
1: Morgen.
0: Ich bin Kathleen und das ist heute interessant für euch zwischen Münster und Osnabrück. In Osnabrück startet heute die Maiwoche. Mhm. 10 Tage Stadtfest, Live-Musik, Ausnahmezustand in der Innenstadt. Was ist noch alles los?
1: Naja, die Mannschaft des VfL Osnabrück wird da auch irgendwann auflaufen und sich feiern lassen. Die sind natürlich in die zweite Liga aufgestiegen. Das passt doch perfekt auf der Maiwoche vor tausenden Fans. Das wird dann wild, wenn sie dann irgendwann da sind.
0: Auf jeden Fall. Maiwoche Osnabrück. Wir fragen euch heute, under oder overrated. Dann gibt es einen neuen Deutschland-Trend. Wen würden die Deutschen aktuell wählen? Und zum ersten Mal ist die AfD ganz vorne. Steve, du erzählst uns heute, was deine Eltern dazu sagen.
1: Ja, warum? Die kommen ja aus dem Osten, aus dem Schweriner Umland und die waren jetzt gerade eine ganze Woche hier. Und jedes Mal, wenn sie in Neunkirchen sind, sagen sie, dass die Stimmung bei uns im Vergleich zu ihrer Heimat, da wo sie herkommen, wirklich besser ist. Hören wir uns auch genauer an.
0: Das wird spannend. Und bei Radio RST läuft heute einiges anders als sonst. Das ist auch spannend. Sören ist ja nicht da.
1: Ja, denn wir senden heute Nachmittag live aus Hörstel. Christina, Sören, Dominik, weil wir noch näher bei euch in der Region unterwegs sind.
0: Jetzt immer Freitag nachmittags. Wir starten in Hörstel. Was wir vorhaben heute früh, vielleicht wünscht ihr euch in Hörstel ja auch etwas, das wir unbedingt ausprobieren. Dann schreibt schnell rein.

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0: Es ist 6.30 Uhr, die Radio EST Nachrichten mit Patrick Melz. Guten Morgen. In Ippenbüren haben Mitarbeiter der Stadt auf dem Spielplatz an der Haufstraße im Boden rund um ein Karussell viele Nägel und Schrauben gefunden. Die Spitzen zeigten nach oben und das war sehr gefährlich, vor allem für spielende Kinder. Die Stadt Ippenbüren hat deshalb mit einem Metalldetektor den ganzen Bereich abgesucht. Die Stadt sagt, so etwas darf nicht passieren und hat Anzeige bei der Polizei erstattet. Zur Sicherheit werden alle Spielplätze in Ippenbüren jetzt jeden Tag kontrolliert. In Berlin entscheidet der Bundesrat heute über neue Hilfe in der Energiekrise. Dabei geht es auch darum, dass Firmen die Möglichkeit haben, ihren Beschäftigten bis zu 1.000 Euro extra zu zahlen, ohne Steuern darauf. Einige Bundesländer sagen, viele Firmen haben gerade selbst zu wenig Geld dafür. Deshalb fordern sie mehr Maßnahmen. Für uns in der Region bedeutet das, die 1.000 Euro steuerfrei entlasten Haushalte. Gleichzeitig bekommen das Geld nicht alle. Das ist abhängig davon, wo wir arbeiten. In Münster hat das Verwaltungsgericht über einen Streit zwischen Schülern und der Stadt Tecklenburg entschieden. Die Schüler und Eltern wollten, dass die Stadt Tecklenburg ihre Taxifahrten zur Schule bezahlt. Sie sagen, dass sie wegen gesundheitlicher Probleme nicht die Möglichkeit haben, mit Bus oder Bahn zu fahren. Das Gericht hat die Klage abgewiesen. Der Richter hatte zwar Verständnis für die Probleme, gleichzeitig sagt er, Taxikosten werden nur in besonderen Ausnahmefällen übernommen. Und das sei hier nicht der Fall. In Mettingen wird gebaut und das ist eine gute Nachricht für alle, die eine Wohnung suchen. Am Niestadtweg entstehen zwei neue Häuser mit insgesamt 16 Wohnungen. Viele davon sind für Menschen gedacht, die nicht so viel Geld haben. Die Stadtwerke Tecklenburger Land machen das zusammen mit der Gemeinde Mettingen. Das ist wichtig für die Region, weil in den nächsten Jahren viele günstige Wohnungen wegfallen. So gibt es neue bezahlbare Wohnungen.
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2: Die Sonne ist heute Morgen zwischen den dicken Wolken auch schon mal dabei. Das macht direkt bessere Laune auf dem Weg zur Arbeit. Und insgesamt gibt es heute einen Mix für uns aus Sonne und Wolken, meist trocken, bis 18 Grad. Das Wochenende wird richtig schön mit viel Sonne und über 20 Grad. Jetzt gerade 8 Grad am Aasee in Ippenbüren.
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2: Und der erste Blitzer des Morgens geht an Maren. Danke dir, Maren. Es blitzt in Rheine, Hermannstraße, hinter Aral, Tempo 30. Wenn ihr auch was seht, schickt gerne rein an die 05971 920 90.
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2: Wir haben heute einen Studiohund am Nachmittag. Weil ich hier weder mit Hund noch mit Sören sitze, erklären wir gleich und spoilern schon mal. Hörstel, wir kommen. Und der Hund auch. Patrick, kannst du Hund machen wenigstens? Immerhin.

0: ist Radio RSC 6 und 39. Sören ist nicht da, dafür Steve Ridder aus dem Frühteam.
1: Morgen.
0: Denn heute passiert hier was ganz Besonderes. Sören kommt nachmittags in die Redaktion.
1: Ja, Sören bereitet sich gerade vor für nachher. Dann ist Christina Strunk, unsere Nachmittagsmoderatorin, in Hörstel unterwegs. Part 1 von 24 Orte, ein Kreis. Wir feiern die Region und sind ab jetzt noch näher dran bei euch, jeden Freitagnachmittag. Und heute erstmal der Start in Hörstel. Christina geht in das Hallenbad, trifft sich unter anderem mit Bürgermeister aus Holtorf und geht auch noch joggen.
0: Ja, und alles, was ihr uns schickt, wird gemacht. Meldet euch einfach per WhatsApp hier rein, 05971 920 90. Wir sammeln gerade schon Wünsche aus Hörstel. Ich hätte ja auch einen Wunsch, nämlich, dass der Hund jetzt schon da wäre. Wir haben nämlich einen Special Guest. Wir haben einen Studiohund.
1: Ja, war doch gerade schon da mit Patrick.
0: In den Nachrichten einmal für mich, weil ich hätte hier gerne einen Studiohund. Sören bringt heute wen mit?
1: Genau, Sören bringt seine Hündin Telly mit. Sie wird ihn begleiten. Seht ihr auch dann auf Radio RST.
0: Mann, also Sören erst heute Nachmittag in unserer Redaktion. Ja. Und Telly auch. Steve hat auch keinen Hund.
1: Nein.
0: Ich auch nicht. Ich wünsche mir einen Hund. Und du?
1: Nein.

0: Der Pendlerservice immer um 6:45 bei Radio RST. Guten Morgen. Wir haben schon einen ersten Blitzer und zwar in Rheine-Hermannstraße hinter Aral. Tempo 30. Dankeschön, Maren. Ansonsten alles frei und alles trocken. Beim Wetter heute Wolken und Sonne für uns. 18 Grad. Das toppen wir am Wochenende. 20 Grad und viel, viel Sonne. Also perfektes Wetter für alles, was wir draußen machen. Grillen und auch die Maiwoche in Osnabrück. Wir haben auf radio-rst.de einige Tipps. Klickt einfach mal rein.
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Wir machen uns den Morgen hier ganz entspannt. 7:10, guten Morgen. Habt ihr in letzter Zeit was Lustiges gesehen? Was so ein bisschen merkwürdig oder vielleicht auch sogar verrückt ist? Genau sowas haben wir gleich ab 7 bei Radio RST. Heute fliegt noch eine riesige Erdbeere durch die Sendung. Kein Witz, die Story dahinter aus Rheine, von der Tanja aus Rheine. Hört ihr gleich ab 7. Ich bin Kathleen. Schönen guten Morgen.

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0: Mit Patrick Melz. Guten Morgen. Seit einer Woche gibt es auch bei uns in der Region den Tankrabatt. Das macht 17 Cent weniger Steuern auf Benzin und Diesel aus. Tatsächlich liegen die Preise aktuell etwa 13 bis 14 Cent niedriger. Energieexperte Lingens von der Uni Münster sagt, das liegt an der unsicheren Lage auf dem weltweiten Ölmarkt und der hohen Nachfrage. Weitere Entlastungen sieht er derzeit nicht.
2: Das Problem ist aber natürlich, dass die Politik einfach kein Geld hat, um da groß nachzulegen. Das heißt, letztlich ist es so, dass wir irgendwie durch diese Krise durchkommen müssen, ohne allzu sehr auf politische Gegenmaßnahmen, zumindest im großen Stil, hoffen zu können.
0: Der ADAC für den Kreis Steinfurt rät, weiter die Preise zu vergleichen. Zwischen Tankstellen in der Nähe gibt es Unterschiede von bis zu 10 Cent pro Liter. Bei der geplanten Steuerreform gibt es in der Regierung noch keinen gemeinsamen Plan. Unionsfraktionschef Spahn aus Ahaus bietet der SPD an, zusammen einen Vorschlag zu erarbeiten. In der Rheinischen Post hat er gesagt, öffentlicher Streit darüber bringt nichts. Für uns in der Region bedeutet das, wenn sich Union und SPD einigen, haben Menschen mit kleinen und mittleren Einkommen am Ende des Monats mehr Geld. Sie zahlen dann weniger Steuern. Die Waffenruhe zwischen den USA und dem Iran ist wieder in Gefahr. Der Iran hat US-Kriegsschiffe in der Straße von Hormuz beschossen. Danach hat das US-Militär Ziele im Iran angegriffen. Der Iran sagt, die USA haben damit die Waffenruhe verletzt. US-Präsident Trump ruft den Iran weiter zum Frieden auf. Er sagt, wenn sich beide Seiten nicht einigen, wird das US-Militär noch stärker angreifen. Und zum Schluss noch etwas Gutes aus der Region. Im Marienhospital in Steinfurt arbeiten inzwischen viele Pflegekräfte aus dem Ausland. Seit etwa 3 Jahren sind es rund 25 Frauen und Männer. Am Anfang war vieles schwierig, vor allem die deutsche Sprache und das Leben im Alltag. Jetzt wird hier Integration gelebt. Die Teams haben ihnen sehr geholfen, sich zurechtzufinden. Das Krankenhaus plant weiter. In diesem und im nächsten Jahr kommen noch mehr Pflegekräfte aus dem Ausland.
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3: Heute Morgen sieht draußen schon alles nach Freitag mit Ansage aus, trocken, Wolken und Sonne im Mix, maximal 18 Grad heute für uns. Und das Wochenende wird richtig schön, sonnig und wärmer. Und jetzt gerade 9 Grad am Kino in Ippenbüren.
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3: Ein Blitzer in Rheine-Hermannstraße hinter Aral, Tempo 30 und Maren sagt, der ist richtig fies zu sehen. Dankeschön, Maren. Die WhatsApp-Nummer im Studio 05971 920900.
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3: Hörstel, wir kommen. Sören ist heute Nachmittag in Hörstel, weil wir live aus Hörstel senden. Wir besuchen alle Orte in der Region ab jetzt jeden Freitagnachmittag. Deswegen heute früh ich alleine ohne Sören. Dafür mit Taylor Swift, das ist Schicksal. The Fate of Ophelia. Mein Mann.

0: Das Radio RST 9 nach 7. Guten Morgen. Ach, der neue Deutschland-Trend ist da, ne? Und die Stimmung in Deutschland wirkt ungefähr so stabil wie ein IKEA-Regal nach 3 Umzügen. Viele sagen gerade, alles wird teuer, alles wird angespannter. Und das sieht man auch in der Umfrage, wen würden die Deutschen wählen? Zum ersten Mal ist die AfD ganz vorne. Steve, du erzählst uns heute, was deine Eltern sagen, wenn die bei dir zu Hause in Neunkirchen sind, war jetzt die Woche der Fall. Die kommen nämlich...
1: Die kommen aus dem Schweriner Umland, aus Mecklenburg-Vorpommern. Da bin ich ja auch aufgewachsen. Und immer wenn sie hier sind, dann erzählen sie, dass hier nicht so viel gejammert wird. Denn gerade in ihrer Heimat wird im Moment viel gejammert. Die Leute können sich von ihrer Rente nichts leisten. Ist alles so teuer. Die Spritpreise und der Wocheneinkauf. Und dort wird ganz viel gejammert und für sie ist es immer erfrischend, wenn sie dann hier bei uns sind. Hier wird nicht so viel gejammert.
0: Sagen Sie, was ist für die da so richtig typisch? Also was ist das erste Gespräch, das Sie im Osten immer hören, also dort, wo Sie herkommen?
1: Ja, das erste Gespräch ist, ich kann mir nichts mehr leisten. Also am Gartenzaun wird erzählt, dass man sich nichts mehr leisten kann.
0: Und in Neunkirchen?
1: Und in Neunkirchen kann man sich noch was leisten. Also, nein, das ist angenehmer, sagen Sie.
0: Die Stimmung ist ja, echt gut im Vergleich, sagen die. Bei all den Werten ist das was richtig Schönes zu hören. Und bevor wir jetzt komplett in diese Wahlumfragen abtauchen, lass uns lieber über eine fliegende XXL-Erdbeere sprechen. Die gehört der Tanja aus Rheine und warum sie eine riesige fliegende Erdbeere besitzt. In 10 Minuten.

0: Kathleen Berger. 17 nach 7. Wow, einfach next level. Dieses Erdbeerfoto von Tanja aus Rheine ist next level. Wir haben die schönsten Erdbeeren aus der Region gesucht per Foto und Tanja hat uns eine fliegende XXL-Erdbeere am Strand geschickt. Und das sieht nicht nur stark aus, das hat auch gleich mehrere starke Gründe. Tanja ist Köchin, Tanja hat eine Erdbeer-Lady zu Hause und einen Drachen. Ach, hört selber, Sören und ich haben sie gesprochen. Bitte sag mir, warum du auf Erdbeeren fliegst und vor allen Dingen Erdbeeren fliegst.
1: Erstmal, wir sind Drachenflieger, schon seit 15 Jahren tatsächlich. Ich habe meinen Mann tatsächlich auch so kennengelernt. Wir bauen selber diese Drachen, also beziehungsweise wir nähen diese Drachen auch selber. Und das ist einer von den kleinen Drachen, die wir haben. Das ist halt unser Hobby, damit fahren wir durch die Gegend.
0: Ich habe das schon mal gesehen in St. Peter-Ording, da gibt es so ein Drachenfestival.
1: Genau, da sind wir auch immer. Ha. Tatsächlich, wir haben in Rheine mehrere Drachenflieger tatsächlich. Allerdings, wir sind die, die die Figuren machen.
0: Nimmst du uns mal mit? In Rheine, wenn ihr was probesteigen lasst?
1: Ja, gerne.
0: Das wäre mega.
1: Die Erdbeere ist für uns selber als Familie ein ganz, ganz großes Gut, weil meine kleine Tochter, die 2,5 ist, hat seit Babytagen immer eine Erdbeermütze auf.
0: Ach, das ist so niedlich.
1: Und diese Erdbeere ist ihr Markenzeichen. Sie hat immer irgendwas an. Ein T-Shirt mit Erdbeeren, ein paar Socken mit Erdbeeren. Es gibt immer irgendwie was, was mit Erdbeeren zu tun hat. Und sie liebt Erdbeeren halt einfach.
0: Das ist total süß. Dann ist natürlich noch toll, dass du in Sachen Essen unterwegs bist, beruflich. Was ist denn dein liebstes Erdbeergericht?
1: Ich mache zum Beispiel, als Nachtisch gibt es eine Vanillenspargelcreme mit Erdbeertopping.
0: Vanillenspargelcreme mit... Hast du ein Rezept?
1: Ich bringe kein Rezept
0: Tanja!
1: Weil ich bin in meinem Leben 3 Jahre auf der Walz gewesen, quer in Europa unterwegs und habe so meine Kochlehre gemacht. Das heißt, ich habe aber tausende Rezepte im Kopf. Ich schaffe sie nicht aufs Papier zu bringen.
0: Dann mach mal aus dem Kopf.
1: Tanja, ich werde das für euch auf jeden Fall probieren, dass ich das irgendwie hinkriege. Das mache ich irgendwie fertig.
0: Das wäre mega. Problem. So, und Tanja hat das gemacht. Tanja aus Rheine mit wahrscheinlich dem ungewöhnlichsten und gleichzeitig süßesten Erdbeerfoto aus der Region. Das Ganze als Shortcast zum Anhören auf radio-rst.de inklusive Rezept. Und das Foto seht ihr auf unseren Socials.

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0: Es ist 7.30 Uhr.
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0: Mit Patrick Melz. Guten Morgen. Das ist wichtig für Eltern in Ippenbüren. Mitarbeiter der Stadt haben auf dem Spielplatz an der Haufstraße im Boden rund um ein Karussell viele Nägel und Schrauben gefunden. Die Spitzen zeigten nach oben. Das war sehr gefährlich, vor allem für spielende Kinder. Die Stadt Ippenbüren hat deshalb mit einem Metalldetektor den ganzen Bereich abgesucht. Die Stadt sagt, so etwas darf nicht passieren und hat Anzeige bei der Polizei erstattet. Zur Sicherheit werden alle Spielplätze in Ippenbüren jetzt jeden Tag kontrolliert. In Deutschland gibt es bei der geplanten Steuerreform noch keinen gemeinsamen Plan. Unionsfraktionschef Spahn aus Ahaus bietet der SPD an, zusammen einen Vorschlag zu erarbeiten. In der Rheinischen Post hat er gesagt, öffentlicher Streit darüber bringt nichts. Für uns in der Region bedeutet das, wenn sich Union und SPD einigen, haben Menschen mit kleinen und mittleren Einkommen am Ende des Monats mehr Geld. Sie zahlen weniger Steuern. In Osnabrück, Münster und vielen anderen Städten in Deutschland demonstrieren heute Schüler. Es ist ein Schulstreik gegen die Wehrpflicht. Die Organisatoren befürchten, dass die Wehrpflicht zurückkommt, wenn die Bundeswehr nicht genügend Freiwillige findet. In Osnabrück organisiert Luna, 18 Jahre, die Demo mit.
2: Mit unserem Streik möchten wir mehr Druck auf die Regierung ausüben, damit uns endlich zugehört wird. Und wir möchten für Solidarität unter allen KriegsgegnerInnen sorgen. Wir sind nicht allein mit unserer Meinung und wir werden immer mehr. Wir sind viele, wir sind wütend und wir üben so lange Druck aus, bis endlich etwas passiert.
0: Fachleute und die Regierung sagen, Deutschland braucht in den nächsten Jahren deutlich mehr Soldaten wegen der wachsenden Bedrohungen in der Welt, unter anderem durch Russland. In Mettingen wird gebaut und das ist eine gute Nachricht für alle, die eine Wohnung suchen. Am Niestadtweg entstehen zwei neue Häuser mit insgesamt 16 Wohnungen. Viele davon sind für Menschen gedacht, die nicht so viel Geld haben. Die Stadtwerke Tecklenburger Land machen das zusammen mit der Gemeinde Mettingen. Das ist wichtig für die Region, weil in den nächsten Jahren viele günstige Wohnungen wegfallen. Und so gibt es neue bezahlbare Wohnungen.
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3: Das ist heute so ein Morgen, bei dem man kurz denkt, okay, vielleicht doch Kaffee draußen. Sonne zum Start zwischen den dicken Wolken. Es bleibt heute trocken für uns, maximal 18 Grad. Am Wochenende dann viel Sonne und über 20 Grad und jetzt gerade 8 Grad an der Eisdiele in Ladbergen.
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3: Mit einer Warnmeldung, Achtung, A33 Osnabrück Richtung Bielefeld zwischen Haderberg und Borkloh Kloster Ösede in beiden Richtungen. Gefahr durch Katzen auf der Fahrbahn. Fahrt bitte vorsichtig. Und es blitzt Rainer-Hermann-Straße hinter Aral, Tempo 30. Danke für eure Infos an die 05971 920
1: 90. 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
3: Und ich erwarte Sonntag ein gemaltes Bild meines 6-Jährigen. Sonntag ist nämlich Muttertag. Bei Insta sammeln wir die typischen Sprüche eurer Mütter. Einiges Lustiges dabei, das ich von meiner Ma auch kenne. Zum Beispiel das hier, Torben aus Ippenbüren schreibt. Der typischste Satz meiner Mutter: Meld dich einfach mal kurz. Und dieses kurz endet dann ganz zu.

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1: Na hoffentlich. Um 20 vor 8 die nächste Runde mit Kollege Jürgen Bangert im landesweiten Geldregenstudio. Jürgen, guten Morgen.
2: Ja, hallo, guten Morgen, Patricia.
3: Guten Morgen.
2: So, du bist fit, muss man auch sein. Als angehende Feuerwehrfrau bist du ja demnächst 24 Stunden abrufbar.
3: Genau.
2: Angehende Feuerwehrfrau heißt, du machst gerade noch einen Lehrgang.
3: Genau, ich mache die B1-Ausbildung zur Feuerwehrfrau.
2: Jetzt und hier können wir uns entspannen und uns einfach mal ums Geld kümmern. Und in deinem Fall sage ich jetzt einfach mal Wassermarsch.
0: 250 Euro.
3: Weiter.
0: 600 Euro.
3: Weiter.
0: 1.200 Euro.
3: Stopp.
2: Ja, herzlichen Glückwunsch.
3: Dankeschön.
2: 1.200 Euro für dich.
3: Sehr geil. Oh Gott. Sehr cool.
2: Was willst du damit anstellen?
3: Ich werde vermutlich mit der Familie ein bisschen shoppen gehen. Die Kinder sind aus den Hosen rausgewachsen.
2: Na, dann, das ist doch cool.
3: Oh, mega, danke schön.
2: So, 1.200 Euro für Patricia. Bis 10 Uhr regnet es hier garantiert einmal 10.000 Euro runter. Das heißt, in dieser oder in der nächsten Runde ist es soweit. Da bleibt der Blitz aus bis 10.000 Euro. Und ihr bewerbt euch jetzt hier dafür.
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0: Ja, guten Morgen, also Leute, 10 Tage Open-Air-Musik, Live-Acts, bestes Essen, bestes Trinken und irgendwo trefft ihr plötzlich wieder Leute aus eurer alten WG. Oh ja, heute startet in Osnabrück die Maiwoche. 600.000 Menschen, 5 Bühnen, über 150 Acts, Ausnahmezustand in der Innenstadt. Deshalb fragen wir heute früh in Längerich, Maiwoche Osnabrück, over oder underrated?
1: Ist auf jeden Fall underrated, also ich finde sie ziemlich geil, also macht auf jeden Fall Spaß. Die Live-Konzerte finde ich ganz gut, mit Freunden da abzuchillen, zu trinken, bisschen Alkohol, ja, bisschen feiern.
2: Underrated, weil es einfach viel Spaß macht, Freude macht, mit Freunden ein bisschen nett zusammensitzen, trinken, drüber schlendern, Musik hören, tanzen, feiern.
3: Eigentlich waren wir immer regelmäßig da, ja. Von ganz früher kann ich mich noch an Mr. Hurley und die Pulveraffen erinnern, als Auftritt in dieser L&T-Nische, wo man da in diese Markthalle reingeht, da war die Bühne damals, das fand ich immer cool. 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
0: Mit Patrick Melz. Guten Morgen. Autofahrer in der Region beobachten in diesen Tagen ganz genau, wie sich der Spritpreis an den Tankstellen entwickelt. Seit einer Woche gibt es den Tankrabatt. Ziel war es, dass Benzin und Diesel 17 Cent günstiger werden. Doch das kommt nicht komplett bei den Autofahrern an, sagt Thomas Müther vom ADAC für die Region.
2: Das Argument, dass direkt Anfang Mai noch höher versteuerter Sprit in den Tanks an den Tankstellen sich befunden hat, das konnte man vielleicht am Anfang noch gelten lassen, aber spätestens jetzt, wo wir längst neue Lieferungen haben, zählt dieses Argument überhaupt nicht mehr. Die Mineralölkonzerne, die müssen endlich die Energiesteuersenkung komplett an die Verbraucherinnen und Verbraucher weitergeben.
0: Der von der Bundesregierung beschlossene Tankrabatt gilt erstmal für 2 Monate. Bei der geplanten Steuerreform gibt es in der Regierung noch keinen gemeinsamen Plan. Unionsfraktionschef Spahn aus Ahaus bietet der SPD an, zusammen einen Vorschlag zu erarbeiten. In der Rheinischen Post hat er gesagt, öffentlicher Streit darüber bringe nichts. Für uns in der Region bedeutet das, wenn sich Union und SPD einigen, haben Menschen mit kleinen und mittleren Einkommen am Ende des Monats mehr Geld. Sie zahlen weniger Steuern. Die Commerzbank plant bis 2030 rund 3000 weitere Jobs zu streichen. Die Bank will damit Kosten sparen und mehr Gewinn machen. Damit will sie zeigen, dass sie auch in Zukunft eigenständig bleiben kann und eine Übernahme verhindern. Und noch eine gute Nachricht aus der Region. Die Uni Münster und die Fachhochschule bekommen gute Noten im neuen Hochschulranking. Studierende sagen vor allem, die Organisation im Studium läuft richtig gut und sie werden gut betreut. Auch die Bibliotheken bekommen gute Noten. Die Bereiche Wirtschaft und Recht kommen besonders gut an.
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3: Sehr schön, heute fühlt sich das Wetter schon ein bisschen nach Kurzurlaub an. Sonne, milde Luft und kein Regen, maximal 18 Grad. Am Wochenende dann sogar über 20 Grad und richtig schön. Jetzt gerade 7 Grad am Bahnhof in Lengerich und blauer Himmel.
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3: Nochmal Achtung, A33 Osnabrück Richtung Bielefeld zwischen Haderberg und Borklo Kloster Ösede in beiden Richtungen. Gefahr durch Katzen auf der Fahrbahn. Und es blitzt Rheine, Hermannstraße, hinter Aral, Tempo 30. Dankeschön, Maren, für die Info an die 05971-920-90.
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3: Sören heute Nachmittag live in Hörstel für uns, deswegen ich alleine einen schönen guten Morgen. Sonntag ist ja Muttertag. Habe ich gerade erzählt, dass ich etwas Gemaltes erwarte von meinem 6-Jährigen. Und da sagte Patrick Melz, was?
0: Ja, meine Bilder kamen früher immer in den Keller. Mit der Begründung, da ist Papa ja so oft, dann sieht er das immer. Später wusste ich eine andere Begründung.
3: Sie waren wirklich schön.
0: Ja.
3: Besonderer Platz.

0: bin Kathleen, guten Morgen. Maren aus Rheine schreibt gerade rein. Du, ich benötige auch noch ein Geschenk für den Muttertag. Ich habe an selbstgepflückte Blumen gedacht. Diese Felder sind ja überall. Oder meine Mutter hatte den Wunsch, ein Parfum. Sonntag ist Muttertag.
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2: Wenn wir gefragt werden, welchen Superstar wir als Kind verehrt haben und es bis heute tun, dann ist das natürlich Mama. Denn was braucht so ein echter Superstar? Mama ist wandlungsfähig. Die ist Personal Trainer, Chefin, aber auch Psychotherapeutin. Die macht ganz viel zugleich. Eine Hand am Maxi-Cosi, organisiert mit der anderen einen Geburtstag am Handy, tröstet dich aber auch nebenbei. Das ist Multitasking. Stars haben auch immer alles dabei, aber niemand hat so viel dabei wie Mama. Feuchttücher, Reiswaffeln, Fieberthermometer, Desinfektionsgel, eine Trinkflasche, eine Zeckenzange, ein Kühlpack, eine Ersatzunterhose. Manches davon ist auch für den Partner. Zum Glück darf sich eine Kleinkindmama aber auch immer fühlen wie ein Star. Und zwar auf so einem großen Festival. Da gibt's immer Dauerbeschallung, Schlafentzug, alle tanzen dir auf der Nase rum und ständig übergibt sich jemand.
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0: Lecker Erdbeeren. 16 nach 8, hier ist Radio RST. Guten Morgen. Wir haben in dieser Woche das schönste Foto von Münster bis Osnabrück zum Thema Erdbeere gesucht. Und dann schickt uns Tanja plötzlich rein, eine riesige fliegende Erdbeere aus Rheine. Das ist genau ihr Hobby. Gemeinsam mit ihrem Mann baut sie riesige Drachen. Und der Grund ist ihre zweijährige Tochter.
1: Sie heißt bei uns in der Drachenszene immer die kleine Erdbeer-Lady, weil sie hat immer irgendwas an. Ein T-Shirt mit Erdbeeren, ein paar Socken mit Erdbeeren. Es gibt immer irgendwie was, was mit Erdbeeren zu tun hat. Und sie liebt Erdbeeren halt einfach. Dementsprechend ist das so das Markenzeichen. Und somit musste auch natürlich ein Drachen, also sprich unsere gemeinsame Leidenschaft, musste natürlich auch irgendwie am Himmel.
0: So, Drachen nähen und steigen lassen, das hat heute früh direkt die Frage ausgelöst für Maja Checkt. Was ist eigentlich euer verrücktestes Hobby? Und was ist dabei rausgekommen? Du warst also draußen gerade.
2: Ja, ich muss sagen, ich habe auch gemerkt, viele haben echt deutlich spannendere Hobbys als ich. Ich hatte halt so diese Basics, wie so tanzen oder Volleyball spielen. Mhm. Genau, und das hat Jessica aus Rheine gesagt.
3: Mein Partner, der ist einem Motorradclub und die gestalten ihre Motorräder komplett neu und T-Shirts neu. Also komplett, was den Club betrifft, so, alles neu.
0: Komm, das passt auch gut zu dir, weil du fährst ja Motorrad.
2: Das stimmt.
0: Könntest du auch machen.
2: Ja, und das Wetter wird jetzt auch wieder gut. Das ist echt sehr gut.
0: Wen hast du noch getroffen?
2: Genau. Und Andrea hat auch schon einiges ausprobiert. Hobbys, hast du irgendwelche?
4: Eigentlich nicht, aber ich finde schon Zeichnen cool, aber ich habe das ausprobiert und ist nicht so für mich.
2: Irgendwas Musikalisches, wie wäre es damit?
4: Gitarre spielen, ja.
2: Hast du mal gemacht?
4: Habe ich ja gemacht, ja.
2: Und?
4: Ja, fand ich super.
0: Also, ich liebe ja Hobbys, bei denen man sofort denkt, wie kommt man bitte darauf? Und die Tanja aus Rheine mit ihrem Erdbeerdrachen und ihrem Erdbeerfoto und ihrem Erdbeerrezept, denn Tanja ist auch noch Köchin. Es hat uns
2: Multitasking.
0: Es hat uns einfach geflasht und das gibt es alles auf Radio RST.de.

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0: Es ist 8.30 Uhr.
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0: Mit Patrick Melz. Guten Morgen. In Ippenbüren haben Mitarbeiter der Stadt auf dem Spielplatz an der Haufstraße im Boden rund um ein Karussell viele Nägel und Schrauben gefunden. Die Spitzen zeigten nach oben. Das war sehr gefährlich, vor allem für spielende Kinder. Die Stadt Ippenbüren hat deshalb mit einem Metalldetektor den ganzen Bereich abgesucht. Die Stadt sagt, so etwas darf nicht passieren und hat Anzeige bei der Polizei erstattet. Zur Sicherheit werden alle Spielplätze in Ippenbüren jetzt jeden Tag kontrolliert. US-Präsident Trump droht wieder im Zollstreit. Er fordert von der EU bis zum 4. Juli den Handelsdeal umzusetzen. Wenn das nicht passiert, steigen die Zölle deutlich. Die EU verhandelt noch intern, wie sie das Abkommen genau umsetzt. Das braucht Zeit und Trump wird ungeduldig. Wie es am Ende ausgeht, bleibt weiter offen. Für uns in der Region bedeutet das, neue Zölle würden die eh schon angeschlagene Wirtschaft treffen und Arbeitsplätze auch hier bei uns bedrohen. In Münster hat das Verwaltungsgericht über einen Streit zwischen Schülern und der Stadt Tecklenburg entschieden. Die Schüler und Eltern wollten, dass die Stadt Tecklenburg ihre Taxifahrten zur Schule bezahlt. Sie sagen, dass sie wegen gesundheitlicher Probleme nicht die Möglichkeit haben, mit Bus oder Bahn zu fahren. Das Gericht hat die Klage abgewiesen. Der Richter hatte zwar Verständnis für die Probleme, gleichzeitig sagt er, Taxikosten werden nur in besonderen Ausnahmefällen übernommen. Das sei hier nicht der Fall. In Mettingen wird gebaut und das ist eine gute Nachricht für alle, die eine Wohnung suchen. Am Niestadtweg entstehen zwei neue Häuser mit insgesamt 16 Wohnungen. Viele sind besonders günstig für Menschen mit wenig Geld. Die Stadtwerke Tecklenburger Land machen das zusammen mit der Gemeinde Mettingen. Das ist wichtig für die Region, weil in den nächsten Jahren viele günstige Wohnungen wegfallen. So entstehen neue, bezahlbare Wohnungen.
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2: Ein richtig sonniger Start in diesen Freitag zwischen Osnabrück und Münster. Später dann etwas mehr Wolken, es bleibt trocken bei maximal 18 Grad. Das Wochenende wird dann so richtig stark mit Sonne und mehr als 20 Grad. Jetzt gerade 7 Grad an der Brücke in Hembergen.
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2: Und da sieht es ganz entspannt aus. Ein Blitzer in Rheine, Hermannstraße hinter Aral. Tempo 30. Vielen Dank, Maren, für die Info an die 05971 920 90.
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2: Patricia ist Feuerwehrfrau, ist schon auf der Wache und hatte eben ganz viel richtig gemacht. In der Aktion Geldregen hat Patricia bei 1200 Euro das Wasser gestoppt.
3: Dankeschön. Oh, sehr geil. Oh Gott.
2: Feuerwehrfrau hat das Wasser im Griff. Wie sieht es mit dir aus? Wir warten auf deinen Stopp bei hoffentlich viel Geld in 10 Minuten, denn bis 10 Uhr regnet es hier garantiert einmal mindestens 10

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1: 20 vor 9 ist es jetzt, also mein Tipp. Noch nicht so ganz in den Wochenendmodus schalten. Es ist Freitag und bei Jürgen Bangert im landesweiten Geldregelstudio gibt es auf jeden Fall keinen Lazy Friday. Jürgen hat den nächsten hoffentlich Regenstopper dran.
2: Den Oliver habe ich gerade mal eben rechts rangewunken. Hallo, guten Morgen.
3: Guten Morgen.
2: So, das ist jetzt schön für dich, dass ich dich durch den Geldregen schicke, aber irgendwo wartet ein Kunde ohne Strom. Zu dem bist du nämlich hin unterwegs.
3: Ja, ohne Strom ist nicht wirklich, aber es ist ein beschädigtes Kabel, das muss im Zeitplan repariert werden.
2: Du bist Elektriker.
3: Richtig.
2: Du kriegst jetzt einen Geldregen von mir und da passt du auf, dass da der Blitz nicht einschlägt.
3: Alles klar, mach ich.
2: Oliver, gib mal Gas.
0: 250 Euro.
3: Weiter.
0: 500 Euro.
3: Machen wir mal Stopp.
2: Machen wir mal Stopp, so habe ich es auch noch nicht gehört. Ja, 500 Euro sind das für dich.
3: Ja, super.
2: Das ist jetzt doch die Zeit, die dir im Nacken saß, oder hast du dich nicht weiter getraut?
3: Nee, ich hab gedacht so, ich bleib mal lieber dabei.
2: Ja.
3: Ist sicher. Danke.
2: Ein Handwerker, den nichts aus der Ruhe bringt, auch nicht die Tatsache, dass hier 10.000 Euro in der Luft liegen. Oliver sagt mal eben bei 500 Euro, ja, Stopp. Gut für euch, denn jetzt hat er euch die 10.000 Euro quasi auf dem Silbertablett präsentiert. Die sind jetzt und hier, ohne Blitz, 10.000 Euro. Bewerbt euch dafür und holt sie euch.
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13 vor 9. Das hier sind drei Dinge, die heute wichtig werden. In Osnabrück startet die Maiwoche. 10 Tage Stadtfest. Live-Musik, Ausnahmezustand in der Innenstadt. Zweitens, im Bundestag geht es um besseren Schutz für Opfer von Stalking und häuslicher Gewalt. Plan ist, dass Täter per elektronischer Fußfessel demnächst überwacht werden. Und drittens sind wir heute Nachmittag in Hörstel. Live ab 14 Uhr und lernen euch hoffentlich so richtig kennen. Sören, Christina und Dominik sind da. Und natürlich hören wir das ab 9 bei Radio RST nochmal ausführlich, was wir da vorhaben. Ich bin Kathleen. Schönen guten Morgen.

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0: Es ist 9 Uhr.
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0: Mit Patrick Melz. Guten Morgen. Seit einer Woche gibt es den Tankrabatt. Das macht 17 Cent weniger Steuern auf Benzin und Diesel aus. Tatsächlich liegen die Preise aktuell etwa 13 bis 14 Cent niedriger. Energieexperte Lingens von der Uni Münster sagt, das liegt an der unsicheren Lage auf dem weltweiten Ölmarkt und der hohen Nachfrage. Weitere Entlastungen sieht er derzeit nicht.
2: Das Problem ist aber natürlich, dass die Politik einfach kein Geld hat, um da groß nachzulegen. Das heißt, letztlich ist es so, dass wir irgendwie durch diese Krise durchkommen müssen, ohne allzu sehr auf politische Gegenmaßnahmen, zumindest im großen Stil, hoffen zu können.
0: Der ADAC für den Kreis Steinfurt rät, weiter die Preise zu vergleichen. Zwischen Tankstellen in der Nähe gibt es Unterschiede von bis zu 10 Cent pro Liter. Im neuen ARD-Deutschland-Trend liegt die AfD zum ersten Mal vor der Union und kommt auf 27%. Die Union steht bei 24%. Die SPD bleibt bei 12, die Grünen steigen leicht auf 15%. Wir haben die Menschen in der Region gefragt, ob sie sich von der Politik verstanden fühlen.
3: In manchen Themen schon, aber ich glaube teilweise, also meistens leider nicht so ganz.
4: Ich glaube, sie bemüht sich. Ich glaube auch, dass es Ansätze gibt, wo man sich verstanden fühlt.
5: Nein, fühle ich mich nicht. Der kleine Mann muss viel ausbaden, was die Großen falsch gemacht haben.
0: Jeder Zweite rechnet damit, dass Schwarz-Rot nicht bis zur nächsten Wahl durchhält. Die Commerzbank plant bis 2030 rund 3000 weitere Jobs zu streichen. Die Bank will damit Kosten senken und die Gewinne steigern. Damit will sie zeigen, dass sie auch in Zukunft eigenständig bleiben kann und eine Übernahme verhindern. Und noch eine gute Nachricht aus der Region. Die Uni Münster und die Fachhochschule bekommen gute Noten im neuen Hochschulranking. Studierende sagen vor allem, die Organisation im Studium läuft richtig gut und sie werden gut betreut. Auch die Bibliotheken bekommen gute Noten. Die Bereiche Wirtschaft und Recht kommen besonders gut an.
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6: Sieht super aus, Sonne, blauer Himmel. Es macht direkt bessere Laune auf dem Weg zur Arbeit. Heute ein Mix aus Wolken und Sonne am Nachmittag. Meist trocken bis 18 Grad und das Wochenende wird richtig schön mit viel Sonne und mehr als 20 Grad. Jetzt gerade 8 Grad am Kino in Burg Steinfurt.
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6: Mit Blitzern in Rheine-Hermannstraße hinter Aral, Tempo 30. Danke, Maren. Und Klaus schickt auch noch was rein.
7: Zwischen Kattenfenne und Längerich auf der Ringener Straße bei der Bushaltestelle Hunnecke werden heute wieder Schwarz-Weiß-Fotos gemacht. 100 ist dort erlaubt.
6: Tempo 100, Dankeschön. Klaus, eure Infos ganz einfach in das Studio hier 05971 920990.
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6: Nee, ohne Sören, denn Sören ist heute live ab 14 Uhr mit dabei, wenn wir live aus Hörstel senden. Ab 14 Uhr jeden Freitagnachmittag sind wir ab jetzt irgendwo im Kreis Steinfurt unterwegs und senden aus einem der Orte. Und die Premiere ist heute in Hörstel. Und Steve liest ab 10 Uhr in Neunkirchen live vor und das hören wir uns später auch nochmal genau an.

0: Guten Morgen, Radio RST mit Kathleen. Es ist 18 nach 9. Sören ist heute live in Hörstel ab 14 Uhr. Ab jetzt, jeden Freitagnachmittag, sind wir live in einem anderen Ort. Sören also dort. Und ich bin heute früh alleine. Und ich habe heute früh was verraten. Sören telefoniert jeden Morgen um 7:15 mit seiner Mama. Ganz kurz. Und am Sonntag ist Muttertag. Und Kevin aus Ochtrup macht das genauso. Kevin, erzähl mal.
1: Also ich komme gebürtig aus Dülmen eigentlich und bin damals durch die Liebe nach Ochtrup gezogen. Und allein wegen unserer Tochter machen wir jeden Abend einen WhatsApp-Video-Anruf mit meinen Eltern oder beziehungsweise mit meiner Mutter, damit sie auch die Kleine sehen. Also das ist bei uns eigentlich Standard, dass wir jeden Abend anrufen. Schön. Und das ist halt, da geht bei denen halt das Herz auf, wenn sie auch die Kleine sehen und auch den Stand der Dinge sehen, wie sie weiter spricht und sowas. Und das geht bei denen halt im Herzen auf. Da haben sie immer ein Lächeln im Gesicht.
0: Das glaube ich. Wie läuft das denn jetzt am Sonntag, am Muttertag? Besuchst du deine Mama?
1: Ja, das ist ein bisschen zwiegespalten, weil mein Vater ist letzte Woche mit einem Schlaganfall in ein Krankenhaus gekommen. Und aber wir fahren dennoch Sonntag zu meiner Mutter hin, dass sie auch nicht alleine ist, gerade jetzt am Muttertag auch. Und wir sind drei Geschwister insgesamt. Und dann kriegt sie halt einen schönen Blumenstrauß von uns. Und ja.
0: Ach du Kevin, vielen Dank erstmal. Und natürlich wünschen wir deinem Dad alles, alles Gute. Kevin aus Ochtrup war das. Vielen Dank, dass du die Geschichte mit uns teilst. Zum Muttertag am Sonntag, 20 nach 9.

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0: Mit Patrick Melz. Guten Morgen. In der Grafschaft Bentheim hat es schwere Wolfsangriffe auf Schafe gegeben. Mehr als 50 Schafe sind tot, 100 weitere Tiere wurden verletzt. Der Landkreis Grafschaft Bentheim hat jetzt erlaubt, zwei Wölfe abzuschießen. Ziel ist, weitere Angriffe auf die Herden zu verhindern. Die Entscheidung ist umstritten. Im neuen ARD-Deutschland-Trend liegt die AfD zum ersten Mal vor der Union und kommt auf 27%. Die Union steht bei 24%. Die SPD bleibt bei 12, die Grünen steigen leicht auf 15%. Für uns in der Region bedeutet das, viele sind mit der Politik unzufrieden und jeder Zweite rechnet damit, dass Schwarz-Rot nicht bis zur nächsten Wahl durchhält. In Münster hat das Verwaltungsgericht über einen Streit zwischen Schülern und der Stadt Tecklenburg entschieden. Die Schüler und Eltern wollten, dass die Stadt Tecklenburg ihre Taxifahrten zur Schule bezahlt. Sie sagen, dass sie wegen gesundheitlicher Probleme nicht die Möglichkeit haben, mit Bus oder Bahn zu fahren. Das Gericht hat die Klage abgewiesen. Der Richter hatte zwar Verständnis für die Probleme, gleichzeitig sagt er, Taxikosten werden nur in besonderen Ausnahmefällen übernommen. Das sei hier nicht der Fall. Und zum Schluss was Gutes aus der Region. Das Berufskolleg Tecklenburger Land in Ippenbüren bekommt einen Preis. Die Schule hat ihr Gebäude besonders vorbildlich saniert. Das Land NRW hat das Projekt als gutes Beispiel für Schuhbau ausgezeichnet. Besonders positiv sind die modernen Räume und dass nachhaltig gebaut wurde.
2: Ja, Glückwunsch.
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2: Heute Morgen sieht draußen schon alles nach Freitag mit Ansage aus. Sonnig, blauer Himmel, sehr gut. Nachmittags ein paar mehr Wolken und 18 Grad maximal. Es bleibt meist trocken. Und das Wochenende wird richtig schön sonnig und noch wärmer. Jetzt gerade 9 Grad am Kino in Emstetten.
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2: Und da haben wir Blitzer. Maren hat einen Blitzer entdeckt in Rheine-Hermann-Straße hinter Aral. Tempo 30, das ist Elsa. Und Klaus hat auch was entdeckt. Was denn?
3: Zwischen Kanzfenne und Längerich auf der Ringener Straße bei der Bushaltestelle Hunnecke werden heute wieder Schwarz-Weiß-Fotos gemacht. 100 ist dort erlaubt.
2: Dankeschön, Klaus. Dankeschön, Maren. WhatsApp-Nummer im Studio 0597192090.
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2: Und mit Steve Ridder aus dem Frühteam noch, denn Steve ist gleich unterwegs mit unserer Aktion Wir lesen.
4: Ich bin quasi schon raus aus dem Studio, mache mich direkt auf den Weg in die Bücherei nach Neunkirchen. Da warten rund 80 Kinder. Ich freue mich sehr, alle im Vorschulalter, Vorschulkinder. Und da werde ich vorlesen.
2: Und ich freue mich, wenn ihr Steve mit Fragen löchert, gleich live in Neunkirchen. Die Aktion heißt Wir lesen. Für mehr Leseratten in der Region klickt mal radio-rsd.de, dann kommt

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0: Es ist 17 vor 10, hallo.
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0: Und Jürgen hat Susanne dran im landesweiten Geldregenstudio. Und Susanne macht etwas. Ja. Möchte ich nicht mittauschen. Susanne räumt gerade Jürgen ihren Keller komplett aus.
2: Wer so hart arbeitet, der darf bei uns eine kleine Abkühlung im Geldregen bekommen. Hast du Lust drauf?
3: Total.
2: Dann bitte.
1: 280 Euro.
3: Weiter.
1: 650 Euro.
3: Weiter.
1: 1.150 Euro.
3: Weiter.
1: 2.000 Euro.
3: Weiter.
1: 5.200 Euro.
3: Weiter.
1: 10.000 Euro.
3: Stopp, stopp, stopp, stopp, stopp, stopp, stopp.
2: Jetzt steht sie da auch noch, fuchtelt mit den Händen, ruft Stopp.
3: Genau.
2: Die Papierleiche noch halb aus dem Kofferraum gucken.
3: So verdächtig.
2: Du hast gerade 10.000 Euro gewonnen.
3: Oh, Alter. Das glaube ich gar nicht. Ich stehe kurz vom Herzen.
2: Man hört es auch hier. Es blitzelt schon in der Leitung.
3: Vielen, vielen Dank. Oh Gottchen.
2: Ja, wir wollen euch allen eine Freude machen. Wir haben uns überlegt, es ist Freitag. 2.000 Euro werfe ich rein, ohne Blitz, jetzt für euch hier sofort zum Mitnehmen, wenn ihr euch bewerbt.
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1: Ja, es ist so viel los am Wochenende, passend zu dem sonnigen Wetter, das wir bekommen. Alle Tipps zum Nachlesen auf radio-rst.de. Hier nur ein Auszug. Osnabrück, Maiwoche startet heute. Unter anderem mit dem Safri-Du, das ganze Programm auf unserer Homepage. Ebenbüren Samstag zum Beispiel, Kreativmarkt von 10 bis 17 Uhr. Längerich, Heimatschützenfest um 16 Uhr und Emstetten Sonntagnachmittag für alle Kinder in der Umgebung an der Kardinal-von-Galen-Schule 14 bis 17 Uhr. Ein internationales Kinderfest und wie gesagt, alles in Ruhe zum Nachlesen auf radio-rst.de.
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0: Da schnüffelt jemand an meiner Hose. Es ist eine Premiere bei Radio RSC um 10 vor 10. Hallo. Sören ist jetzt da.
1: Ja.
0: Heute Nachmittag geht es nach Hörsel. Und wir haben einen Feel-Good-Manager, denn zum allerersten Mal haben wir einen Studiohund.
1: Telly ist da, meine neue Hündin.
0: So, das finde ich richtig schön. Telly sieht richtig niedlich aus und beschnuppert jetzt hier alles, den Sitzsack zum Beispiel.
1: Ja.
0: Sören hat Telly heute dabei, anders ging es nicht.
1: Genau.
0: Und das ist okay, das probieren wir mal.
1: Telly.
0: Mich. Okay. Und Sören, erzähl uns noch mal kurz, weil Jens fragt zum Beispiel auch gerade schon, Jens aus Rheine per WhatsApp, wo seid ihr denn heute in Hörsel? Was habt ihr überall vor? Und das können wir gar nicht so genau sagen, ne?
1: Ja, also es wird sehr spontan. Wir haben auf jeden Fall den Bürgermeister, der wird Events machen.
0: Oh, live. Okay, sehr gut.
1: Wir werden joggen gehen mit für die Riesenbecker Six Days, die jetzt ja bald starten. Und Hallenbad werden
0: wir auch noch. 14 Uhr live in Hörsel, Radio RST, und der Hund ist da.

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1: Mit Danny Hoppe. Guten Morgen. Häusliche Gewalt und Femizide sind keine Einzelfälle, sondern ein Massenphänomen. Das sagt Bundesjustizministerin Hubich. In Zukunft sollen Opfer von häuslicher Gewalt in Deutschland besser geschützt werden durch elektronische Fußfesseln. Damit befasst sich in diesen Minuten der Bundestag. Er will ein Gesetz beschließen, mit dem Täter dazu verpflichtet werden können, so ein Gerät zu tragen. Marc Weiß hat die Einzelheiten.
2: Wer wegen häuslicher Gewalt verurteilt wurde, darf sich in der Regel seinem Opfer, meistens der Partner oder Ex-Partner, nicht mehr nähern. Oft wird sich daran aber nicht gehalten und das soll sich mit der elektronischen Fußfessel ändern. In Zukunft sollen Täter vom Gericht zum Tragen des Gerätes verpflichtet werden. Kommen sie dann zu nahe, wird das Opfer über ein Empfangsgerät gewarnt und kann sich in Sicherheit bringen. Außerdem sendet die Fußfessel die Infos an die Polizei. Geschützt werden sollen so vor allem Frauen, denn bei Partnerschaftsgewalt sind fast 80% der Opfer weiblich. Allein 2024 gab es laut Bundeskriminalamt 171.000 Opfer von häuslicher Gewalt. Vorbild der sogenannten elektronischen Aufenthaltsüberwachung ist Spanien. Dort sei seit der Einführung der Fußfessel im Jahr 2009 kein Opfer mehr getötet worden, wenn es das Empfangsgerät bei sich trug, so steht es im Gesetzentwurf der Bundesregierung.
1: Und jetzt weitere Meldungen im Überblick. Die Commerzbank will 3000 weitere Stellen abbauen. Das hat sie am Morgen bestätigt. Sie will durch die eingesparten Kosten ihren Gewinn erhöhen und sich so gegen eine feindliche Übernahme durch die italienische UniCredit wehren. Die hat schon Angebote an die Aktionäre vorgelegt und ihre Anteile an der Commerzbank aufgestockt. Die Waffenruhe zwischen den USA und dem Iran wackelt. Nach iranischen Attacken auf 3 US-Zerstörer in der Straße von Hormuz haben die USA als Vergeltung Ziele im Iran angegriffen. Auch die Vereinigten Arabischen Emirate melden neue iranische Angriffe. US-Präsident Trump sagt aber, die Waffenruhe gelte weiter. Die Bahn will ihren Europaverkehr ausbauen und mit neuen Verbindungen mehr Kunden gewinnen. Die Fahrgastzahlen seien auf mehreren europäischen Verbindungen zuletzt stark gestiegen, heißt es von der Bahn, unter anderem nach Paris, Brüssel und Zürich. Der spektakuläre Einbruch in eine Sparkasse in Gelsenkirchen vor mehr als 4 Monaten hatte in ganz Deutschland Schlagzeilen gemacht. Rund 3200 Schließfächer waren ausgeräumt worden. Von den Tätern fehlt weiterhin jede Spur und der Schaden könnte deutlich im dreistelligen Millionenbereich liegen. Heute sollen die ersten Kunden Dokumente aus ihren aufgebrochenen Schließfächern zurückbekommen. Laut Sparkasse handelt es sich um Kaufverträge, Urkunden oder Familienstammbücher. Insgesamt hatten die Einbrecher damals rund 50.000 Gegenstände im verwüsteten Tresorraum zurückgelassen. Die Sparkasse sprach danach von einem gigantischen Puzzle, das man vor sich habe. Erst wenn alle Gegenstände zurückgegeben seien, könne der finale Schaden ermittelt werden, heißt es. Den Betroffenen geht das nicht schnell genug. Gestern hatten rund 500 Kunden und Angehörige in der Innenstadt demonstriert. Sie fordern ihr Geld zurück. Und das waren die Nachrichten mit Danny Hoppe.
3: Radio RST Wetter, heute wieder mehr Sonne und wenig Wolken. On top kommen maximal 15 Grad in Mettingen, Velpe und Hopsten und 14 Grad in Riesenbeck, Lattbergen und Hembergen. Radio RST Verkehr, die Straßen sind frei, alle Staus und Blitzer gerne direkt in unser Studio an die 05971 920 90. Kommt gut an.
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3: Mit mir Maya Heidemann, hello, heute wieder gute Laune.
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Ich meine jetzt so crazy Hobbys, die nicht alle kennen. Zum Beispiel Drachenbasteln. Das macht Tanja aus Rheine. Ich habe heute Morgen auch schon mit Kevin gesprochen. Was er gerne mal ausprobieren würde, hört ihr hier ab 11 Uhr bei Radio RST. Ihr habt auch ein außergewöhnliches Hobby, dann schickt uns gerne eine Sprachnachricht per WhatsApp an die 05971 920 90.

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8: Es ist 10.30 Uhr, Radio RST, die Nachrichten mit Maja Heidemann. Grafschaft Bentheim. Hier hat es schwere Wolfseingriffe auf Schafe gegeben. Mehr als 50 Schafe sind tot, 100 weitere Tiere wurden verletzt. Der Landkreis Grafschaft Bentheim hat jetzt erlaubt, 2 Wölfe abzuschießen. Ziel ist es, weitere Angriffe auf die Herden zu verhindern. Deutschland. Fast die Hälfte der Menschen in Deutschland glauben nicht, dass die schwarz-rote Regierung bis zur nächsten Bundestagswahl in 3 Jahren durchhält. Laut einer Umfrage rechnen 48% damit, dass die Koalition vorher auseinandergeht. Osnabrück. Heute und morgen ist die Ausbildungsmesse Ausbildung 49. In der Halle Gartlage stellen sich über 120 Unternehmen und Schulen vor. Es gibt Infos zur Ausbildung, Bewerbungen und Hilfe bei der Berufswahl. Die genauen Infos sind im Radio RST Live-Ticker auf unserer Homepage. 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Radio RST Wetter, die Sonne kommt raus, ein paar Wolken sind am Himmel und es werden maximal 15 Grad in Lengerich, Dörente und Neunkirchen. In Büren, Mesum und Ippenbüren werden es maximal 14 Grad. Radio RST Verkehr, die Straßen sind frei, alle Staus und Blitzer gerne direkt in unser Studio an die 05971 920 90.

0: Hier ist Radio RST am Freitagvormittag. Das Wetter wird wieder besser, sonnig und kein Regen. Da wäre eigentlich eine Fahrradtour am Wochenende doch ganz nice, oder? Euch fehlt noch eins? Kein Problem, wir können euch da helfen.
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0: Der Geldregen füllt eure Portemonnaies nochmal ordentlich auf. Rüber geht es in das landesweite Geldregenstudio zu Kollege Jürgen.
2: Tom ist Fachmann für Spülmaschinen. Kann man das so sagen?
3: Ja, so ähnlich.
2: Also du baust die Dinger.
3: Richtig.
2: So, jetzt aber meine Frage an dich. Darfst du zu Hause die Spülmaschine auch einräumen oder hörst du da auch so Sätze wie, komm, stell's einfach oben drauf, ich mach das selbst?
3: Nee, ich mach das falsch.
2: Ja, ich mach das auch falsch. Ich meine, jetzt wo du derjenige bist, der Spülmaschinen baut, wird dieses Phänomen direkt mit eingebaut oder... Warum kriegen wir das nicht hin?
3: Ja, ich weiß es nicht. Ich glaube, das ist eine Regel, die ungeschriebenes Gesetz.
2: Steht bei euch im Werksgesetz. Ja, also komm, bevor wir uns jetzt hier völlig verfangen, Tom, ab in den Geldregen mit dir.
3: Ja.
1: 300 Euro.
3: Weiter.
1: 500 Euro.
3: Weiter.
1: 900 Euro.
3: Stopp.
2: Tom, da sage ich herzlichen Glückwunsch zu 900 Euro.
3: Boah, geil.
2: Bitteschön, was machst du denn damit?
3: Ja, ab in Urlaub. Ja. Eine Überraschung für die Frau, das wird was Schönes. Danke.
2: Also ich gehe jetzt mal davon aus, dass der Tom gerade eben mit dem Kopf in einer Spülmaschine gesteckt hat, die er gerade zusammenbaut. Deshalb hat er es vielleicht nicht mitgekriegt. Wir haben ja hier 2000 Euro. Die habe ich ja jetzt hier ohne Blitz euch garantiert. Und dabei bleibe ich auch. Die bleiben hier drin. 2000 Euro garantiert ohne Blitz. Jetzt hier zum Zugreifen für euch unter dieser Nummer.
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1: Mit Danny Hoppe, guten Tag. Der Iran-Krieg hat vieles nochmal teurer gemacht. Als Entlastung hatte die Bundesregierung den Tankrabatt beschlossen. Der gilt seit dem 1. Mai. Geplant ist aber auch noch eine Entlastungsprämie. Unternehmen sollen bis zu 1.000 Euro steuerfrei an ihre Beschäftigten zahlen können. Aber so leicht wird das wohl nicht, denn der Bundesrat hat der Prämie jetzt am Vormittag überraschend nicht zugestimmt. Die Länder sehen sich bei der Maßnahme benachteiligt. Die durch die Prämie verursachten Steuerausfälle müssten zu fast zwei Dritteln von den Ländern und Kommunen getragen werden, sagen sie. Und von der erhöhten Tabaksteuer, die zur Gegenfinanzierung geplant sei, profitiere nur der Bund. Wie es jetzt weitergeht, ist noch unklar. Die Bundesregierung könnte zum Beispiel den Vermittlungsausschuss von Bundestag und Bundesrat anrufen, um dann einen Kompromiss zu finden. Immerhin, die andere Maßnahme, der Tankrabatt, scheint Wirkung zu zeigen, denn von der Zapfsäule kommen zur Abwechslung mal gute Nachrichten. Die Lage an den Tankstellen scheint sich zu entspannen. Die Spritpreise sind auf den tiefsten Stand seit 2 Monaten gefallen. Das hat der ADAC vorhin mitgeteilt. Der Preis für den Liter Super E10 lag demnach zuletzt im Schnitt bei 1,98 Euro. Der Liter Diesel kostete 2,02 Euro. Der ADAC sagt aber auch, dass es je nach Region und von Tankstelle zu Tankstelle stark schwanken könne. Und jetzt weitere Meldungen im Überblick. Opfer von häuslicher Gewalt sollen in Deutschland in Zukunft besser geschützt werden. Der Bundestag hat jetzt am Vormittag eine Regelung zur elektronischen Fußfessel beschlossen. Demnach kann ein Gericht Täter zum Tragen der Fußfessel verpflichten, um ein Annäherungsverbot durchzusetzen. Kommt der Täter zu nahe, wird das Opfer über ein Empfangsgerät gewarnt. Der ukrainische Präsident Selenskyj wirft Russland vor, sich nicht an die selbst ausgerufene Feuerpause zu halten. Sie gilt eigentlich seit Mitternacht. Allein bis in den Morgen habe Russland aber mehr als 850 Drohnen eingesetzt, sagte Selenskyj. Vorgestern hatte es bundesweite Durchsuchungen in der Paketbranche gegeben und in vielen Fällen ist der Zoll fündig geworden. Es wurden mehr als 50 Straf- und 330 Ordnungswidrigkeitsverfahren eingeleitet. Dabei geht es um Schwarzarbeit, illegale Beschäftigung und Verstöße beim Mindestlohn. Das hat die Generalzolldirektion in Bonn mitgeteilt. Der Hantavirus-Ausbruch auf dem Kreuzfahrtschiff Hondius beschäftigt momentan viele Menschen. Bei dem ein oder anderen kommen Erinnerungen an Corona hoch. Die Weltgesundheitsorganisation hat jetzt aber noch einmal betont, dieser Ausbruch sei nicht der Beginn einer neuen Pandemie. Und das sei auch nicht Covid. Das Risiko für die öffentliche Gesundheit sei gering, sagt die WHO. Trotzdem bleibt sie wachsam und schaut sich die Entwicklung ganz genau an. Vorhin haben die britischen Behörden einen dritten Verdachtsfall bei einem Briten bestätigt, und zwar auf der Insel Tristan da Cunha im Südatlantik. Zur selben Inselgruppe gehört auch die Insel St. Helena, auf der Dutzende Passagiere des Schiffs von Bord gegangen waren. Auch die Uniklinik Düsseldorf hatte zuletzt noch mal ein Update zu der Frau gegeben, die auf dem Schiff Kontakt zu einer Verstorbenen hatte. Bisher gäbe es bei ihr keine Hinweise auf eine Infektion. Wegen der unterschiedlichen Inkubationszeit seien aber noch weitere Untersuchungen nötig. Und das waren die Nachrichten mit Danny Hoppe.
2: Radio RST Wetter, ein Mix aus Sonne und Wolken, das Ganze bei 15 Grad in Emstetten, Holthausen und Wettringen und maximal 16 Grad in Greven, Ochtrup und Steinbeck. Radio RST Verkehr, A1 Osnabrück Richtung Münster, zwischen Kreuz Lotte Osnabrück und Lattbergen, 2 Kilometer Stau, es dauert knapp 8 Minuten länger. Alle Staus und Blitzer gerne direkt in unser Studio an die 05971 920 90. Gute Fahrt!
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2: Mit Maya Heidemann. So kurz vor dem Wochenende lassen wir es nochmal ordentlich regnen.
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3: Stopp. Boah, geil.
4: Bitteschön, was machst du denn damit?
3: Ja, ab in Urlaub.
2: Das ist ein sehr guter Plan und für euch gibt es jetzt noch mehr. 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

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Ich hatte schon viele Hobbys. Volleyball, Windsurfen, Gitarre spielen und jetzt tanze ich immer noch. Kevin aus Rheine hat auch ein Hobby. Er spielt gerne Fußball. Das ist ja eher basic. Und jetzt kommt es, er würde gerne Fallschirmspringen als Hobby haben. Verrückte Idee. Ich hoffe, das klappt.

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5: Es ist 11.30 Uhr, Radio RST, die Nachrichten mit Maja Heidemann. Region. In NRW gibt es einen neuen Streit über die Krankenabsicherung von Beamtenfamilien. Arbeitsminister Laumann aus Riesenbeck will, dass Ehepartner von Beamten in Zukunft mehr selbst für ihre Krankheitskosten bezahlen. Die Beamtenbund DBB hält das nur für falsch und sagt, dann müssten viele Familien am Ende mehr bezahlen. Deutschland. Viele Menschen hofften auf bis zu 1.000 Euro extra vom Arbeitgeber steuerfrei. Das Geld sollte wegen der hohen Energiepreise helfen. Daraus wird zuerst nichts. Der Bundesrat hat die geplante Prämie überraschend gestoppt. 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Radio RST Wetter, draußen scheint die Sonne und es werden maximal 16 Grad in Lengerich, Hopsten und Altenberge. In Rheine, Tecklenburg und Saarbeck werden es 15 Grad. Radio RST Verkehr, A1 Osnabrück Richtung Münster, zwischen Kreuz Lotte Osnabrück und Lattbergen, 1 Kilometer Stau, es dauert knapp 5 Minuten länger. Alle Staus und Blitzer gerne direkt in unser Studio an die 05971 920 90. Wir wünschen euch eine gute Fahrt.

0: Hier ist Radio RST mit mir, Maya Heidemann. Der Bundesrat hat die 1.000 € Prämie gestoppt. Bei uns gibt es trotzdem noch Geld.
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0: Und jetzt mal ehrlich, so ein bisschen Geld mehr im Portemonnaie würde uns allen doch nicht schaden, oder? Wir gehen mal rüber zu Jürgen ins landesweite Geldregenstudio. Jürgen, wer ist denn gerade bei dir?
2: Die Denise ist zu Hause und macht sich hoffentlich einen schönen Tag mit ihren kleinen Kindern.
3: Ja, mache ich.
2: Das heißt, du hast einen Einjährigen darum krabbeln.
3: Ja, genau, habe ich.
2: Geht's ihm gut?
3: Ja, dem wird ganz gut, genau. Der ist putzig und munter.
2: Ja, aber das ist ja, du hast ja auch alle Hände voll gerade zu tun, weil du hast mir gesagt, ihr habt ihr erst ein Haus gebaut und das ist auch alles noch nicht fertig und dann mit Kindern dazwischen. Also musst du ja auch noch drei Arme wachsen lassen, damit alles
3: ja,
2: klappt,
3: genau,
2: oder?
3: Ja, genau, sozusagen. Müsste ich mir wachsen lassen, genau.
2: Denise, guck doch einfach mal, ob du dir ein bisschen Geld hier rausholst. Das macht vielleicht auch das Leben ein bisschen einfacher.
3: Ja, das stimmt.
2: Und los.
1: 280 Euro.
3: Weiter.
1: 500 Euro.
3: Stopp.
2: Dann sage ich herzlichen Glückwunsch zu 500 Euro, Denise.
3: Ja, danke schön.
2: So, wo geht das Geld hin? Ins Dach, in die Rollläden, in den Garten? Was wird gemacht?
3: Ich glaube, erstmal die Dusche wird gemacht.
2: Also okay, die Dusche wird gemacht. Und vom Rest geht die Familie ein Eis essen.
3: Ja, genau.
2: Aber jetzt mal ganz im Ernst, was ist denn los mit euch? Ich hatte 2000 Euro. Also wie laut soll ich das? Nee, pass auf. Nee, machen wir jetzt anders. Wenn ihr das so wollt, dann ziehe ich andere Seiten auf hier. Dann werde ich auch noch deutlicher.
4: Ach, Jürgen.
2: Ja, pass auf. 20.000 Euro schubse ich jetzt in den Geldregen. Und in dieser oder in einer der beiden nächsten Runden regnen die runter.
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1: Mit Danny Hoppe, guten Tag. Der ein oder andere Beschäftigte hat sich vielleicht schon auf die geplante Entlastungsprämie von bis zu 1.000 Euro gefreut, aber das wird erstmal nichts. Der Bundesrat hat die Pläne der Bundesregierung am Vormittag gestoppt. Die Idee war von Anfang an umstritten. Arbeitgeberverbände hatten kritisiert, dass sich die meisten Firmen eine solche Prämie aktuell gar nicht leisten könnten. Marc Weiß aus dem News-Team, der Bundesrat hat sie aber aus einem ganz anderen Grund abgelehnt.
2: Ja genau, und zwar wegen der Kosten. Die Prämie soll ja steuerfrei sein, heißt, wer sie bekommt, zahlt nichts. Die Unternehmen, die sie an ihre Mitarbeiter zahlen, die können das aber von der Steuer absetzen. Und da gibt es Berechnungen, dass das Ganze dadurch den Staat bis zu 2,8 Milliarden Euro kosten kann. Und das soll dann laut Gesetzentwurf zu fast zwei Dritteln von Ländern und Kommunen getragen werden. Und da machen sie nicht mit. Deshalb vorhin also das ja einigermaßen überraschende Nein im Bundesrat.
1: Und wie geht's jetzt weiter?
2: Die Bundesregierung kann dazu jetzt den Vermittlungsausschuss anrufen. Da sitzen ja Vertreter der Länder und des Bundes drin. Da kann man dann versuchen, einen Kompromiss zu finden. Das wird aber voraussichtlich ein Brocken, denn es geht ja im Grunde um einen uralten und nach wie vor nicht gelösten Streit. Die Länder werfen dem Bund immer wieder vor, Probleme auf Kosten der Länder und Kommunen zu lösen. Der scheidende baden-württembergische Ministerpräsident Kretschmann sagt zum Beispiel, der Bund plane regelmäßig nur Anschubfinanzierungen. Die tatsächlichen Kosten würden am Ende immer bei den Ländern und Kommunen hängen bleiben. Und das sagt er auch schon ziemlich lange, auch bei früheren Projekten schon. Also diese Kompromisssuche wird wahrscheinlich nicht ganz einfach.
1: Danke, Marc. Und jetzt weitere Meldungen im Überblick. In einer Volksbank im rheinland-pfälzischen Sinzig läuft gerade eine Geiselnahme. Das hat die Polizei in Koblenz vorhin mitgeteilt. Sie geht von mehreren Tätern und Geiseln aus. Bei einer der Geiseln soll es sich um den Fahrer eines Geldtransporters handeln. Zahlreiche Einsatzkräfte seien vor Ort, heißt es. Um Frauen besser vor häuslicher Gewalt zu schützen, sollen Täter in Zukunft eine elektronische Fußfessel tragen. Das hat der Bundestag am Vormittag beschlossen. Vorbild ist Spanien. Dort schütze die elektronische Fußfessel seit 20 Jahren hochwirksam Frauen. Jetzt kommen sie endlich auch hier, sagte Bundesjustizministerin Hubig. Die Spritpreise sind auf den tiefsten Stand seit 2 Monaten gefallen. Das meldet der ADAC. Der Liter Super E10 kostete demnach zuletzt im bundesweiten Schnitt 1,98 Euro. Der Liter Diesel lag bei 2,02 Euro. Die Freibadsaison ist eingeläutet. Die meisten Bäder haben schon geöffnet. Der Rest öffnet zum Großteil in der nächsten Woche. Und der Verband kommunaler Unternehmen wollte wissen, ob wir in diesem Jahr mehr zahlen müssen, wenn wir schwimmen gehen. Knapp jedes vierte Freibad will demnach in diesem Jahr den Eintrittspreis erhöhen. Begründet wird der Schritt mit gestiegenen Betriebs- und Sanierungskosten. Und 3/4 der Bäder verlangen allerdings genauso viel wie im vergangenen Jahr. Für viele gehört im Freibad auch die Schachtel Pommes dazu. Auch hier wurde nachgefragt. In mehr als 80% der Freibäder kostet die Portion Pommes Rot-Weiß in diesem Sommer zwischen 3,50 Euro und 5,50 Euro. Und das waren die Nachrichten mit Danny Hoppe.
3: Radio RST Wetter. Heute ist es wieder Zeit für die Übergangsjacke. Die Sonne ist da und es wird warm. Maximal 16 Grad in Lattbergen, Lienen und Hembergen und 15 Grad in Elte, Saarbeck und Recke. Radio RST Verkehr. B481 Rheine Richtung Münster zwischen Konrad-Adenauer-Ring und Greven. Dichter Verkehr. Es dauert knapp 10 Minuten länger. Alle Staus und Blitzer gerne direkt ins Studio an die 05971 920 90. Wir wünschen euch eine gute Fahrt.
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3: Mit Maya Heidemann, hello. Wie wäre es eigentlich mal wieder mit Shoppen und Tanken, ohne dabei auf den Preis zu achten?
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3: 2000 Euro waren garantiert. Denise hat leider schon bei 500 Euro Stopp gesagt. Wir setzen jetzt nochmal einen oben drauf. Gut zuhören, jetzt sind
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1: Bevor wir zum Wesentlichen kommen, ein kurzer Flashback. Vor 21 Jahren veröffentlicht Madonna ihr Clubalbum Confessions on a Dance Floor. Damals ein Welterfolg, auch zwischen Münster und Osnabrück, unter anderem deswegen. Beim Coachella-Festival Anfang April hat Madonna ihr neues Album Confessions 2 angekündigt für Anfang Juli. Alle sind total im Hype, weil es ähnlich klingen soll wie der Vorgänger. Ein erster Vorgeschmack kommt jetzt mit I Feel So Free. Der Track klingt nach Tanzfläche, Freiheit und diesem anonymen Clubflow. Wenn der Alltag kurz ausfadet und nur noch Bass und Freiheit zählen. Neu entdeckt, Madonna I Feel So Free bei Radio RST.
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4: Es ist 12.30 Uhr, Radio RST, die Nachrichten mit Maja Heidemann. Kreis Steinfurt. In der Pflegeberatung gibt der Kreis Steinfurt jetzt Notfallkarten und Notfallpässe aus. Pflegebedürftige und ihre Angehörigen sollen damit wichtige Informationen im Notfall schnell griffbereit haben. Auf der Notfallkarte stehen zum Beispiel Krankheiten, Medikamente und Ansprechpartner. Deutschland. Heute demonstrieren in ganz Deutschland viele Schüler gegen den Wehrdienst. Der Streik findet an einem historischen Tag statt, denn heute wird an das Ende des Zweiten Weltkriegs und die Befreiung vom Nationalsozialismus vor 81 Jahren erinnert. Osnabrück. Heute und morgen ist die Ausbildungsmesse Ausbildung 49. In der Halle Gartlage stellen sich über 120 Unternehmen und Schulen vor. Es gibt Infos zur Ausbildung, Bewerbungen und Hilfe bei der Berufswahl. Die genauen Infos sind im Radio RST Live-Ticker und auf unserer Homepage. 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Radio RST Wetter. Heute viele Wolken am Himmel. Ab und zu kommt die Sonne durch. Es werden maximal 15 Grad in Riesenbeck, Nordwalte und Langenbeck.

Und 14 Grad in Ochtrup, Emstetten und Altenberge. Radio RST Verkehr, die Straßen sind frei, alle Staus und Blitzer gerne direkt in unser Studio an die 05971 920 90. Wir wünschen euch eine gute Fahrt.

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0: Hier ist Radio RST am Freitagvormittag. Endlich Wochenende. Was könnte die Stimmung jetzt noch besser machen?
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0: Jetzt geht es rüber zu Kollege Jürgen in das landesweite Geldringstudio.
2: So, Marcel hat mir gerade gesagt, boah, das wäre das Größte überhaupt, wenn ich was gewinne. Du hast noch nie irgendwo was gewonnen?
3: Nein, tatsächlich noch nie, nein.
2: Das liegt aber daran, dass du noch nie irgendwo mitgemacht hast?
3: Ich habe schon einige Male versucht durchzukommen, aber es hat bisher nicht geklappt.
2: Okay, aber du hast auch noch nie einen Lottoschein ausgefüllt oder sowas?
3: Ja, das natürlich auch, doch, auf jeden Fall. Aber da war immer nur vielleicht mal so der Einsatz, was da raus war, ne?
2: Okay, oder Kreuzworträtsel?
3: Nee, das nicht.
2: Okay, also gut, dann drücke ich dir einfach mal die Daumen, dass du auch gleich mit einem Gewinn hier rausgehst. Das wäre schön, wenn das so quasi dein erster Gewinn ist, den du mitnimmst, von dem du in 50 Jahren noch erzählst.
3: Super, alles klar.
2: Ja, dann versuch doch jetzt mal. Hier ist dein Geldregen.
3: Okay, super, danke.
1: 340 Euro.
3: Weiter.
1: 650 Euro.
3: Weiter.
1: 750 Euro.
3: Stopp.
2: Marcel, das sind 750 Euro für dich.
3: Ja, super, danke schön. Perfekt, alles klar, danke.
2: Dein erster richtiger Gewinn.
3: Auf jeden Fall, der erste richtige Gewinn, das werde ich nicht vergessen.
2: Für euch heißt das, wir sind bei der 50-50-Chance. 20.000 Euro ohne Blitz, jetzt in dieser Runde oder in der nächsten Runde.
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1: Mit Sarah Heinz. Guten Tag. In einer Bank im rheinland-pfälzischen Sinzig läuft seit dem Vormittag eine Geiselnahme. Die Polizei geht im Moment von mehreren Tätern und Geiseln aus. Genauere Angaben wurden nicht gemacht. Bei einer Geisel handelt es sich demnach um den Fahrer eines Geldtransporters. Das Gebiet wurde von den Einsatzkräften abgesperrt. Außerhalb der Absperrung bestehe derzeit keine Gefahr, so die Polizei. Jetzt müsse man abwarten, wie sich die Lage in den nächsten Minuten und Stunden entwickle. Es ist eine gute Nachricht für den Schutz von Frauen. Der Bundestag hat ein neues Gesetz beschlossen, das häusliche Gewalt deutlich eindämmen soll, und zwar indem Täter elektronische Fußfesseln tragen sollen. Dieses Modell hat sich in Spanien schon bewährt und kommt jetzt auch bei uns zum Einsatz. Thorsten Adolfs aus dem News-Team, wie genau wird das funktionieren?
2: Also es geht um Täter, die sich ihren Opfern nicht annähern dürfen. Diese Täter müssen künftig eine Fußfessel tragen. Das System schlägt sofort Alarm, wenn man der betroffenen Person zu nahe kommt, und es warnt diese Person auch direkt in Echtzeit. Bundesjustizministerin Hubig sagt, damit werde der Schutz für Frauen enorm verbessert. Die Technik sei sehr zuverlässig. Das ist aber noch nicht alles. Gerichte können Täter jetzt auch verpflichten, an Anti-Gewalt-Kursen teilzunehmen, damit sie aktiv an sich arbeiten, um ihr Verhalten dauerhaft in den Griff zu bekommen.
1: Was ändert sich durch das neue Gesetz denn sonst noch für die Sicherheit von Betroffenen?
2: Die Abgeordneten haben auch neue Grundlagen beschlossen, um Täter enger kontrollieren zu können. Zum Beispiel sollen Familiengerichte einen Zugriff auf das Waffenregister bekommen. Auch bei den Strafen für Verstöße gegen angeordnete Schutzmaßnahmen zieht der Gesetzgeber die Zügel an. Außerdem plant Ministerin Hubig weitere Schritte gegen digitale Gewalt wie Deepfakes, und sie will dafür sorgen, dass Opfer bei häuslicher Gewalt in Strafverfahren durch Fachkräfte unterstützt werden. So soll sichergestellt werden, dass sich Betroffene bei Behördengängen und vor Gericht jederzeit wohlfühlen.
1: Danke, Thorsten. Mehr Meldungen jetzt im Überblick. Der Bundesrat hat die Pläne einer Entlastungsprämie gestoppt. Mit der sollte es möglich sein, dass Arbeitgeber ihren Mitarbeitern bis zu 1.000 Euro steuerfrei auszahlen können. Die Idee der Bundesregierung war aber von Anfang an umstritten, da sich viele Firmen eine solche Prämie aktuell nicht leisten können. Eigentlich ist um Mitternacht eine einseitig von Russland ausgerufene Waffenruhe in Kraft getreten. Die ukrainische Luftwaffe hat trotzdem russische Angriffe gemeldet. Russland habe nicht einmal einen symbolischen Versuch unternommen, eine Waffenruhe einzuhalten, sagte der ukrainische Präsident Zelensky. Immer mehr Passagiere der Deutschen Bahn fahren ins EU-Ausland. Der Konzern selbst sprach von einem Nachfrageboom für Europaverbindungen. Besonders beliebt waren die Strecken München-Zürich und Frankfurt am Main-Paris. Auch zwischen Köln und Brüssel hat es im letzten Jahr mehr Fahrgäste gegeben. Im Sommer will die Bahn das internationale Angebot deswegen aufstocken, vor allem in den Reisemonaten. Unter anderem auf den Strecken zwischen Kopenhagen über Hamburg und Berlin nach Prag und zwischen Köln und Brüssel. Und das waren die Nachrichten mit Sarah Heinz.
3: Radio RST Wetter. Es wird sonnig, kein Regen ist in Sicht. On top kommen 15 Grad in Pisselbüren, Velpe und Büren und 14 Grad in Neunkirchen, Samberg und Bendlage. Radio RST Verkehr, B481 Rheine Richtung Münster, zwischen Rheine und Greven, dichter Verkehr. Es dauert knapp 7 Minuten länger. Alle Staus und Blitzer gerne direkt ins Studio an die 05971 920 90. Wir wünschen euch eine gute Fahrt.
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3: Mit Maya Heidemann. Hallöchen.
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1: Diese Woche mit Justin Bieber, Beauty and the Beat. Mit einem Throwback-Hit zurück bis ganz nach oben. Justin Bieber erobert wieder die deutschen Charts. Und das mit Beauty and the Beat aus 2012. Der Grund, sein Coachella-Comeback. Dort hat er seine Fans mit auf eine emotionale Zeitreise durch seine Karriere genommen. Mit Laptop, ganz pur, inklusive Duett mit seinem jüngeren Ich. Das Ergebnis, gleich 9 Songs von ihm sind wieder in den Top 100. Und jetzt die Radio RST Hit Story. Justin Bieber, Beauty and the Beat.

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7: Es ist 13.30 Uhr, Radio RST, die Nachrichten mit Maya Heidemann. Grafschaft Bentheim. Hier hat es schwere Wolfsangriffe auf Schafe gegeben. Mehr als 50 Schafe sind tot, 100 weitere Tiere wurden verletzt. Der Landkreis Grafschaft Bentheim hat jetzt erlaubt, 2 Wölfe abzuschießen. Ziel ist es, weitere Angriffe auf die Herden zu verhindern. Deutschland. Fast die Hälfte der Menschen in Deutschland glauben nicht, dass die schwarz-rote Regierung bis zur nächsten Bundestagswahl in 3 Jahren durchhält. Laut einer Umfrage

Wir rechnen 48% damit, dass die Koalition vorher auseinandergeht. 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Radio RST Wetter, viele Wolken und ein bisschen Sonne und top kommen 15 Grad in Rheine, Velpe und Hopsten und 14 Grad in Recke, Lattbergen und Steinbeck. Radio RST Verkehr, B481 Rheine Richtung Münster, zwischen Rheine und Greven dichter Verkehr, es dauert knapp 10 Minuten länger. Und A30 Osnabrück Richtung Rheine, zwischen Osnabrück-Hellern und Kreuz-Lotte-Osnabrück, 1 Kilometer stockender Verkehr, da dauert es knapp 5 Minuten länger. Alle Staus und Blitzer gerne direkt ins Studio an die 05971 920 90. Wir wünschen euch eine gute Fahrt.

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0: Es geht direkt rüber zu Jürgen in das landesweite Geldringstudio.
2: So, Christina habe ich bei mir. Und Christina, wir beide müssen reden.
3: Ja, worüber reden wir?
2: Na, du baust dir gerade irgendwie eine Existenz auf als selbstständige Ernährungsberaterin.
3: Ganz genau. Ich bin Fitnesstrainerin und Kindertrainerin und Ernährungsberaterin und möchte jetzt den Menschen helfen, mit meinen eigenen Erfahrungen ja auch gesund abzunehmen.
2: So, und soll ich dann mal sagen, was du gerade tust? Soll ich das mal sagen hier im Radio?
3: Ja, kannst du gerne machen.
2: Du bist gerade am Schnitzel klopfen, Schnitzel, ernsthaft?
3: Ernsthaft, ja, es ist ja Hähnchen, ne?
2: Ach
3: Hähnchen
2: so.
3: Ist ja das Fettarme, ne? Das darf man ja.
2: Ja, dann habe ich nichts gesagt. Die werden dann auch nicht paniert.
3: Die werden paniert, aber mit Vollkornsemmelbröseln an der Stelle.
2: Ne? Die Kur, was er gerade nochmal gekriegt.
3: Ja.
2: Also, Christina, ich hoffe, dass du dich in unserem Geldregen genauso geschickt bewegst wie in diesem Gespräch gerade, ja? Also.
3: Ja. Ich danke dir.
1: 350 Euro.
3: Weiter.
1: 800 Euro.
3: Weiter.
1: 1.500 Euro.
3: Weiter.
4: Nein.
3: Schade.
4: Schade.
3: Schade.
2: Ja, also als Ernährungsberaterin, Fitnesstrainerin, schön, ja, reich wirst du nicht bei uns.
3: Ja, das ist kein Problem. Ne? Wer nicht wagt, der nicht gewinnt.
2: Das ist wohl richtig.
3: Alles gut, alles gut.
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1: Mit Sarah Heinz, guten Tag. Aus der Entlastungsprämie von bis zu 1.000 Euro wird erstmal nichts. Der Bundesrat hat den Plan heute überraschend gestoppt. Thorsten Adolfs aus dem News-Team. Hintergrund ist ein handfester Streit ums Geld zwischen Bund und Ländern.
2: Genau, die Bundesländer und Kommunen sind stinksauer, weil sie den Großteil der Steuerausfälle tragen müssten, während der Bund sich die Ausgaben durch eine höhere Tabaksteuer zurückholen wollte. Politiker wie der scheidende Ministerpräsident von Baden-Württemberg Kretschmann sagen, der Bund habe zwar tolle Ideen, am Ende würden aber Länder und Kommunen auf den Kosten sitzen bleiben. Und das ist ein altbekanntes Problem zwischen Berlin und den Ländern, das jetzt wieder hochkocht.
1: Welche Reaktion gibt es noch?
2: Zum Beispiel die der Grünen. Sie sprechen von einem Fiasko für die Bundesregierung um Kanzler Merz. Die Vorschläge seien so schlecht, dass sie nicht einmal die eigenen Ministerpräsidenten im Bundesrat überzeugen würden, sagte Fraktionschefin Dröge. Und Schleswig-Holsteins CDU-Ministerpräsident Günther fordert nach dem Aus der Prämie vom Bund andere Ideen, um die Bürger zu entlasten. Günther hatte gestern schon gesagt, viele kleine und mittlere Firmen hätten gar nicht die finanziellen Möglichkeiten, so eine Prämie auszuzahlen. Ganz vom Tisch ist das Thema noch nicht. Es kann sein, dass die Regierung jetzt den Vermittlungsausschuss anruft. Da würde es dann darum gehen, bei der Finanzierung einen Kompromiss zu finden. Ob das allerdings klappt, ist fraglich, denn hinter den Kulissen kracht es zwischen Union und SPD gerade gewaltig.
1: Danke, Thorsten, für die Infos. Noch mehr Meldungen hört ihr in der Zusammenfassung. Nach einer Geiselnahme in einer Bank in Sinzig in Rheinland-Pfalz hat die Polizei das Gebiet abgesperrt und die Menschen im Sperrbereich dazu aufgerufen, in ihren Häusern zu bleiben. Aktuell wird von mehreren Tätern und Geiseln ausgegangen, darunter auch der Fahrer eines Geldtransporters. Genaueres ist noch nicht bekannt. Nach dem Ausbruch des Hunter-Virus auf einem Kreuzfahrtschiff hat sich die WHO jetzt gemeldet. Die Weltgesundheitsorganisation schätzt das Risiko für die Allgemeinbevölkerung als absolut gering ein. Der Erreger sei zwar gefährlich, aber nur für die Person, die auch wirklich infiziert sei. Die Spritpreise sind wieder gesunken, und zwar auf den tiefsten Stand seit 2 Monaten. Ein Liter E10 Benzin hat im bundesweiten Tagesdurchschnitt gestern 1,98 Euro gekostet, so der ADAC. Der Preis von Diesel lag bei 2 Euro und aufgerundet 3 Cent. Jede zweite Person in Deutschland glaubt, dass die schwarz-rote Koalition vorzeitig zerbrechen wird. Laut dem aktuellen ZDF-Politbarometer haben das 48% der Befragten gesagt, deutlich mehr als im Vergleich zur Erhebung aus dem Vorjahresmonat. Im März 2025 waren noch 30% der Meinung gewesen. Auch bei der Sonntagsfrage hätte Schwarz-Rot aktuell keine Mehrheit. Die Union blieb unverändert bei 25%, die SPD stand weiterhin bei 12%. Die meisten Prozentpunkte hatte in mehreren Umfragen zuletzt die AfD geholt. Sie liegt aktuell knapp vor der Union. Die Grünen konnten 13% holen, die Linke bleibt bei 11%. Und das waren die Nachrichten mit Sarah Heinz.
3: Radio RST Wetter. Das wird ein tolles Wochenende. Aktuell noch viele dicke Wolken, die sind später weg. Erst Sonntagabend kommen mehr Wolken, dann ist auch etwas Regen bei uns möglich. Aktuell haben wir in Lotte, Ebenbüren und Altenberge 16 Grad, genauso wie in Neunkirchen, Wettringen und Saarbeck. Radio RST Verkehr. Wir haben zweimal die A30, einmal Bad Oeynhausen Richtung Rheine, zwischen Kreuz Osnabrück Süd und Hasbergen-Gaste 5 Kilometer Stop and Go. Hier kommen 8 Minuten obendrauf. A30 Rheine Richtung Bad Oeynhausen, zwischen Kreuz Lotte Osnabrück und Nahne 4 Kilometer Stau bei 12 Minuten plus. Und auf der B481 Rheine Richtung Münster stockt es zwischen Rheine und Greven bei 6 Minuten plus. Eure Infos in unser Studio. Das ist die Nummer 05971 920 90. Gute Fahrt.
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3: Mit Sören Harting hier im Studio und Christina Strunk, die sonst im Nachmittag ist, draußen. Hallo.
4: Hallo, ja, ich stehe hier gerade in Hörstel an der Hakenberg-Gesamtschule. Man hört vielleicht ein paar Schülerinnen und Schüler im Hintergrund sich freuen, dass sie jetzt schulfrei haben. Und mir gegenüber steht David Ostholdhoff, der Bürgermeister.
5: Ja, hallo Christina, hallo Radio RST.
3: Hallo und tschüss.
4: Genau, wir sind...

0: Radio RST ist hier mit Christina Strunk und Sören Harting. Heute Premiere von 24 Orte, ein Kreis. Wir sind live in Hörstel von 14 bis 18 Uhr und neben mir steht der Bürgermeister David Ostholthoff. Sie kennen ja am besten hier Hörstel. Was muss ich über Hörstel wissen, wenn ich mich hier noch gar nicht auskenne?
1: Hörstel ist einfach eine wundervolle Stadt. Wir sind so vielschichtig, vielseitig. Ich meine, das ist immer unser, vier Orte prägen dann eine Stadt, die 21.000 Einwohner groß ist, und unser ganzes Setting im Tecklenburger Land, aber auch insbesondere hier Wasser, Berge, Landschaft. Also man kann alles erleben und vor allen Dingen, wir sind immer noch sehr jung und dynamisch.
0: Jung und dynamisch, ist das so der Claim von Hörstel?
1: Ob das jetzt unser Claim ist, aber ich erlebe einfach, dass wir in unseren Vereinsstrukturen und überall immer wieder nach vorne gehen und immer was Neues entwickeln wollen. Und auch wir als Stadt tragen dazu bei, wenn ich mir anschaue, was wir alles für Projekte umsetzen wollen.
0: Okay, was ist denn hier Ihr Lieblingsort?
1: Also ich stehe gerade hier an der Gesamtschule. Ich habe damals immer gesagt, nasses Dreieck, aber da muss ich jetzt mich ein bisschen von entfernen, weil wir bauen ja da um, da kann man nicht mehr so häufig hin. Nein, die Gesamtschule ist einfach der Ort, wo fast 1000 Schüler zusammenkommen. Unsere jungen Jugendlichen, die die Zukunft bedeuten. Und da muss ich einfach sagen, die Ideen, die hier entstehen und viele Aktionen und Veranstaltungen, das ist einfach, das ist schon ein toller Ort, zusammenzukommen. Und deswegen gerade mein Lieblingsort.
0: Aktionen und Veranstaltungen, das richtige Stichwort. Wir schauen gleich, was gibt's hier, was ist hier los, die Events gleich um 20 nach 2.

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0: So, heute 18 Uhr wird in Osnabrück die Maiwoche eröffnet. 10 Tage Party, mein absolutes Highlight. Montag am 11. Safri-Duo live. Dann schauen wir nach Lengerich. Die Schützen ziehen morgen in die Gemthalle ein zum großen Heimatschützenfest. Es geht um 16 Uhr los. Ab 19 Uhr die große Party mit Live-Musik. Und im Stetten, der Sonntagnachmittag ist ganz für alle Kinder in der Umgebung. An der Kardinal-von-Galen-Schule wird von 14 bis 17 Uhr ein internationales Kinderfest gefeiert. Es gibt Tanzaktionen, die Freiwillige Feuerwehr ist da. Unter anderem auch der Schachclub von verschiedenen Vereinen gibt es Snacks und Getränke. Und natürlich sind wir heute Nachmittag live in Hörstel bis 18 Uhr, 24 Orte, ein Kreis. Und was so in Hörstel geht, das hören wir heute natürlich auch noch.
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2: Es ist 14.30 Uhr, Radio RST, die Nachrichten mit Sören Harting. Grafschaft Bentheim. Es hat schwere Wolfsangriffe auf Schafe gegeben. Mehr als 50 Schafe sind tot, 100 weitere Tiere wurden verletzt. Der Landkreis Grafschaft Bentheim hat jetzt erlaubt, 2 Wölfe abzuschießen. Ziel ist, weitere Angriffe auf die Herden zu verhindern. Die Entscheidung ist umstritten. Deutschland. Die Entlastungsprämie kommt vorerst nicht. Der Bundesrat hat der steuerfreien Zahlung von bis zu 1.000 Euro nicht zugestimmt. Der Grund, die Kosten seien zu hoch. 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

0: Uns noch echt dicke Wolken rum, das wird noch besser, versprochen. Perfekt zum Wochenende wird es nämlich sonnig. Erst spätestens Sonntagabend kann es hier und da regnen oder gewittern. 16 Grad jetzt in Steinfurt, Rodde und Greven, genauso wie in Nienberge, Lette und Hembergen.
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0: Radio RST Verkehr, die A30 reine Richtung Osnabrück zwischen Ebenbüren und Haßbergen-Gaste, 3 Kilometer Stop and Go, 5 Minuten plus. Und auf der B481 Münster Richtung Rheine zwischen Anschlussstelle Greven und Rheine Stop and Go hier 8 Minuten obendrauf. Infos von unterwegs gerne an die Hotline oder per WhatsApp direkt in das Studio 05971 920 90. Und wie gerade gehört, wir sind heute live in Hörstel, 24 Orte, ein Kreis. Christina Strunk, was geht?
2: Ja, ich stehe hier mit dem Bürgermeister von Hörstel, David Ostholdhoff, vor der Hakenberg-Gesamtschule und ich sehe gerade, du hast hier so eine, da ist ja sogar die Skyline von Hörstel drauf.
3: Ja, der Optiker meines Vertrauens aus Riesenbeck, Augenblick, hat das damals entworfen und da sind die Highlights von Hörstel mit drauf.
2: Also ich sehe hier so Wälder, man sieht eine kleine Burg. Ja, das sind alles
3: schöne
2: die
3: Aussicht.
2: Highlights.
3: Also da ist vieles dabei, ja.
2: Kommt alle nach Hörstel.

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0: schönen Freitagnachmittag.
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0: Weiter geht es mit Jürgen im landesweiten Geldregen-Studio. Wer ist bei dir?
2: Nestlé ist bei mir, beziehungsweise Nestlé ist zu Hause und macht sich's gemütlich. Hallo.
3: Hallo.
2: Ich habe gerade eben in ein Telefonat mit deiner Freundin reingeklingelt. Ich hoffe, das wird mir irgendwie von allen Seiten irgendwie verziehen.
3: Ja, sie wartet, glaube ich, noch in der Warteschleife. Egal.
2: Auch nicht schlecht.
3: Ja, genau.
2: Hast du gesagt, oh, warte mal, ich muss mal eben hier rangehen?
3: Ja, genau.
2: Weißt du was, ich ziehe mich jetzt zurück, bevor wirklich nur einer sauer wird und lasse dich mal mit dem Geldregen allein. Bist du bereit?
3: Danke, ja.
2: Okay.
1: 200 Euro.
3: Weiter.
1: 500 Euro.
3: Weiter.
1: 1.150 Euro.
3: Weiter.
1: 2.600 Euro.
3: Weiter.
1: 4.000 Euro.
3: Weiter.
1: 6.500 Euro.
3: Stopp.
2: Nestlé.
3: Ja, ich konnte nicht mehr.
2: Ich konnte nicht mehr, sagt sie.
3: Oh nee, ich konnte nicht mehr. Da ich nicht aufgepasst habe, war ich mir jetzt unsicher.
2: Ja, okay, gut. Und dann ist es ja auch cool, irgendwann zu sagen, so jetzt wird's mir zu heikel, ich nehme die Kohle. Ja. Und in deinem Fall sind das jetzt 6.500 Euro.
3: Das ist ja Wahnsinn.
2: Herzlichen Glückwunsch dazu.
3: Super.
2: Ja, weil was passiert denn jetzt? 20.000 Euro waren hier drin, ohne Blitz. Und die packe ich mir ja jetzt nicht ein und nehme die mit. Nein, wir haben noch eine Runde. Und wir haben hier weiterhin für euch 20.000 Euro, ohne Blitz. Das ist eure letzte Chance jetzt, vorm Wochenende die Kohle hier rauszuholen.
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Radio RST am Freitagnachmittag. Sören Harting hier im Studio und Christina Strunk, die sonst hier den Nachmittag macht. Live in Hörstel, 24 Orte, ein Kreis. Ab jetzt kommen wir jeden Freitag bei euch vorbei und senden live aus einem anderen Ort. Alles verfolgbar natürlich bei Instagram. Währenddessen schlabber ich hier wieder meinen Haferschleim. 3 Tage Haferkur mache ich, Cholesterin zu hoch, das soll helfen. Ich hole mir gleich die letzten Motivationstipps von Babette aus Ochtrup, mit der wir ja schon die ganze Woche immer mal wieder sprechen. Und ich habe auch noch Besuch im Studio. Meine Hündin Telly ist heute auch da, ausnahmsweise. Also, wenn es zwischendurch mal im Hintergrund bellt, das ist Absicht. Aktuell, pst, ich schau mal eben rüber. Die Augen sind zu. Nee, sie schläft. So kann es bleiben.

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2: Mit Sarah Heinz. Guten Tag. Der Bundesrat hat sich mit einem bunten Strauß an Themen beschäftigt. Gestoppt wurde die geplante Entlastungsprämie. Frei ist dagegen der Weg für Public-Viewing-Veranstaltungen während der Fußball-WM. Übertragungen sind auch nach 22 Uhr möglich. Auch eine neue private Altersvorsorge, die die Riester-Rente ablöst, kann kommen. Außerdem hat die Länderkammer für Erleichterungen bei Nierenspenden gestimmt. Mehr dazu von Thorsten Adolfs.
3: Bisher durften Paare nur über Kreuz spenden, wenn sie sich kannten oder verwandt waren. Das fällt jetzt weg. Wenn die Niere des eigenen Partners nicht passt, dann kann man künftig mit einem völlig fremden Paar tauschen. Auch anonyme Nierenspenden an Unbekannte sind künftig möglich. Damit in Zukunft alles fair und sicher abläuft, kümmern sich spezielle Zentren um die Organisation. Und diejenigen, die eine Niere spenden, werden bei der Vermittlung bevorzugt, falls sie später selbst einmal eine brauchen. Das Gesetz ist ein echter Durchbruch, denn im Moment gibt es in Deutschland viel zu wenige Spendernieren. Viele Patienten müssen jahrelang auf ein passendes Organ warten. Ende 2024 haben in Deutschland etwa 6.400 als transplantabel eingestufte Menschen auf eine neue Niere gewartet. Im selben Jahr wurden aber nur rund 2.000 Nieren transplantiert.
2: Danke, Thorsten, für die Infos. Noch mehr Meldungen jetzt kurz und kompakt. Nach der Geiselnahme in einer Bank in Sinzig verhandelt die Polizei jetzt wohl mit den Tätern. Diese halten nach Angaben der rheinland-pfälzischen Polizei vor Ort mehrere Personen als Geiseln fest. Aktuell sei die Lage statisch. Die Polizei hofft, dass die Lage ohne Verletzte beendet werden kann. Die Waffenruhe zwischen den USA und dem Iran wackelt. Nach iranischen Attacken auf 3 US-Zerstörer in der Straße von Hormuz haben die USA als Vergeltungsziele im Iran angegriffen. Auch die Vereinigten Arabischen Emirate melden neue iranische Angriffe. US-Präsident Trump sagt aber, die Waffenruhe gelte weiter. Seit heute gilt auch im Ukraine-Krieg eigentlich eine einseitig von Russland ausgerufene Waffenruhe. Die ukrainische Luftwaffe hatte trotzdem russische Angriffe gemeldet. In Kiew gab es Luftalarm. Die Waffenruhe sollte eigentlich für 2 Tage gelten, in der Zeit, in der Russland den Sieg über Nazi-Deutschland 1945 feiert. Die Meere auf der Welt werden immer wärmer. Laut dem neuen Klimabericht des EU-Erdbeobachtungsprogramms Copernicus steuern die Oberflächentemperaturen diesen Monat auf einen neuen Rekord zu. Es sei nur eine Frage von Tagen, bis der bisherige Höchstwert erreicht werde, hieß es. Meteorologen rechnen damit, dass sich schon jetzt Vorläufer des sogenannten Wetterphänomens El Niño zusammenbrauen. Das tritt natürlich auf, wenn sich die Wasseroberfläche im Pazifik erwärmt und dadurch verändern sich Wind, Luftdruck und Niederschläge auf der ganzen Welt. Laut Experten könnten die Wetterextreme beim kommenden El Niño, der sich aktuell aufbaut, noch stärker ausfallen als bisher. Und das waren die Nachrichten mit Sarah Heinz.
4: Radio RST Wetter. Noch dominiert das Grau. Keine Sorge, die Wolken verziehen sich noch. Auch morgen viel Sonne, kaum Wolken, also sehr gut. Erst am Sonntagabend ist dann Regen möglich, dann auch wieder mit mehr Wolken. 16 Grad jetzt in Natruphagen, Heeg und Ochtrup, in Osnabrück, Tecklenburg und Havixbeck ebenfalls 16 Grad. Radio RST Verkehr, A30 reine Richtung Osnabrück, zwischen Kreuz Lotte Osnabrück und Sutthausen, 3 Kilometer Stop and Go, 6 Minuten kommen oben drauf. B481 Münster Richtung Rheine, zwischen Greven und Emstetten, Stop and Go, 10 Minuten plus. Noch mehr Infos von den Straßen gebt ihr weiter gerne an diese Nummer. Per WhatsApp, auch gern per Sprachnachricht 05971 920 90.
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4: Christina Strunk heute live aus Hörstel, 24 Orte, ein Kreis, ab jetzt jeden Freitag Nachmittag. Und Christina, wir haben eine Empfehlung für euch bekommen, was ihr denn mal gerne machen solltet. Und zwar von Andreas, der sagt das hier.
5: Hallo liebes Radio RST-Team. Ihr seid in Hörstel zu Gast und ich würde euch empfehlen, Geocachen zu gehen. Denn in Hörstel gibt es viele spannende Geocaches zu entdecken. Mhm. Unter anderem gibt es dort Adventure Labs. Dort kann man zu gewissen Standorten gehen und Fragen zu den jeweiligen Orten beantworten. Das ist ein schönes Hobby, wenn man immer draußen in der frischen Luft ist, die Sonne genießen kann, sowie immer neue Orte kennenlernt.
6: So. Ja, also eigentlich genau passend für uns, oder? Ich würde sagen, wir probieren das mal aus. Dominik, Kollege Dominik Starkel ist nämlich mit mir unterwegs. Der meinte gerade, wir müssen mal zum Torfmoorsee. Warum?
7: Richtig, das ist mein Lieblingssommersee hier, sofern die Blaualgen nämlich nicht da sind. Großes Problem hier manchmal. Ist das der geilste See einfach, weil man hat einen wunderschönen Badesee. Es ist nicht allzu tief, das verhält sich alles relativ gut. Ich liebe diesen Torfmoorsee. Wie gesagt, sofern die Blaualgen nicht da sind.
6: Also heute würde ich noch nicht reinspringen, dafür ist es mir doch zu kalt. Oh. Aber Geocachen können wir hier machen.
7: Geocachen können wir machen. Ich hätte auch ehrlich gesagt Bock reinzuspringen. Leider habe ich später noch Verpflichtungen, also funktioniert wahrscheinlich nicht.
6: Ah, schade.

0: Radio RSC ist hier am Freitagnachmittag. 24 Orte, ein Kreis. Wir sind live in Hörstel und inzwischen voll in der Natur angekommen. Am Torfmoorsee. Mir krabbelt hier schon so eine Raupe über die Finger gerade. Also die muss ich mal runter machen. Andreas, Hörer Andreas, hat sich gemeldet und gesagt, wir sollen geocachen gehen. Dominik und ich haben das noch nie gemacht. Dominik, das war aber gar nicht so schwierig.
1: Wir sind Profis. Wir sind Profis, können wir simpel sagen.
0: Genau, wir mussten eine kleine App runterladen, wo dann Orte markiert sind, wo wir kleine Gegenstände finden.
1: Richtig.
0: Ja, das sind dann die Caches und die sind einfach auf einer Karte markiert, dann läuft man da hin und guckt mal, was es ist. So, den ersten haben wir gefunden.
1: Wir haben geguckt, ein bisschen am Torfmoorsee sind wir dran und hier ist irgend so eine, ich weiß gar nicht, was das ist, ein großes Schild, einmal hinter das Schild gelunzt und was finde ich da? Ein Geocache. Zack, lässt sich hier aufschrauben, ist so eine kleine Plastikhülle. Mhm. So, einmal umdrehen das Ganze. Und was haben wir hier? Wir haben einen kleinen Bleistift und dazu ein Cache-Quarter. Was ist ein Cache-Quarter?
0: Official Geocaching Logbook. Ja, ich glaube, wir müssen uns da eintragen.
1: Aha, wir können uns jetzt eintragen. Da wird natürlich jetzt Radio RST eintragen und das Ganze an unserem heutigen Tag. Und damit haben wir es eigentlich schon geschafft. Also nicht schlecht. Geocaching läuft für uns.
0: Ja, und wer jetzt als nächstes den Geocache findet, wird sehen, Radio RST hat ihn auch gefunden.
1: Das ist doch mal ein Ding, oder? Also ich finde es super, aber ich komme mit dem Zettel nicht klar. Ich habe ein bisschen Probleme, meine Schrift ist zu groß, ich habe alles versaut. Naja,
0: also wir versuchen das noch. Ihr hört ein bisschen Musik und wir melden uns dann beim nächsten Mal von weiß ich noch nicht wo, irgendwo aus Hörstel.
2: Juck!

0: Ihr hört Radio RST, es ist 15.21 Uhr, heute Nachmittag ausnahmsweise mit mir, mit Sören Harting im Studio. Christina Strunk, die sonst den Nachmittag macht, ist live in Hörstel und sendet heute von da. Wir schalten natürlich in dieser Stunde nochmal rüber. Und ich habe ja auch noch eine Challenge vor mir, den letzten Tag Haferkur durchhalten. Babette aus Ochtrup meinte diese Woche schon bei uns in der Morning Show. Mache ich auch oft. Das wird hart und ist gleichzeitig richtig gut. Ich frage sie heute nach einem Update. Babette, jetzt bin ich an Tag 3.
1: Ja, und bin sehr gespannt, was du dazu sagst, wie es dir geht.
0: Ist das normal, dass ich gestern so richtig schlimme Kopfschmerzen bekommen habe?
1: Ja, das ist gut möglich, ja. Also es kann halt an Zuckermangel liegen, ne? Also es kann halt so wie so eine Entzugserscheinung, kann das schon vorkommen, klar.
0: Das ist mein Gefühl, weil ich hatte nämlich gestern Vormittag die schlimmsten Kopfschmerzen, die ich je hatte. Mhm. Und gestern Mittag, als ich dann meinen Hafer-Fenchel-Mix gegessen habe, habe ich gedacht, boah, ich schaff's nicht. Aber ich bin eisern. Ich hab bisher durchgehalten. Toi, toi, toi. Heute Morgen habe ich auch schon schön was gegessen, was mit Hafer und was mit Birne. Mhm.
1: Aber ich habe gesagt, Tag 2 ist der schlimmste.
0: Ich habe es ja nicht glauben wollen, muss ich sagen. Also ich dachte nach dem ersten Tag, schaffe ich easy, schaffe ich locker.
1: Ja, nee, also genau das ist das. Also man hat wirklich am ersten Tag erstmal wirklich noch richtig motiviert und denkt sich, ach mein Gott, das ist ein bisschen Hungergefühl und easy peasy. Und am zweiten Tag kriegt man schon so, man kriegt das Gefühl, man hat sich selber ein Verbot gesetzt, man darf nichts anderes essen und dann wirklich dieser Zuckermangel. Der ist schon da.
0: Vor allem muss ich sagen, ich habe das total unterschätzt, wie wenig Energie man hat. Ich habe da mal die Kalorien zusammengezählt, das sind irgendwie 800 Kalorien, die ich jetzt am Tag gegessen habe. Mhm. Und es ist wirklich krass. Es ist wirklich krass. Ja. Und hast du noch die letzte Motivation für mich, jetzt heute den Tag auch noch zu schaffen?
1: Tatsächlich ist die letzte Motivation, dass du weißt, dass es der letzte Tag ist. Und das pusht halt nochmal. Und dann gönnst du dir morgen was Schönes und dann freust du dich da umso mehr drauf.
0: Vielen Dank, Babette.
1: Sobald man das feiert, ist alles gut.
0: Dankeschön für deine letzte Motivation und ich wünsche dir einen schönen Tag.
1: Ja, das wünsche ich auch. Danke.
0: Danke, bis dann, ne? Ciao.
1: Mach's gut.

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14: Es ist 15.30 Uhr, Radio RST, die Nachrichten mit Sören Harting. Region. In NRW gibt es neuen Streit über die Krankenabsicherung von Beamtenfamilien. Arbeitsminister Laumann aus Riesenbeck will, dass Ehepartner von Beamten stärker selbst für ihre Krankheitskosten vorsorgen. Der Beamtenbund DBB hält das für falsch und warnt, dann müssten viele Familien am Ende mehr bezahlen. Deutschland. Heute haben wieder bundesweit Schülerinnen und Schüler und zum Teil ihre Eltern gegen den Wehrdienst demonstriert. Der Streik ist an einem historisch wichtigen Datum. Am heutigen 8. Mai wird an das Kriegsende und die Befreiung vom Nationalsozialismus vor 81 Jahren erinnert. Streiks waren auch in Osnabrück und in Münster. Und noch eine gute Nachricht aus Osnabrück. Heute startet die Maiwoche. Die Innenstadt wird für 10 Tage zu einer großen Open-Air-Bühne. Es gibt mehr als 150 Auftritte auf 5 Bühnen. Dazu kommen Musik, Kultur und Essen aus vielen Ländern. Offiziell eröffnet Osnabrücks Oberbürgermeisterin heute um 18 Uhr auf dem Marktplatz die Maiwoche. 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Radio RST Wetter, wenn die dicken Wolken weg sind. 1A zum Wochenende, würde ich sagen, nur wenige Wolken, dann trocken, schön mild, holt die Fahrräder raus. Erst Sonntagabend rechnen wir mit Regen. Aktuell 16 Grad in Haßbergen, in Nordwalde und in Büren, genauso wie in Recke, Lingen und Laggenbeck. Radio RST Verkehr, die A30, Rheine Richtung Osnabrück, zwischen Kreuz Lotte Osnabrück.

Sutthausen. 4 Kilometer Stop and Go, 5 Minuten kommen obendrauf. Das war es soweit. Wenn ihr mehr gesehen habt, gebt es weiter an unsere Hotline oder per WhatsApp. Die Nummer ist die 05971 920 90. Da landet ihr direkt hier im Studio. Schönen Freitag.

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0: 15.39 Uhr.
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0: Eine letzte Chance für heute. Jürgen im landesweiten Geldregenstudio.
2: Carsten ist auf dem Weg zur Werkstatt, das Auto abholen. Carsten, was war los?
3: Ja, Auto hat mal einen Effekt, ein alter Gebrauchtwagen. Irgendwas mit der Rückfahrkamera. Und dann ist die Automotorkontrollleuchte angegangen und ja.
2: Das ist so bei dieser vielen Elektronik, die Dinger heute haben. Ne? Da kackt dir eine Biene auf eine Windschutzscheibe und davon geht der Sensor kaputt und dann die ganze Waschanlage und am Ende Getriebeschaden.
3: Ja.
2: Nein, ich hoffe, dass es so schlimm nicht bei dir ist und dass alles wieder schön ist. Und weißt du schon, was die Rechnung kostet?
3: Nein, das wissen wir nicht, das erfahren wir gleich. Aber wir gehen mal von zwischen 400 und 500 Euro aus.
2: Okay, du hast jetzt die Möglichkeit, hier aus dem Geldregen was rauszuholen, was deine Rechnung angenehmer macht.
3: Okay, super.
2: Ist das nett von uns? Ja,
3: dann
2: hau mal rein, hier kommt dein Geldregen.
3: Okay.
1: 300 Euro.
3: Weiter.
1: 650 Euro.
3: Stopp.
2: Carsten, die Reparatur ist bezahlt. 650 Euro.
3: Super, da freue ich mich. Vielen, vielen, vielen Dank.
2: Bitteschön, mein Lieber. Und dann wünsche ich weiterhin gute Fahrt mit deinem Auto und dass nicht so schnell wieder irgendwas drankommt.
3: Okay, super. Vielen, vielen Dank. Dann euch noch einen schönen Tag und ich höre weiter.
2: Ja, das ist sehr, sehr gut. Der Carsten ist glücklich. Und nur darum geht es. Er hat ein gutes Wochenende. Dass er jetzt gerade eben ganz, ganz, ganz viel Geld hier hat liegen lassen, das müssen wir ihm ja nicht noch verraten. 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

Radio RST am Freitagnachmittag, 24 Orte, ein Kreis, live aus Hörstel heute. Und ich bin gerade unterwegs zum OKE Waldstadion, denn da habe ich eine Verabredung. Morgen starten die Riesenbäcker Six Days hier. Da laufen die wirklich 6 Tage über Ibbenbüren, Tecklenburg, Mettingen und wieder zurück nach Riesenbeck. Und wir treffen jetzt einen gleich, der da mitläuft. Ich muss mit ihm laufen, also ich werde gleich mal meine Laufschuhe aus dem Kofferraum holen, meine Sportklamotten irgendwie im Auto an mich zwängen und dann geht's los.

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1: Mit Sarah Heinz, guten Tag. Es gibt gute Nachrichten für Autofahrerinnen und Fahrer. Die Spritpreise sind auf dem niedrigsten Stand seit 2 Monaten gefallen. Thorsten Adolfs aus dem News-Team, das hat ja was mit dem niedrigeren Ölpreis zu tun.
2: Ja, der Ölpreis hat in den letzten Tagen deutlich nachgegeben. Weil sich der Euro außerdem gegenüber dem US-Dollar stabilisiert, müssen wir an der Zapfsäule weniger zahlen als noch vor einer Woche. Endlich wird das Tanken deshalb wieder günstiger. Das gilt sowohl für Benzin als auch für Diesel. In Städten wie München oder Köln gab es zuletzt sogar Tankstellen, die den Liter E10 für unter 1,90 Euro angeboten haben. Der ADAC sagt aber, dass der Sprit trotz der gesunkenen Preise weiterhin zu teuer ist. Vor allem bei E10 sehen die Experten noch viel Luft nach unten. Weil die Preise je nach Region und Tankstelle extrem schwanken, lohnt sich ein Vergleich, bevor man losfährt. Am günstigsten ist es insgesamt immer noch am späten Vormittag. Mittags ziehen die Preise meistens an, weil ja laut der aktuellen Gesetzeslage nur noch eine Preiserhöhung am Tag erlaubt ist. Kritik kommt unter anderem vom IFO-Institut. Die Wirtschaftswissenschaftler sagen, dass die Mineralölkonzerne den Tankrabatt bis jetzt nur teilweise an uns Kunden weitergeben.
1: Danke für die Infos, Thorsten. Noch mehr Meldungen jetzt in der Zusammenfassung. Im rheinland-pfälzischen Sinzig konnte die Geiselnahme in einer Bank laut Polizei ohne Verletzte beendet werden. 2 Geiseln waren in einem Tresorraum eingeschlossen. Sie konnten befreit werden. Die Täter waren allerdings nicht mehr vor Ort. Nach ihnen wird aktuell gesucht. Weil es durch den Iran-Krieg auch mit der Versorgung mit Kerosin eng werden könnte, will die Europäische Agentur für Flugsicherheit künftig auch Treibstoff aus den USA erlauben. Bisher ist der in Europa nicht zugelassen. Sicherheitsprobleme sieht die Behörde aber nicht. Wichtig seien klare Regeln und geschultes Personal. An einer Essener Tankstelle hat ein Mann mit einem Transporter knapp 3000 Liter Diesel gestohlen. Ein Zeuge ist dem Transporter hinterhergefahren und hatte parallel die Polizei informiert. Die konnte den Fahrer dann in Bochum stoppen. Dem Betreiber der Tankstelle sei aufgefallen, dass insgesamt aber um die 10.000 Liter Sprit fehlten. Die Polizei sucht jetzt nach weiteren Zeugen. In der Fußball-Bundesliga beginnt am Abend der vorletzte Spieltag der Saison. Eröffnet wird er vom BVB. Die Dortmunder empfangen Eintracht Frankfurt und der Druck liegt eindeutig bei den Frankfurtern und deren Trainer. Danny Hoppe hat den Ausblick.
3: Erst seit Anfang des Jahres sitzt Albert Riera auf der Bank bei den Frankfurtern. Seitdem sorgt der exzentrische Spanier immer wieder für Wirbel und Kopfschütteln mit seinen Auftritten und Aussagen. Weil auch die Ergebnisse nicht stimmen und die Eintracht den Europapokal zu verpassen droht, könnte es heute schon das letzte Spiel von Riera werden. Laut Medienberichten ist eine Trennung von ihm nur noch eine Frage der Zeit. Deutlich entspannter ist die Lage in Dortmund. Die Champions League ist sicher. Heute im letzten Heimspiel der Saison soll dann auch endgültig die Vizemeisterschaft klargemacht werden. Dazu wird es emotional mit Julian Brandt, Salih Özcan und Niklas Süle werden 3 Profis verabschiedet, die den Verein verlassen werden. Erst gestern hatte Süle sein Karriereende verkündet.
1: Danke, Danny, für die Infos. Anstoß ist heute Abend um 8:30. Und das waren die Nachrichten mit Sarah Heinz.
4: Radio RST Wetter Richtung Feierabend. Klart der Himmel immer mehr auf. Auch morgen, ja, Tendenz viel Sonne und trocken. Heute Nacht dann oft sternenklar mit etwas Nebel. Aktuell 16 Grad in Neunkirchen, Wettringen und Saarbeck. Auch 16 Grad in Lotte, Altenberge und Ebenbüren. Radio RST Verkehr. Die A30 Rheine Richtung Osnabrück. Zwischen Kreuz Lotte, Osnabrück und Sutthausen 3 Kilometer Stop and Go. 5 Minuten plus. Und weiter zwischen Ebenbüren West und Ebenbüren. Auch hier Stau. Seht ihr mehr, sagt Bescheid. Die Nummer ins Studio ist die 05971920090.
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4: Mit Sören Harting. Ich stehe im Studio. Christina Strunk ist draußen.
5: Ja, hallo aus Hörstel. Ich stehe hier am OKE Waldstadion und ich werde schon ganz ungeduldig angeguckt.
6: Hi, hallo.
5: Ja, also.
6: Deine Schuhbänder musst du noch zumachen.
5: Ja, meine Schuhe sind noch nicht zu. Wir sind nämlich zum Laufen verabredet, Mario, Sascha, Joachim und ich, weil die Riesenbäcker Six Days starten morgen hier. Und deswegen wollen wir uns ein bisschen warm laufen. Ich mache jetzt also mal meine Schuhe zu und dann geht's los.
4: Viel Spaß und wir hören uns gleich.

0: RST ist hier am Freitagnachmittag und ich muss mich jetzt hier richtig sportlich betätigen, denn Joachim vom SC Hörstel, vom Lauftreff SC Hörstel, der läuft morgen bei den Riesenbäcker Six Days mit. Das sind 6 Etappen über eben Büren, Mettingen, wieder zurück nach Riesenbeck. Sag mal, warum machst du sowas Beklopptes?
1: Ich weiß nicht, ob es bekloppt ist, aber ich habe Spaß am Laufen. Ja, und das ist mal so eine Herausforderung, mal zu schauen, dass man auch mehrere Tage hintereinander so Etappen und Strecken läuft. Und das wollte ich mal ausprobieren.
0: Aber das sind so Etappen von rund 20 Kilometer pro Tag.
1: Die aber durch eine wunderschöne Landschaft gehen, weil es gab auch schon die Vorbereitungsläufe, die man mitmachen konnte. Und das war schon klasse. Und ja, ist ein bisschen lang, aber ich guck mal, wie weit ich da komme dann. Ich hoffe ja mal, dass ich es dann auch am Donnerstag bis ins Ziel schaffe noch.
0: Ja, krass. Das heißt, wir laufen uns jetzt hier erstmal ein bisschen locker, warm, 5 Kilometer. Ich bin danach wahrscheinlich schon fix und foxy, aber Joachim ist wahrscheinlich danach noch ganz entspannt.

0: Radio RSC am Freitagnachmittag, 24 Orte, ein Kreis, live aus Hörsteln und gerade wirklich ein bisschen aus der Puste bin ich. Christina Strunk ist hier. Wir sind gerade am Krankenhaus vorbeigelaufen. Ich laufe gerade mit Sascha, Mario und Joachim vom SC Hörsteln. Eine kleine lockere 5 Kilometer Runde. Sagt mal, was macht ihr eigentlich so regelmäßig mit eurem Lauftreff?
1: Ja, wir treffen uns zweimal in der Woche regelmäßig zum Laufen, immer meistens den Dienstag und den Donnerstagabend. Wir sind eine kleine gelaufschige Laufgruppe. Das sind um die 40 Mitglieder, also ein kleiner Verein. Ja, und wir haben alle Spaß am Laufen. Jeder läuft so, wie er kann. Es wird keiner getrieben, es gibt keinen Muss.
0: Es wird keiner getrieben. Werde ich jetzt hier gerade etwa nicht getrieben?
1: Das ist doch nur locker.
0: Ach so, ja, ich weiß ja nicht. Also, ihr macht das aber jeder in seinem Tempo normalerweise.
1: Ja, ganz genau. Jeder in seinem Tempo. Es haben sich verschiedene Tempogruppen gefunden. Die einen laufen etwas schneller, etwas zügiger, die etwas langsamer. Aber bei uns ist ganz wichtig, an oberster Stelle, keiner läuft alleine.
0: Das ist ein richtig schönes Motto. Also wenn ihr in Hörstel in der Nähe seid und gerne mal laufen wollt, dann kommt doch mal beim Lauftreff vom SC Hörstel vorbei. Wann trefft ihr euch immer?
1: Dienstags und Donnerstags abends um 6:30.
0: Okay, also kommt vorbei.

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8: Es ist 16.30 Uhr, Radio RST, die Nachrichten mit Sören Harting. La, morgen organisiert die Kolpingsfamilie zusammen mit dem Blasorchester La eine Stammzellentypisierungsaktion. Die DKMS ruft dazu auf, sich typisieren zu lassen, damit möglichst viele Menschen im Ernstfall einen passenden Spender bekommen und so Leben gerettet werden. Die Aktion ist morgen von 17 bis 22 Uhr am Alten Speicher in La. Deutschland, tanken ist aktuell so günstig wie seit 2 Monaten nicht mehr. Laut ADAC kostet 1 Liter Super E10 im bundesweiten Schnitt gerade knapp 1,98 Euro. Diesel sank etwas mehr und liegt bei rund 2,03 Euro. Und jetzt noch eine gute Nachricht aus Ebenbüren. Das Berufskolleg Tecklenburger Land hat eine Landesplakette für seine Sanierung bekommen. Das Land NRW hatte das Projekt schon im Februar als vorbildlichen Bau geehrt. Die Jury lobte moderne Architektur, nachhaltiges Bauen und ein starkes Lernumfeld mit offenen, hellen Räumen. 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Radio RST Wetter, weiter trocken mit viel Sonne, ab und zu auch noch Wolken. Und das Wichtigste, so bleibt es auch morgen, dann wird es noch wärmer. Sonntagabend rechnen wir dann mit den ersten Regenschauern. Aktuell 16 Grad in Hembergen, Lette und Steinfurt, genauso wie in Rotte, Greven und Nienberge. Radio RST Verkehr, die A30, Rheine Richtung Osnabrück, zwischen Kreuz Lotte, Osnabrück und Sutthausen, 4 Kilometer Stop and Go, 5 Minuten kommen obendrauf. Eure Infos per WhatsApp an die 059 71 19 20 90.

0: Radio RSC, Christina Strunk hier, hallo. Ich höre leider das Studio nicht mehr, aber wir versuchen das einfach mal so. Wir laufen hier gerade in Hörstel durch die Gegend. Mir wurde versprochen, wir laufen nur 5 Kilometer. Meine Uhr sagt, wir sind schon 5 Kilometer und ich sehe noch nicht das Ziel. Das Schöne ist, man lernt ja die Leute beim Laufen so ein bisschen kennen, ne? Deswegen, Sascha, ich habe festgestellt, du kommst aus Rheine, du bist aber nach Hörstel gezogen. Warum?
1: Ja, meine Frau ist hier, ja, kommt hier gebürtig aus Hörstel und tatsächlich war das damals auch der Punkt, wir haben hier gebaut und irgendwo ist sicherlich auch die Natur von Hörstel irgendwo was Schöneres als ja, das Stadtleben in Rheine, ne? Wenn man da vielleicht auch nicht unbedingt von einer Großstadt redet, aber ja, wir fühlen uns hier pudelwohl in Hörstel und ja, der Bezug zum SC Hörstel ist natürlich auch definitiv da, keine Frage und ja, deswegen Hörstel.
0: Also Vereinsleben und Natur, das ist, was dich hier hält.
1: Ganz genau, richtig. Ne?
0: Ja, so hält ein Dorf zusammen, ne? So ja. Hält Hörstel zusammen in den Verein. Und ja, der SC Hörstel, der hält hier auf jeden Fall zusammen am UKE Waldstadion. Da laufen wir jetzt gleich endlich wieder ein. Ich bin froh, wenn wir da sind.

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1: Radio RST, 24 Orte, ein Kreis, die neue Aktion. Ab heute, jeden Freitagnachmittag, senden wir aus einem anderen Ort im Kreis Steinfurt. Christina Strunk, du bist heute in Hörstel, jetzt ein bisschen aus der Puste.
2: Geht's wieder zum Glück. Gesicht ist aber knallerot, wie so eine Tomate. Ich stehe jetzt hier am OKE Waldstadion, da sind wir gerade angekommen mit ein paar Leuten vom SC Hörstel, vom Lauftreff. Ja, und weil wir ja noch nicht genug Sport gemacht haben, gehen wir gleich einfach weiter ins Hallenbad in Riesenbeck.
1: Ab 17 Uhr seid ihr da?
2: Genau, da sind wir ab 17 Uhr und dann schauen wir mal, wen wir da treffen. Vielleicht springe ich ja auch noch ins Wasser, mal gucken. Aber ich bin jetzt echt gerade ein bisschen platt.
1: Also hast du ein Duathlon dann quasi schon hinter dir, wenn du dann noch schwimmst.
2: So, dann brauche ich nur noch das Fahrrad, dann haben wir den Triathlon komplett.
1: Genau, wir hören uns gleich wieder ab 17 Uhr. Christina Strunk in Hörstel heute.

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1: Mit Sarah Heinz, guten Tag. Aus der Entlastungsprämie von bis zu 1.000 Euro wird erstmal nichts. Der Bundesrat hat den Plan heute überraschend gestoppt. Thorsten Adolfs aus dem News-Team. Hintergrund ist ja ein handfester Streit ums Geld zwischen Bund und Ländern.
2: Genau, die Bundesländer und Kommunen sind stinksauer, weil sie den Großteil der Steuerausfälle tragen müssten, während der Bund sich die Ausgaben durch eine höhere Tabaksteuer zurückholen wollte. Politiker wie der scheidende Ministerpräsident von Baden-Württemberg Kretschmann sagen, der Bund habe zwar tolle Ideen, am Ende würden aber Länder und Kommunen auf den Kosten sitzen bleiben. Und das ist ein altbekanntes Problem zwischen Berlin und den Ländern, das jetzt wieder hochkocht.
1: Welche Reaktion gibt es denn noch?
2: Zum Beispiel die der Grünen. Sie sprechen von einem Fiasko für die Bundesregierung um Kanzler Merz. Die Vorschläge seien so schlecht, dass sie nicht einmal die eigenen Ministerpräsidenten im Bundesrat überzeugen würden, sagte Fraktionschefin Dröge. Und Schleswig-Holsteins CDU-Ministerpräsident Günther fordert nach dem Aus der Prämie vom Bund andere Ideen, um die Bürger zu entlasten. Günther hatte gestern schon gesagt, viele kleine und mittlere Firmen hätten gar nicht die finanziellen Möglichkeiten, so eine Prämie auszuzahlen. Ganz vom Tisch ist das Thema noch nicht. Es kann sein, dass die Regierung jetzt den Vermittlungsausschuss anruft. Da würde es dann darum gehen, bei der Finanzierung einen Kompromiss zu finden. Ob das allerdings klappt, ist fraglich, denn hinter den Kulissen kracht es zwischen Union und SPD gerade gewaltig.
1: Danke, Thorsten, für die Infos. Noch mehr Meldungen jetzt in der Zusammenfassung. Einweg-Vapes sollen in Deutschland noch in diesem Jahr verboten werden. Bundesumweltminister Schneider will ein entsprechendes Gesetz vorlegen, denn die Geräte landen zu oft im Hausmüll und können dann auch Brände in Recyclinganlagen auslösen. Nachfüllbare E-Zigaretten sind von dem Verbot nicht betroffen. Bei der Frau, die nach dem tödlichen Hantavirus-Ausbruch auf einem Kreuzfahrtschiff in Düsseldorf behandelt wird, gibt es bis jetzt keinen Hinweis auf eine Infektion. Auf dem Schiff starben bisher 3 Menschen, darunter eine Deutsche. Es fährt jetzt Richtung Teneriffa, wo am Sonntag alle Passagiere und Besatzungsmitglieder von Bord geholt werden sollen. In der Sperrzone rund um das frühere Atomkraftwerk Tschernobyl brennt ein Wald. Nach ukrainischen Behördenangaben haben russische Drohnen das Feuer ausgelöst. Mehr als 1.100 Hektar stehen in Flammen. Minen und starker Wind machen das Löschen besonders schwierig. Die Strahlungswerte liegen bis jetzt im Normbereich. Fast 3/4 der Menschen in Europa haben keine gute Meinung über die USA. Das geht aus dem aktuellen Eurobarometer hervor. Im November vergangenen Jahres hatten noch 60% der Befragten eine negative Meinung. In der Umfrage zeigen sich die Spannungen zwischen Europa und den USA, die sich seit dem Herbst nochmal verstärkt haben. Durch Trumps Zollpolitik, seine selbst erhobenen Ansprüche auf Grönland und den Irankrieg seien die Beziehungen belastet. Die Umfrage hat auch gezeigt, dass viele Menschen hier Europa als Ort der Stabilität in einer unruhigen Welt sehen. Über 80% sind außerdem für eine gemeinsame Sicherheits- und Verteidigungspolitik der EU. Und das waren die Nachrichten mit Sarah Heinz.
3: Radio RST Wetter. Der Feierabend bringt mehr Sonne. Es bleibt mild. Nachts wird es neblig und wieder kühler bei um die 7 Grad. Morgen noch wärmer, auch Sonntag warm. Abends dann etwas Regen. Jetzt 16 Grad in Nattrup, Hagen, Heek und Ochtrup. In Havixbeck, Osnabrück und Tecklenburg auch 16 Grad. Radio RST Verkehr. Alles frei an diesem Freitagnachmittag. Eure Infos in unser Studio 05971 920 90.
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3: Christina Strunk meldet sich heute aus Hörstel. Sie ist gleich im Hallenbad und ich erwarte sofort meine letzte Haferkur-Mahlzeit. Alles gegen das Cholesterin. Wie halte ich die letzten Stunden noch durch? Tipps von Babette aus Ochtrup, das auch schon öfter gemacht hat, hören wir gleich.

0: Hier ist Radio RST, 17.12 Uhr. Christina Strunk heute live in Hörstel. Christina, wie sieht es aus?
1: Ja, wir sind gerade hier in Hörstel immer noch am OKE Waldstadion. Dominik Starke, mein Kollege, hat mich hier sehr fleißig begleitet. Ist aber nicht mehr mit, weil du noch weiter musst.
2: Ne? Richtig, ich habe keine Zeit mehr, ich muss dringend weiter. Es geht für mich nach Emsdetten zum TVE. Heute Abend das letzte Ligaspiel in der Emshölle. Ich bin richtig heiß. Ich mache den Stadionsprecher da vor Ort und da gibt's heute einiges. Also es wird richtig rund gehen. Es geht gegen Bielefeld. Noch ein letztes Mal, wie gesagt, in der Emshölle. Ich erwarte eine richtig geile Stimmung. Hab auf jeden Fall richtig viel Bock. Und dann geht's ja auch schon mit dem TVE in die Aufstiegsrunde. Ab in die zweite Liga. Das ist das Ziel und das soll heute nochmal ein bisschen bestärkt werden.

0: Hier ist Radio RST mit Sören Harting. Die Kollegin Christina Strunk, die sonst den Nachmittag macht, ist live in Hörstel heute. Wir hören gleich nochmal rein. Aktuell ist sie im Hallenbad angekommen in Riesenbeck. Und ich struggle mit meiner Haarfarbkur. Haben wir morgens schon drüber gesprochen, hier mit Kathleen zusammen. Gestern am zweiten Tag dachte ich, ey, ich schaff das nicht, ich gebe auf, das ging gar nichts mehr. Kopfschmerzen des Todes und ich bin dran geblieben. Mit Babette aus Ochtrup haben wir auch schon gesprochen, sie macht das regelmäßig und hat mir schon gesagt, Tag 2 ist der schlimmste.
1: Also man hat wirklich am ersten Tag ist man wirklich noch richtig motiviert und denkt sich, ach mein Gott, das ist ein bisschen Hungergefühl und easy peasy. Und am zweiten Tag kriegt man schon so, man kriegt das Gefühl, man hat sich selber ein Verbot gesetzt, man darf nichts anderes essen und dann wirklich dieser Zuckermangel. Der ist schon da.
0: Ja, das ist auf jeden Fall eine Herausforderung. Was sind jetzt die letzten Motivationstipps?
1: Tatsächlich ist die letzte Motivation, dass du weißt, dass es der letzte Tag ist. Und das pusht halt nochmal. Und dann gönnst du dir morgen was Schönes und dann freust du dich da umso mehr drauf.
0: Ja, das werde ich auf jeden Fall machen. Dankeschön, Babette. Morgen früh dann schön Brötchen mit Nutella. Und 3 Tage lang extrem durchgezogen. Dank eurer Motivation.

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1: Es ist 17.30 Uhr, Radio RST, die Nachrichten mit Sören Harting. Ibbenbüren. In Ibbenbüren lernen Kinder und Jugendliche jetzt, ihre Gefühle ernst zu nehmen und Grenzen klar zu ziehen. Ein neuer Kinderschutzparcours läuft zurzeit an Ganztagsgrundschulen und in Jugendtreffs der Stadt. In kleinen Gruppen sprechen die Teilnehmenden über Rechte, Konflikte, Nähe und Distanz und suchen gemeinsam nach guten Antworten für den Alltag. Geschulte Fachkräfte begleiten sie dabei Schritt für Schritt durch 4 Stationen. Deutschland. Die Entlastungsprämie kommt vorerst nicht. Der Bundesrat hat der steuerfreien Zahlung von bis zu 1.000 Euro nicht zugestimmt. Der Grund? Die Kosten seien zu hoch. Und noch eine gute Nachricht aus Osnabrück. Heute startet die Maiwoche. Die Innenstadt wird für 10 Tage zu einer großen Open-Air-Bühne. Es gibt mehr als 150 Auftritte auf 5 Bühnen. Dazu kommen Musik, Kultur und Essen aus vielen Ländern. Offiziell eröffnet Osnabrücks Oberbürgermeisterin heute um 18 Uhr auf dem Marktplatz die Maiwoche. 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Radio RST Wetter, gute Nachrichten zum Feierabend. Kein Regen weiter schön sonnig. Morgen wird auch ein Top-Tag mit viel Sonne. Sonntagabend dann etwas Regen, ansonsten weiter warm. 16 Grad aktuell in Lingen, Haßbergen und Recke. Auch in Nordwalde, Büren und Langenbeck 16 Grad. Radio RST Verkehr, die Straßen sind frei. Eure Infos gebt ihr weiter an die 05971 920 90. Schönen Freitagnachmittag.

0: die Hakenbergschule, Joggen mit dem SC Hörstel und jetzt das Hallenbad in Riesenberg. Hier ist Radio RST um 17.40 Uhr. Christina Strunk ist heute live in Hörstel, der erste von 24 Orten bei unserer neuen Aktion. 24 Orte, ein Kreis. Christina.
1: Ja, und ich muss sagen, es ist ein total schöner Ort. Also ich meine, und dann jetzt auch noch im Hallenbad den Tag zu beenden, ist doch perfekt, oder? Und ich habe jetzt hier noch zwei Jungs getroffen. Wie heißt ihr denn?
2: Ich bin Max.
3: Ich bin Jakob.
1: Ja, und ihr seid hier gerade im Hallenbad. Warum? Warum verbringt ihr hier euren Nachmittag?
3: Weil es hier cool ist und viel Spaß macht.
2: Also ich bin hier mit Jakob, weil wir sind halt sehr gut befreundet und man kann hier sehr gut seine Zeit genießen.
1: Ja, und was macht ihr am liebsten, wenn ihr jetzt, ihr steht gerade schon auf dem Einer, was macht ihr da am liebsten für eine Figur?
2: Einfach so willkürlich. Also da gibt es eigentlich keine statische, also keine Basisposition.
1: Könnt ihr eine perfekte Arschbombe?
3: Ja.
1: Ihr sagt, ihr könnt die perfekte Arschbombe, so, dann wird das jetzt die perfekte Arschbombe live aus Hörstel. Hört ihr jetzt? Du springst als erstes rein oder ihr springt gleichzeitig? Ne, das dürft ihr nicht, nacheinander. Sonst, ne? Also, wir hören mal rein, wie so eine perfekte Arschbombe klingt. Ordentlich hochgespritzt. Also, sehr gut aus und das ist der perfekte Nachmittag hier in Hörstel. So verbringt man ihn. Und gleich hören wir mal...

0: Radio RST 13 vor 6, Christina Strunk heute in Hörstel bei 24 Orte, ein Kreis. Christina, kurzes Fazit, wie war's?
1: Richtig, richtig schön. Also ich habe Hörstel richtig kennengelernt beim Laufen an der Hakenberg-Gesamtschule. Die Kids schon und jetzt gerade im Hallenbad in Riesenbeck. Da trifft man ja auch nochmal den einen oder die andere. Das ist richtig schön.
0: So, nächste Woche?
1: Ja, genau. Nächste Woche gehen wir dann nach Saarbeck. Und wir suchen eure Tipps. Wenn ihr wollt, dass wir bei euch vorbeikommen in Saarbeck, dann schreibt uns doch per WhatsApp die Nummer dafür, die 05971 920 90.

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1: Mit Sarah Heinz, guten Abend. Es ist eine gute Nachricht für den Schutz von Frauen. Der Bundestag hat ein neues Gesetz beschlossen, das häusliche Gewalt deutlich eindämmen soll, und zwar indem Täter elektronische Fußfesseln tragen sollen. Dieses Modell hat sich in Spanien schon bewährt und kommt jetzt auch bei uns zum Einsatz. Thorsten Adolfs aus dem News-Team, wie genau wird das funktionieren?
2: Also es geht um Täter, die sich ihren Opfern nicht annähern dürfen. Diese Täter müssen künftig eine Fußfessel tragen. Das System schlägt sofort Alarm, wenn man der betroffenen Person zu nahe kommt, und es warnt diese Person auch direkt in Echtzeit. Bundesjustizministerin Hubich sagt, damit werde der Schutz für Frauen enorm verbessert. Die Technik sei sehr zuverlässig. Das ist aber noch nicht alles. Gerichte können Täter jetzt auch verpflichten, an Anti-Gewalt-Kursen teilzunehmen, damit sie aktiv an sich arbeiten, um ihr Verhalten dauerhaft in den Griff zu bekommen.
1: Was ändert sich durch das neue Gesetz denn sonst noch für die Sicherheit von Betroffenen?
2: Die Abgeordneten haben auch neue Grundlagen beschlossen, um Täter enger kontrollieren zu können. Zum Beispiel sollen Familiengerichte einen Zugriff auf das Waffenregister bekommen. Auch bei den Strafen für Verstöße gegen angeordnete Schutzmaßnahmen zieht der Gesetzgeber die Zügel an. Außerdem plant Ministerin Hubich weitere Schritte gegen digitale Gewalt wie Deepfakes, und sie will dafür sorgen, dass Opfer bei häuslicher Gewalt in Strafverfahren durch Fachkräfte unterstützt werden. So soll sichergestellt werden, dass sich Betroffene bei Behördengängen und vor Gericht jederzeit wohlfühlen.
1: Danke, Thorsten. Mehr Meldungen jetzt im Überblick. Wie US-Präsident Trump mit Verbündeten umgehen wird, die die Nutzung von US-Stützpunkten für Angriffe auf den Iran verweigert haben, ist noch offen. Außenminister Rubio hat bei seinem Besuch in Rom gesagt, der Präsident habe darüber noch nicht entschieden. Trump hatte Italien und Spanien aus Verärgerung darüber mit dem Abzug von US-Truppen gedroht. Das US-Militär hat 2 Öltanker unter iranischer Flagge beschossen und außer Gefecht gesetzt. Die Schiffe hatten versucht, einen iranischen Hafen am Golf von Oman anzulaufen und damit die US-Seeblockade zu brechen. Im Moment halten US-Streitkräfte nach eigenen Angaben mehr als 70 Tanker auf. Das heißt, sie hätten zusammen Öl im Wert von rund 13 Milliarden Dollar transportieren können. Auf der A3 bei Solingen ist ein LKW mit Tiefkühlware umgekippt und hat die Autobahn stundenlang blockiert. Der Fahrer hatte die Kontrolle verloren, der LKW krachte in die Leitplanken und gegen eine Betonwand. 2 Menschen wurden leicht verletzt. Ein Fahrstreifen soll noch bis morgen Vormittag gesperrt bleiben. Die Meere auf der Welt werden immer wärmer. Laut dem neuen Klimabericht des EU-Erdbeobachtungsprogramms Copernicus steuern die Oberflächentemperaturen diesen Monat auf einen Rekordwert zu. Es sei nur eine Frage von Tagen, bis der bisherige Höchstwert erreicht werde, hieß es. Meteorologen rechnen damit, dass sich schon jetzt Vorläufer des sogenannten Wetterphänomens El Niño zusammenbrauen. Das tritt natürlich auf, wenn sich die Wasseroberfläche im Pazifik erwärmt, und dadurch verändern sich Wind, Luftdruck und Niederschläge auf der ganzen Welt. Laut Experten könnten die Wetterextreme beim kommenden El Niño, der sich aktuell aufbaut, noch stärker ausfallen als bisher. Und das waren die Nachrichten mit Sarah Heinz.
3: Das Wetter wird ein wohlig warmes Wochenende, bis 24 Grad maximal, morgen auch schön sonnig. Dazu Regen bleibt die Ausnahme, Sonntag dafür eine Ecke nasser. Heute Abend bleibt es trocken, die Nacht wird dafür nochmal frischer. Da landen wir am Tiefpunkt so zwischen 8 und 3 Grad.
0: NRW Verkehr.
3: Der Weg ins Wochenende ist gepflastert mit Autos, hier die Staus ab einer Viertelstunde Wartezeit. A2 Hannover-Dortmund zwischen Herzebrock-Klarholz und Beckum, 3 Kilometer, 25 Minuten. A3 Oberhausen-Köln zwischen Mettmann und Solingen, 9 Kilometer, knappe halbe Stunde. A3 Köln-Frankfurt zwischen Lohmar und Bad Honnef-Linz, 5 Kilometer, eine Viertelstunde. A44 Kassel-Dortmund zwischen Bräuna und Diemelstadt, 7 Kilometer, auch da eine Viertelstunde. Und die A57 Krefeld-Köln haben wir noch zwischen Dreieck Neuss-Süd und Kreuz Köln-Nord, 10 Kilometer, eine halbe Stunde. Gute Fahrt, kommt gut durch.
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3: Ja, schönen guten Abend, Sebastian Pulli hier. Ich sehe gerade in der Liste der kuriosen Feiertage, heute ist ohne Sockentag. Deshalb war hier so neblig, wie ich ins Studio gekommen bin. Ich lüfte durch, ihr hört so lang Genie in the Bottle. Schönen Feierabend euch. Es brennt auch so ein bisschen in den Augen.

0: Ja, dann mach doch. Ist wieder dieser ganz typische 80er, 90er Modenschau-Beat drin. So ganz klassisch Madonna, ne? Also der Song, der klingt so ein bisschen wie diese schwarz-weiß Frisurenfotos in diesen Hochglanzzeitschriften beim Friseur aussehen. Das war die neue Single von Madonna zusammen mit Sabrina Carpenter, auch wenn die zugegeben so ein bisschen untergeht. Heißt Bring Your Love. So, nach Madonna jetzt ein Song über die Abkehr von der Sünde. Darüber, ein besserer Mensch zu werden. So, gute Idee, fangen wir nach dem Wochenende mit an. The Reason.
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1: Es ist 18.30 Uhr, Radio RST, die Nachrichten mit Sören Harting. Ebenbüren. In Ebenbüren lernen Kinder und Jugendliche jetzt, ihre Gefühle ernst zu nehmen und Grenzen klar zu ziehen. Ein neuer Kinderschutzparcours läuft zurzeit an Ganztagsgrundschulen und in Jugendtreffs der Stadt. In kleinen Gruppen sprechen die Teilnehmenden über Rechte, Konflikte, Nähe und Distanz und suchen gemeinsam nach guten Antworten für den Alltag. Deutschland, die Entlastungsprämie kommt vorerst nicht. Der Bundesrat hat der steuerfreien Zahlung von bis zu 1.000 Euro nicht zugestimmt. Der Grund, die Kosten seien zu hoch. Und eine gute Nachricht aus Osnabrück. Heute startet die Maiwoche. Die Innenstadt wird für 10 Tage zu einer großen Open-Air-Bühne. Es gibt mehr als 150 Auftritte auf 5 Bühnen. Dazu kommen Musik, Kultur und Essen aus vielen Ländern. Offiziell eröffnet ist die Maiwoche schon von Osnabrücks Bürgermeisterin heute seit 18 Uhr. 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
2: Das Wetter. Weiter Schizo-Wetter übers Wochenende. Morgen ziemlich schön, viel Sonne, Regen nur in Ausnahmefällen. Sonntag dafür dann öfter mal nass. Aber an beiden Tagen schön warm. Bis 24 Grad maximal toll. Heute Abend Regen nur in Ausnahmefällen, meistens trocken und es wird eine Ecke frischer. Tiefstwerte in der Nacht so 8 bis 3 Grad.
3: NRW Verkehr.
2: Nach wie vor viel los, die Staus ab 20 Minuten Wartezeit. A2 Hannover-Dortmund zwischen Herzebrock, Klarholz und Beckum 6 Kilometer 40 Minuten. A3 Oberhausen-Köln zwischen Mettmann und Dreieck-Langenfeld 9 Kilometer 26 Minuten. A44 Kassel-Dortmund zwischen Marsberg und Kreuz-Wünneberg-Haaren 8 Kilometer 35 Minuten plus. Dann haben wir die A45 Hagen-Dortmund zwischen Kreuzhagen und Dortmund-Süd 9 Kilometer 22 Minuten. Und die A57 Krefeld-Köln hinten raus zwischen Dreieck-Neuss-Süd und Köln-Chorweiler. Da haben wir 7 Kilometer und 20 Minuten obendrauf. Haltet durch, kommt gut an.
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2: Sebastian Pulli hier. Freiheit ist die Möglichkeit, freitagsabends um 9 auf dem Sofa einzuschlafen. Im Folgenden ein Song sowohl für alle, die das Licht gerne früh ausmachen wollen, als auch für alle, die heute Abend noch richtig die Lampen anhaben. Turn the lights off. Schönen Feierabend.

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0: Sieh da.
1: Ist euch eigentlich schon mal aufgefallen, dass exakt jeder Mann mittleren Alters mit Basecap, Brille und Bart genauso aussieht wie Mark Forster?
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1: Ist einfach ein absoluter Prototyp, der Mann. Und genauso prototypisch ist seine neue Single, heißt nämlich ganz prototypisch ein Lied. Und klingt auch so. Es ist einer dieser Ohrwürmer, den hört man so ein, zwei Mal. Und diese Melodie, die brennt sich direkt so ein und kriegt dann was so Vertrautes, Prototypisches. Nach zwei Durchläufen hat man das Gefühl, man kennt den Song schon seit 20 Jahren. Mal gucken, ob es euch genauso geht. Hier ist er.
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1: Mit Sarah Heinz. Guten Abend. Der Bundesrat hat grünes Licht für eine große Reform der privaten Altersvorsorge gegeben. Sie soll die bisherige Riester-Rente ablösen. Thorsten Adops aus dem News-Team, was ändert sich jetzt konkret bei der Vorsorge?
2: Es soll deutlich flexiblere Modelle geben, das heißt, man kann künftig selbst entscheiden, wie viel Risiko man gehen will. Entweder werden die eingezahlten Beiträge zu 100% abgesichert oder man wählt eine Variante mit 80% Garantie. Es besteht aber auch die Möglichkeit, komplett auf ein Altersvorsorgedepot ohne Garantien zu setzen. Damit hat man dann die Chance, am Kapitalmarkt höhere Renditen zu erzielen. Es ist aber natürlich auch ein deutlich höheres Risiko. Auch an Selbstständige wird gedacht, sie sind bei dem neuen Modell mit im Boot. Und wer sich nicht selbst durch den Dschungel an Angeboten kämpfen möchte, für den bietet der Staat ein Standarddepot. Es soll darauf eine jährliche Grundzulage von bis zu 540 Euro geben, wenn fleißig gespart wird. Und für Eltern gibt es sogar noch einen extra Kinderzuschlag obendrauf.
1: Warum ist dieser Schritt denn für unsere Zukunft so wichtig?
2: Ja, das Ziel ist klar. Wir sollen im Alter unseren Lebensstandard halten können, weil immer weniger Leute in die gesetzliche Rentenkasse einzahlen, während gleichzeitig immer mehr Menschen ihre Rente bekommen, reicht die gesetzliche Rente allein oft nicht mehr aus und deshalb wird die private Vorsorge genau wie die betriebliche Rente immer wichtiger. Also du siehst, das neue System bietet deutlich mehr Freiheit und Transparenz, um die finanzielle Zukunft selbst in die Hand zu nehmen.
1: Danke, Thorsten. Mehr Meldungen sind das jetzt im Überblick. Zugestimmt hat der Bundesrat auch einem neuen Förderprogramm für E-Autos. Das soll rückwirkend für Zulassungen seit dem Jahresanfang genutzt werden können und gilt für reine E-Autos, Hybride oder E-Autos mit Range Extender. Die Förderung liegt zwischen 1.500 und 6.000 Euro. Zehntausende Schülerinnen und Schüler haben heute bundesweit gegen eine mögliche Rückkehr zur Wehrpflicht demonstriert, an einem historisch bedeutsamen Tag. Am 8. Mai wird an das Ende des Zweiten Weltkriegs und die Befreiung vom Nationalsozialismus erinnert. Das Gesetz über den neuen Wehrdienst war zum Jahresanfang in Kraft getreten. Darin geht es im Kern um eine verpflichtende Musterung für junge Männer, die ab dem Jahr 2008 geboren wurden. In der Fußball-Bundesliga beginnt am Abend der vorletzte Spieltag der Saison. Eröffnet wird er vom BVB. Die Dortmunder empfangen Eintracht Frankfurt. Unter Druck liegt eindeutig bei den Frankfurtern und deren Trainer. Danny Hoppe hat den Ausblick.
3: Erst seit Anfang des Jahres sitzt Albert Riera auf der Bank bei den Frankfurtern. Seitdem sorgt der exzentrische Spanier immer wieder für Wirbel und Kopfschütteln mit seinen Auftritten und Aussagen. Weil auch die Ergebnisse nicht stimmen und die Eintracht den Europapokal zu verpassen droht, könnte es heute schon das letzte Spiel von Riera werden. Laut Medienberichten ist eine Trennung von ihm nur noch eine Frage der Zeit. Deutlich entspannter ist die Lage in Dortmund. Die Champions League ist sicher. Heute im letzten Heimspiel der Saison soll dann auch endgültig die Vizemeisterschaft klargemacht werden. Dazu wird es emotional mit Julian Brandt, Salih Özcan und Niklas Süle werden drei Profis verabschiedet, die den Verein verlassen werden. Erst gestern hatte Süle sein Karriereende verkündet.
1: Und das waren die Nachrichten mit Sarah Heinz.
4: Das Wetter. Unentschlossenes Wochenende. Morgen schön, viel Sonne, Regen möglich, aber nur sehr selten. Übermorgen dann aber immer mal wieder nass und hier und da auch Gewitter möglich. Aber an beiden Tagen warm, bis 24 Grad maximal. Heute Abend und über die Nacht ein Eckchen kälter, Tiefstwerte je nach Region so 8 bis 3 Grad.
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4: Ja, der Freitagabend. Hier die Staus ab 15 Minuten Wartezeit und wir starten mit der A2 Hannover-Dortmund. Da haben wir zwischen Herzebrock-Klarholz und Beckum 5 Kilometer 32 Minuten. A3 Oberhausen-Köln zwischen Kreuzhilden und Solingen 6 Kilometer 20 Minuten. A44 Kassel-Dortmund zwischen Marsberg und Kreuz-Wünneberg-Haaren. Der längste Stau 8 Kilometer 50 Minuten plus. Und die A45 Hagen-Dortmund aktuell zwischen Kreuzhagen und Dortmund-Süd 7 Kilometer, das sind 17 Minuten. Haltet durch, kommt gut an.
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4: Sebastian Pulli hier und für alle Überlebenden der Arbeitswoche gleich Survivor, Destiny's Child, wo ja Beyoncé fast den kompletten Gesang übernimmt und die beiden anderen, die dürfen nur immer hinten im Refrain What? What? What? Singen und das war's dann auch. Also es geht praktisch nur um Beyoncé. Deshalb heißt die Band ja auch Destiny's Child und nicht Destiny's Children. Gibt's gleich, aber erstmal den Bar-Song. Schönen Freitagabend euch.

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0: Achtung, eine wichtige Warnmeldung. Die Hesse komme.
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0: Heute im Freitagsspiel ab 8:30 gleich in Dortmund zu Gast die zweitbedrohlichsten aller Hessen nach den Offenbachern, die Frankfurter. Was sonst los ist im Fußball, jetzt hier.
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2: Ja, neben dem Gerangel um die internationalen Startplätze geht es ja vor allem um die Frage, wer in der kommenden Spielzeit seinen Platz an die Schalke abgibt, die sich in Liga 1 ja dann erst einmal wieder neu vorstellen müssen.
3: I'm coming from Ruhrpott. Ruhrpott, you know Schalke?
4: Yeah.
3: Schalke,
4: yeah.
3: Schalke 04. Schalke! Schalke! Schalke! Schalke!
2: Heidenheim, St. Pauli und Wolfsburg sind aktuell die aussichtsreichsten Bewerber um einen der Abstiegsplätze. Die Kölner sind ja so gut wie sicher und haben an diesem Spieltag die Möglichkeit, den Gang in Liga 2 auch rechnerisch abzuwenden und gleichzeitig beim Gegner aus Heidenheim den Aufzugknopf für eine Abwärtsfahrt zu drücken.
5: Der Kampf um den Abstieg im Fußball. Aufstieg natürlich. Aufstieg, Aufwind.
2: Ja, und Gladbach hat den Klassenerhalt ja schon gefeiert. Das Spiel gegen Augsburg ist deswegen nur noch so eine Art, naja, Betriebsausflug mit Teilnahmepflicht.
6: Aber kein Lächeln, kein Lachen, er freut sich nur untenrum.
2: In Leverkusen reiben sie sich gerade verwundert die Augen, denn in der Tabelle stehen sie auf einmal auf Platz 4. Damit hätten sie den Startplatz für die Champions League sicher. Warum, wissen sie selbst nicht so richtig. Für die Vollendung dieses Fußballfiebertraums muss aber der direkte Konkurrent aus Stuttgart geschlagen werden.
7: Ich werde weiter dranbleiben und meinen Traum verwirklichen.
2: Tja, und da haben wir jetzt den Bayern-Salat aus und raus aus der Champions League.
8: Ja, ich glaube, wir waren heute keine Killer. Sowas hätten wir heute einfach gebraucht.
2: Aber trotzdem, schönen Anpfiff.

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0: Das Wetter.
1: Sollte noch wer die Kraft haben, an einem Freitagabend das Haus zu verlassen. Regenjacke brauchen wir nicht, bleibt trocken, aber gern ein bisschen dicker einwickeln. Die Nacht wird wieder frischer. Da landen wir am Tiefpunkt so zwischen 8 und 3 Grad, je nach Region. Morgen dann dafür richtig schön, viel Sonne, Regen, wenn dann die absolute Ausnahme. Und schön warm wird's, bis 24 Grad maximal.
0: NRW Verkehr.
1: Wird besser, aber immer noch viel los. Die A2 Hannover-Dortmund haben wir zwischen Oelde und Beckum 3 Kilometer 20 Minuten. A3 Oberhausen-Köln zwischen Kreuzhilden und Solingen 4 Kilometer 10 Minuten. A3 Köln

0: Viertelstunde durchhalten, kommt gut an.
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0: Sebastian Pulli hier und in Richtung Wochenende trägt uns dieser Klassiker hier. Da ist ein Lied so ekelhaft kitschig und gleichzeitig so, so wunderschön sein kann. Das können nur die 80er. Starship mit dem großen Nothing's Gonna Stop Us Now.

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0: Schönen Freitagabend, hier geht's jetzt um die Yacht von Jeff Bezos.
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0: Ich habe gerade mal gegoogelt, ich habe eine Yacht gefunden, die wir normalen Menschen uns auch leisten könnten. Die Luxusyacht von Playmobil. Ist wohl auch 50 Euro. Nee, komm.
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3: Ja, nee, ist klar.
4: Jeff Bezos will seine Megayacht verkaufen. Warum? Naja, ist zu groß.
3: Ja, ein Problem, das viele von uns kennen. Die Yacht passt einfach nicht mehr in den Hafen. Wenn der Jeff immer quer im Hafen von Monaco lag, das sah ja aus wie die MS Franziska im Verladehafen von Duisburg. Und da denkt man immer, die Superreichen hätten keine Probleme. Doch, haben die. Und das gönne ich denen. Was meint ihr denn, was da die Fetzen fliegen zwischen dem Jeff und seiner Lorraine Sanchez, seiner Frau? Hä? Wenn der mit der Yacht nicht direkt vorm Edelrestaurant einparken kann. Ja, und dann wird im Beiboot durch den halben Hafen gepaddelt, ey, wie die Assis. Das Problem am Reichtum ist doch, dass der auf Dauer einsam macht. Ganz ehrlich, da sitze ich doch lieber mit zwei Kumpels und Carsten Oettinger am Baggersee. Ja, das Oettinger, wenn das gut gekühlt ist, kannst du das wunderbar trinken für 7,50 Euro die Kiste im Angebot. Ja, ja, und da macht doch wirklich Spaß, Schnäppchen jagen. Und so macht's der Jeff Bezos doch auch. Von den Reichen kann man Sprachen lernen.
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1: Ich bin Dirk Zeitler. Wer online einkauft oder über ein neues E-Auto nachdenkt, für den gibt es jetzt einige Änderungen. Der Bundesrat hat heute neue Regeln für Verbraucherkrediten zugestimmt und gleichzeitig den Weg für die neue staatliche E-Auto-Förderung freigemacht.
2: Künftig gelten strengere Regeln, auch für kleine Online-Kredite oder jetzt kaufen, später bezahlen Angebote. Anbieter müssen genauer prüfen, ob sich Kunden das überhaupt leisten können. Damit soll vor allem verhindert werden, dass Menschen den Überblick über ihre Rechnungen verlieren und sich verschulden. Gleichzeitig kann die neue E-Auto-Prämie jetzt wie geplant rückwirkend ab Januar beantragt werden. Zoe Tassovali, Nachrichtenredaktion.
1: Deutschland hinkt 5 Wochen vor Inkrafttreten der europäischen Asylreform bei den Vorbereitungen zur Umsetzung des Vorhabens hinterher. Die EU-Kommission fordert die Bundesregierung und weitere Mitgliedsländer unter anderem dazu auf, dringend Kapazitäten für Asylgrenzverfahren aufzubauen. 15 andere EU-Staaten hätten in diesem Bereich inzwischen die notwendigen Maßnahmen getroffen. 3 Monate nach dem Start des neuen Wehrdienstes hat die Bundeswehr erste Rekruten über ihre neue Anwerbeoffensive gewonnen. Das teilte das Verteidigungsministerium in Berlin mit. Demnach wurden Musterungen durchgeführt und Interessierte eingeplant oder bereits eingestellt. Genaue Zahlen nannte ein Sprecher nicht.
3: Seit Januar fragt die Bundeswehr 18-Jährige aktiv, ob sie Lust hätten auf einen Wehrdienst. Über 200.000 Briefe wurden schon verschickt. Junge Männer müssen antworten, Frauen können es freiwillig tun und das machen bislang nur sehr wenige. Die Quote liege bei nur rund 3%. Von den angeschriebenen Männern hätten etwa 86% den Fragebogen fristgerecht beantwortet. Diejenigen, die nicht reagieren, bekommen eine Erinnerung. Wer sich weiter nicht rührt, dem droht ein Bußgeld von 250 Euro. Thomas Bremser, Nachrichtenredaktion.
1: Nach einer möglichen Geiselnahme in einer Bankfiliale im rheinland-pfälzischen Sinzig gehen die Ermittler derzeit von mindestens einem Täter aus, der auch Beute gemacht hat. Der Mann soll einen Mitarbeiter eines Geldtransportunternehmens abgepasst und ihm einen Behälter mit Bargeld abgenommen haben, wie die Polizei mitteilte. Anschließend habe er 2 Personen in einem Raum in der Volksbank eingeschlossen. Vermutlich hat er noch vor dem Eintreffen der Polizei die Bank verlassen. Und das waren die Nachrichten mit Dirk Zeitler.
4: Das Wetter. Mal so Wetter. Ja, schon die Woche über machen wir am Wochenende auch so weiter. Morgen schön, viel Sonne, nur ein paar Wolken. Regen, wenn dann nur die Ausnahme. Übermorgen dafür dann aber eher regnerisch. Kann immer mal wieder was runterkommen. Aber an beiden Tagen ist warm, bis 24 Grad maximal. Der Abend jetzt trocken, wird ein bisschen frischer. Auf so 8 Grad landen wir im Laufe der Nacht.
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4: Ja, es lichtet sich langsam. Ein paar Staus haben wir aber noch hier, die ab 5 Minuten Wartezeit. A1 Köln Richtung Münster zwischen Schwerte und Kreuz Dortmund-Unna. 3 Kilometer, 23 Minuten. A2 Hannover-Dortmund zwischen Beckum und Hamm. 3 Kilometer, 7 Minuten. A4 Olpe Richtung Köln zwischen Untereschbach und Bergisch Gladbach-Bensberg. 1 Kilometer, 11 Minuten. Und die A44, da steht er am längsten. Kassel Richtung Dortmund zwischen Marsberg und Kreuz Würdeberg-Haaren. 6 Kilometer, eine halbe Stunde. Gute Fahrt, kommt gut an.
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4: Sebastian Pulli hier und jetzt Fate of Ophelia, wo ja Taylor Swift etliche Verweise auf Literatur, auf Kunst reingebastelt hat. Ja, auch auf dem Cover, nach so einem Bild, wo die Ophelia so rücklings auf einem Fluss lang treibt. Augen zu, sieht aus, als würde sie schlafen, ist aber tot. Im Prinzip das Gegenteil von Mama nach 9 heute Abend auf dem Sofa. Schönen Feierabend und gute Nacht.

0: Jetzt kommt der Mann, der mal in einem Song DDR-Chef Erich Honecker unterstellt hat, der würde heimlich auf dem Klo Westradio hören.
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0: Nicht weniger als eine deutsche Legende, Udo Lindenberg ist zurück. Mit einem Album, auf dem sehr wenig Udo Lindenberg zu hören ist. Es ist ein Coveralbum seiner größten Songs. So, Jonas Mikolajczak aus der Musikredaktion, gehen wir mal durch, wer da alles seine Songs singt.
2: Es ist eine komplett bunte Tüte. Also du hast Tokyo Hotel, Johannes Oerding, The Bossos, Peter Maffay und noch so viele mehr. Richtig geil finde ich persönlich. Der Filmkomponist Hans Zimmer ist einfach auch mit dabei. Ja, und hat so eine epische Orchesterversion von Komet gemacht.
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0: Ja, ist doch sehr frisch, lohnt sich also auch für die, die das alles schon auswendig kennen, ne?
2: Und so läuft es auf dem ganzen Album. Also es geht von Orchester zu Punkrock. Du hast deine emotionalen Balladen, aber auch moderne Pop-Interpretationen.
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0: Und ich finde, man merkt richtig, die Künstler lieben Udo Lindenberg. Wie zum Beispiel auch Max Giesinger.
1: Udo hat es wie kaum andere geschafft, Leute zu inspirieren, weil er sich A, immer treu geblieben ist. Immer um Peace, Frieden, seid alle irgendwie entspannt miteinander, hat gute Werte vertreten.
2: Udo Lindenberg, deutsche Musiklegende, wird 80. Das Coveralbum We Love Udo gibt's jetzt schon. Ja, hören wir doch mal den kompletten Song.
3: Hey Leute, hier ist Max Giesinger und ihr hört jetzt meine Version von Udo Lindenbergs genialem Song Ich lieb dich.

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1: Das Wetter
2: wird ein wohlig warmes Wochenende bis 24 Grad maximal. Morgen auch schön sonnig. Dazu Regen bleibt die Ausnahme. Sonntag dafür eine Ecke nasser. Heute Abend bleibt's trocken. Die Nacht wird dafür nochmal frischer. Da landen wir am Tiefpunkt so zwischen 8 und 3 Grad.
1: NRW Verkehr.
2: Da hätten wir einmal die Staus. Ab 5 Minuten Wartezeit A1 Köln-Münster zwischen Schwerte und Kreuz Dortmund. Unna 3 Kilometer, knappe halbe Stunde. A1 Dortmund-Köln zwischen Burscheid und Kreuz Leverkusen 1 Kilometer, 11 Minuten. A4 Olpe Richtung Köln zwischen Untereschbach und Bergisch Gladbach-Bensberg, da haben wir 1 Kilometer, sind so 10 Minuten. Und die A44 Kassel Richtung Dortmund zwischen Marsberg und Kreuz Wünneberg-Haaren, da wird es langsam weniger, 4 Kilometer, noch 20 Minuten Wartezeit. Gute Fahrt.
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0: Ein Song mit Seele. Cyndi Lauper, Time After Time bei uns. Schönen Freitagabend.
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0: Stellen wir uns mal vor, da ist jemand, der gibt für uns alles auf. Seine Freizeit, seinen Körper, vielleicht sein ganzes Leben. Da kann man auch mal Danke sagen. Danke, Mama.
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3: Vergesst nicht den Muttertag, Freunde. Und falls euch nichts einfällt, was ihr auf die Karte schreiben könnt, hier ein paar Inspirationen. Mütter sind wie Knöpfe, sie halten alles zusammen. Oder Engel ohne Flügel nennt man Mutter. Wenn euch das zu cheesy ist, dann schreibt einfach sowas wie: Liebe Mama, ich habe erst begriffen, wie bedingungslos deine Liebe ist, als ich mir meinen Bruder mal genauer angesehen habe. Was Nettes halt. Aber mal im Ernst, ein Hoch auf alle Mütter, die haben Superkräfte. Jede Mutter kann doch aus dem Stand eine Truppe Navy Seals ausbilden und backt nebenbei noch einen Hefezopf, bevor sie zur Arbeit geht. Mütter können kein Multitasking, die haben es erfunden. Kranktage gibt's nicht. Und wir wissen, der Atem von Müttern kann Wunden heilen. Einmal pusten und alles wieder gut. Und immer dran denken, wir können alle dankbar sein, dass unsere Mütter die ganzen Gutscheine, die wir als Kind geschrieben haben, nie einlösen. Ich glaube, meine müsste bis an ihr Lebensende nie wieder selbst kochen oder die Bude aufräumen. Also danke, Mutti.
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1: Ich bin Dirk Zeitler. US-Präsident Trump hat nach eigenen Angaben Russland und die Ukraine von einer ab morgen geltenden dreitägigen Waffenruhe überzeugt. Diese werde die Aussetzung aller Kampfhandlungen sowie den Austausch von 1000 Gefangenen jeder Seite umfassen, schrieb Trump auf seiner Plattform Truth Social. Eine Bestätigung aus Moskau oder Kiew gab es zunächst nicht. Die umstrittene Riester-Rente bekommt einen Nachfolger. Der Bundesrat hat heute neue Regeln für die staatlich geförderte private Altersvorsorge beschlossen. Ziel ist es, wieder mehr Menschen zum privaten Sparen für die Rente zu motivieren.
2: Neu ist vor allem, Sparer können künftig selbst entscheiden, wie viel Risiko sie eingehen wollen. Es gibt sichere Modelle mit vollständiger Garantie, aber auch Varianten mit weniger Absicherung und dafür höheren Renditechancen. Der Staat unterstützt das Ganze weiter mit Zuschüssen. Besonders Familien profitieren zusätzlich über Kinderzulagen. Zoe Tassovali, Nachrichtenredaktion.
1: Das US-Verteidigungsministerium hat damit begonnen, neue Akten zu UFOs zu veröffentlichen. Es sei die erste Veröffentlichung bisher geheimer Akten zu nicht identifizierten anomalen Phänomenen. Das teilte das Pentagon in Washington mit.
3: Auf der Pentagon-UFO-Webseite sind nun rund 160 Dateien über außerirdische Phänomene für jedermann zugänglich. Es gibt viele Schwarz-Weiß-Aufnahmen von unbekannten Flugobjekten, viele davon auch schon ziemlich alt. Das amerikanische Volk solle sich selbst ein Bild davon machen, was man an nicht identifizierten Luftphänomenen, Flugobjekten und möglichem außerirdischen Leben über die Jahre gesammelt habe, erklärte Präsident Trump und wünschte viel Spaß dabei. Aus den USA, Tina Eck.
1: Nach einer möglichen Geiselnahme in einer Bankfiliale im rheinland-pfälzischen Sinzig gehen die Ermittler derzeit von mindestens einem Täter aus, der auch Beute gemacht hat. Der Mann soll einen Mitarbeiter eines Geldtransportunternehmens abgepasst und ihm einen Behälter mit Bargeld abgenommen haben, wie die Polizei mitteilte. Anschließend habe er zwei Personen in einem Raum in der Volksbank eingeschlossen. Vermutlich hat er noch vor dem Eintreffen der Polizei die Bank verlassen. Das waren die Nachrichten mit Dirk Zeitler.
4: Das Wetter
5: wird ein wohlig warmes Wochenende bis 24 Grad maximal. Morgen auch schön sonnig. Dazu Regen bleibt die Ausnahme. Sonntag dafür eine Ecke nasser. Heute Abend bleibt's trocken. Die Nacht wird dafür nochmal frischer. Da landen wir am Tiefpunkt so zwischen 8 und 3 Grad.
4: NRW Verkehr.
5: Frei ist anders. Immer noch viel los. Hier die Staus ab 5 Minuten. Ordentlich voll gerade auf der A1 Köln Richtung Münster. Da zwischen Schwerte und Kamener Kreuz 4 Kilometer knappe 40 Minuten. A1 Dortmund Köln zwischen Burscheid und Kreuz Leverkusen, 2 Kilometer, eine Viertelstunde. A2 Hannover-Dortmund zwischen Hamm-Üntrop und Hamm, 1 Kilometer, 6 Minuten. A3 Oberhausen-Köln zwischen Kreuz-Hilden und Dreieck-Langenfeld, 2 Kilometer, auch da 6 Minuten. Und dann haben wir die A44 Kassel-Dortmund zwischen Marsberg und Kreuz-Wünneberg-Haaren, 2 Kilometer, eine knappe Viertelstunde. Kommt gut an.
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5: Sebastian Pulli hier und wir spielen gleich einen der besten Liebeskummer-Songs aller Zeiten, gesungen von Sinéad O'Connor mit diesem legendären Musikvideo, in dem sie ohne Schnitt 4 Minuten lang in die Kamera singt und anschaut. Und dann gibt's irgendwann diesen, ja, magischen Moment, wo ihr plötzlich eine echte Träne die Wange runterrollt. Nothing Compares to You gibt's gleich. Erstmal ein Trennungssong, der ist nicht traurig, der ist eher aggro. Das ist Maybe You're the Problem. Eva Max, schönen Freitagabend euch.

0: Jetzt bei Sebastian Pulli zu Gast Tiffany Aris. Als Songwriterin hat sich Tiffany Aris bereits in der Berliner Musikszene etabliert. Bei Songs für Künstler wie Tokyo Hotel oder Leonie hat sie ihr Händchen für Hits längst bewiesen. Jetzt startet Tiffany Aris mit ihrem eigenen Song Vertigo durch.
1: Liebe Tiffany, herzlich willkommen.
2: Moin.
1: Wir spielen die Schnellfeuerrunde.
2: Okay, Schnellfeuerrunde.
1: Ist ein Katalog von hochküchenpsychologischen Fragen, mit denen wir dich in kürzester Zeit ausführlich kennenlernen können. Zumindest glauben wir das. Bist du bereit?
2: Ich bin so ready.
1: Okay, alles klar, geht los. Champagner oder O-Saft?
2: Champagner.
1: Bestes Gemüse?
2: Oh, bestes Gemüse? Ich sterbe für Tomaten und für Spargel.
1: Gute Wahl. Bestes Gebäck?
2: Ich habe eine Glutenintoleranz.
1: Oh, wie tragisch.
2: Bestes Gebäck? Franzbrötchen.
1: Beste Jahreszeit?
2: Sommer.
1: Ein Film, den du liebst?
2: Herr der Ringe.
1: Ein Song, den du liebst?
2: 17 Going Under Sam Fender.
1: Ein Tier, das du liebst?
2: Hunde.
1: Im Falle einer Spinne in der Wohnung tue ich Folgendes.
2: Die lasse ich einfach mal da, wo die ist. Die kann da, die darf damit. Die, im Sommer ist die Moskitos.
1: Spotify oder Plattenschrank?
2: Oh, wenn ich eine größere Wohnung hätte, dann wäre es der Plattenschrank. Aber da ich

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0: Das Wetter.
1: Weiter Schizo-Wetter übers Wochenende. Morgen ziemlich schön, viel Sonne, Regen nur in Ausnahmefällen. Sonntag dafür dann öfter mal nass. Aber an beiden Tagen schön warm. Bis 24 Grad maximal. Toll. Heute Abend Regen nur in Ausnahmefällen, meistens trocken und es wird eine Ecke frischer. Tiefstwerte in der Nacht so 8 bis 3 Grad.
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1: So, jetzt größtenteils entspannt. Zwei Staus haben wir noch, die sind was größer. Die A1 Köln-Münster zwischen Schwerte und Unna. 3 Kilometer, knappe halbe Stunde. Und die A1 Dortmund Richtung Köln zwischen Burscheid und Kreuz Leverkusen. 2 Kilometer, eine Viertelstunde plus. Alle anderen Staus kürzer als 5 Minuten. Gute Fahrt, kommt gut an.
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1: Sebastian Pulli hier und wir hatten ja eben Tiffany Harris hier im Interview, habt ihr vielleicht gehört. Sie war wirklich ein absolutes Herz von einem Menschen und jetzt ist sie raus mit ihrem kleinen Hund im Rucksack, der da in so einem Plexiglas-Ausguck drin saß und mit seinem Hundeblick in die Welt rausgestarrt hat. Der Mann, der jetzt kommt, der hat Tiffany am Anfang ein paar Schritte lang begleitet im Musikbiss, ähnlich wie der Hund, hat ihr da aber so ein paar Tricks und Kniffe mehr gezeigt. Das ist der DJ Alle Farben, gibt's jetzt für euch. Schönen Abend.
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0: So, was macht denn das liebe Geld? Vermutlich abwesend sein.
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0: Wir helfen im besten Fall, auch wenn das Gewinnspielstudio abgeschlossen ist, übers Wochenende. 500 Euro habe ich noch gefunden hier in den Redaktionsräumen. Die könnt ihr noch gewinnen, indem ihr anruft. Britta hat es heute vorgemacht, wie es geht.
2: Hallo?
3: Hallo, ist da die Britta?
2: Jawohl.
3: Jürgen Bangert hier, aus dem Geldregen.
2: Ich weiß es nicht. Okay, ich bin jetzt aufgelöst.
3: Weil du weißt, was jetzt passiert, oder?
2: Weil ich tatsächlich schon so oft versucht habe und nicht damit gerechnet habe, dass ich jemals zurückgerufen werde.
3: Ja, aber du hast doch alles richtig gemacht. Du hast gestern Nachmittag telefoniert.
2: Jawohl, und heute Vormittag auch, die ganze Zeit. Welcher Anruf da jetzt zum Erfolg geführt hat, das weiß ich nicht, aber ich war sehr fleißig.
3: Pass auf, dann lösen wir das jetzt mal auf.
2: Jawohl.
3: Hör mal her.
1: 500 Euro.
2: Weiter.
3: Da passiert jetzt nichts mehr. Aber es kommt auch kein Blitz. Das,
2: ach, das
3: heißt,
2: war ja schon gestern Abend.
3: Ja.
2: Okay. Jawohl. Oh, Wahnsinn, ich freue mich. Das ist ja super. Dann war das tatsächlich der Anruf von gestern Nachmittag.
3: Natürlich. Du hast dich für unseren Feierabenddeal beworben.
2: Ja, auch. Ja, das stimmt.
3: Und in diesem Moment gehören dir die 500 Euro. Herzlichen Glückwunsch.
2: Ich freue mich. Das ist ja irre. Dankeschön. Prima.
3: Bitteschön.
2: Und an alle anderen immer versuchen. Irgendwann klappt es tatsächlich.
3: Du bist der lebende Beweis dafür.
2: Das ist richtig.
3: Absolut. So, Britta ist happy mit 500 Euro und wir haben ja jetzt den Wochenenddeal vor uns und da verdoppeln wir immer. 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Ich drücke euch die Daumen, habt ein schönes Wochenende.
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1: Ich bin Ursula Winkler. US-Präsident Trump hat nach eigenen Angaben Russland und die Ukraine von einer ab morgen geltenden dreitägigen Waffenruhe überzeugt. Sie werde die Aussetzung aller Kampfhandlungen sowie den Austausch von 1000 Gefangenen jeder Seite umfassen, schrieb Trump auf seiner Plattform Truth Social. Der ukrainische Präsident Zelensky bestätigte die Vereinbarung. Auch aus Moskau gab es laut staatlicher russischer Nachrichtenagentur TASS eine Bestätigung der Waffenruhe. In der Pflegeversicherung droht in den kommenden 2 Jahren eine Finanzlücke von mehr als 22,5 Milliarden Euro. Das geht aus Äußerungen von Bundesgesundheitsministerin Wagen in der Rheinischen Post hervor. Bis Mitte des Monats will sie deshalb Vorschläge für eine Pflegereform vorlegen.
2: Dass die Menschen immer älter werden, ist nur ein Grund dafür, dass die Pflegekassen am Stock gehen. Hauptursache dürfte sein, dass vor fast 10 Jahren die Pflegestufen umgestellt worden sind. Leistungen gibt es seitdem häufiger und früher. Laut Ministerin Wagen hat sich die Zahl der Menschen, die als pflegebedürftig eingestuft werden, seitdem verdoppelt. Es werden auch Gruppen erfasst, von denen das damals niemand gedacht habe, etwa viele Kinder und Jugendliche mit ADHS. Um die Finanznot der Kassen zu lindern, werden vermutlich Leistungen gekürzt oder gestrichen. Thomas Bremser, Nachrichtenredaktion.
1: Der Bundesrat hat den Weg für Public Viewing Events während der anstehenden Fußball-Weltmeisterschaft freigemacht. Damit werden öffentliche Übertragungen von WM-Spielen auch nach 22 Uhr möglich.
3: Warme Sommernächte und gemeinsam Fußball schauen. Genau das dürfte bei der WM jetzt vielerorts möglich bleiben. Denn gerade bei diesem Turnier laufen viele Spiele mitten in der Nacht hier bei uns in Deutschland. Die Behörden vor Ort dürfen Public Viewings deshalb auch nach 22 Uhr erlauben, sollen dabei aber weiter auf den Lärmschutz achten. Heißt, Fußballstimmung ja, aber die Nachbarn sollen trotzdem nicht gestört werden. Die Vorrundenspiele der deutschen Mannschaft sind um 19 bzw. 22 Uhr. Zoe Tassovali, Nachrichtenredaktion.
1: Zum Fußball. Dem SC Paderborn geht im engen Aufstiegsrennen der zweiten Liga scheinbar die Luft aus. Das 2:2 am Abend im Heimspiel gegen den Karlsruher SC war die 4. sieglose Partie in Serie. Arminia Bielefeld erlitt im Abstiegskampf einen deutlichen Rückschlag. Beim 1. FC Kaiserslautern verloren die Bielefelder mit 0:2. Das waren die Nachrichten mit Ursula Winkler.
4: Das Wetter. Unentschlossenes Wochenende. Morgen schön, viel Sonne, Regen möglich, aber nur sehr selten. Übermorgen dann aber immer mal wieder nass und hier und da auch Gewitter möglich. Aber an beiden Tagen warm, bis 24 Grad maximal. Heute Abend und über die Nacht ein Eckchen kälter, Tiefstwerte je nach Region so 8 bis 3 Grad.
0: NRW Verkehr.
4: Die Staus ab 5 Minuten Wartezeit. Die A1 haben wir Köln Richtung Münster zwischen Schwerte und Unna 2 Kilometer, knappe halbe Stunde. A1 Dortmund-Köln zwischen Burscheid und Kreuz Leverkusen 2 Kilometer, knappe Viertelstunde. Und A3 Oberhausen-Köln zwischen Kreuz Hilden und Dreieck-Langenfeld 1 Kilometer, 5 Minuten. Gute Fahrt.
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4: Sebastian Pulli hier und jetzt ein Genesis-Klassiker. Da ist der heimliche Star, der sehr besondere Sound von Drumcomputer Lin LM1. So, damit hätte ich die Aufmerksamkeit sämtlicher Hörer verloren, aber wartet. Denn wenn man einen Drumcomputer kennen muss, dann bitte den, denn er ist zu hören, unter anderem auf so unwesentlichen kleinen Tracks wie Rock Me Amadeus von Falco, Take On Me von Aha, Purple Rain von Prince und Thriller von Michael Jackson. Und eben auch hier, Invisible Touch. Wie toll der klingt im Hintergrund, hört doch mal. So, ich sag nichts mehr, Nerd Ende, viel Spaß.

0: Ja, kann man nicht besser machen als das Original von Faithless. Hier die Insomnia-Version von Bebe Rexha. Immerhin, der Bass hat nochmal mehr Druck.
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0: Gehen wir zurück in die frühen 2000er. Da hatten viele Ältere von uns auch noch mehr Druck in vieler Hinsicht damals. Jetzt kommt so ein Song. Also ich glaube, wenn wir den unseren Töchtern und Söhnen vorspielen und sagen, hey Kinder, das hier hat Papa damals in Baggy Jeans und mit so einer richtig langen, dicken Kette am Portemonnaie und umgedrehter Basecap auf dem Raucherhof gehört und das war cool, weil es ging um Skaten, dann würden die Kinder sagen... Ah ja, guck, die waren schon in der Mitte des Satzes wieder auf TikTok. Wir sind nicht mehr spannend. Will sagen, dieser Song entspricht nicht mehr den heutigen Standards von Coolness. Auch das Wort Coolness nicht. Naja, nur für uns jetzt. Mittelalte Mamas und Papas mit den zerbrochenen Träumen. Das ist OPM. Heaven is a Halfpipe.

0: Das Wetter.
1: Sollte noch wer die Kraft haben, an einem Freitagabend das Haus zu verlassen. Regenjacke brauchen wir nicht, bleibt trocken, aber gern ein bisschen dicker einwickeln. Die Nacht wird wieder frischer. Da landen wir am Tiefpunkt so zwischen 8 und 3 Grad, je nach Region. Morgen dann dafür richtig schön, viel Sonne, Regen, wenn dann die absolute Ausnahme. Und schön warm wird's, bis 24 Grad maximal.
0: NRW Verkehr.
1: Einen etwas längeren Stau haben wir noch auf der A1 Köln Richtung Münster. Zwischen Schwerte und Unna 2 Kilometer, 25 Minuten. Und die A3 Oberhausen Köln zwischen Kreuzhilden und Dreiklangenfeld. Da gibt's 1 Kilometer Stau, 5 Minuten plus. Gute Fahrt.
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1: Sebastian Pulli hier und neulich auf Instagram gesehen eine spannende Interpretation von Umbrella von Rihanna. Umbrella, ja, der Regenschirm. Und die Instagrammerin hat dann anhand der Zeile Come into me und der Tatsache, dass halt alles nass ist, geschlossen, dieser Regenschirm würde stehen für Rihannas Rock, unter den sie einen einlädt. Ja, weiß ich nicht. Also Rihanna ist ja eine, die war dem Schlüpfrigen nie ganz abgeneigt in ihren Liedern. Aber dieses unschuldige Bild, das ursprüngliche, jemanden ganz wortwörtlich unter seinen Regenschirm einzuladen, weil es plästert wie Hölle, das ist doch so schön, das lassen wir gerne so stehen. Gibt's gleich, aber erstmal Leonie für euch.

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0: Deutschland ist ja berühmt für so beeindruckende Verdienste wie seine großen Dichter, seine tollen Autos und die Fähigkeit, schon um 4 Uhr früh liegen am Pool mit Handtüchern zu reservieren.
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0: Ey, solche Leute lassen doch auch den Einkaufswagen unbeaufsichtigt in der Schlange an der Kasse stehen und holen dann noch in aller Ruhe was im Laden. Handtücher auf Pool liegen hat jetzt sogar die Justiz beschäftigt, das Thema. Kollegin Laura Potting, liebe Laura, es gab jetzt ein Gerichtsurteil.
2: Ja, wenn Liegen am Pool dauernd mit Handtüchern blockiert sind, dann kann das bei einer Pauschalreise tatsächlich ein Mangel sein. Kein Spaß. Konkret geht's um einen Mann, der hatte 2024 für sich und seine Family eine Pauschalreise auf die griechische Insel Kos gebucht für 7.186 Euro. Ja, und dann sind die da angekommen, konnten aber die Liegen am Pool überhaupt nicht nutzen, weil die schon um 6 Uhr morgens belegt waren mit Handtüchern. Und zwar ohne Gäste. Wahnsinn.
0: Also die Leute, die wirklich früh aufstehen, mit Wecker gestellt vielleicht, Handtuch auf der Liege und dann aber schön weiter schlafen gehen auf dem Zimmer oder frühstücken.
2: Ja, genau. So, der Typ hat sich dann vergeblich an den Reiseveranstalter gewandt, ans Hotelpersonal. Es ist aber nichts passiert. Und das, obwohl im Hotel das mit diesem Liegen reservieren eigentlich auch verboten ist. Das hat aber damals eben keinen gekümmert. Ja, und dann hat der Mann eben gegen den Veranstalter der Reise geklagt und 986,70 Euro vom Reisepreis zurückgefordert. Das Amtsgericht Hannover hat jetzt entschieden, ja, die Klage ist begründet. Der Reisepreis darf täglich um 15% gemindert werden und daraus ergeben sich dann eben diese 986,70 Euro, von denen ich gerade schon erzählt habe.
0: Bemerkenswert ist ja auch, dass überhaupt alle diese Handtücher respektieren, ne? Und nicht einfach wegpfeffern, als gäbe es das geheime Gesetz des Handtuchs. Wir halten fest, wer Liegen reserviert mit einem Handtuch, ist meist selbst ein Waschlappen.
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1: Ich bin Ursula Winkler. US-Präsident Trump hat nach eigenen Angaben Russland und die Ukraine von einer ab morgen geltenden dreitägigen Waffenruhe überzeugt. Diese werde die Aussetzung aller Kampfhandlungen sowie den Austausch von 1000 Gefangenen jeder Seite umfassen. Das schrieb Trump auf seiner Plattform Truth Social. Kiew und Moskau bestätigten die Vereinbarung.
2: Trump hatte die Präsidenten der Ukraine und Russlands, Zelensky und Putin, jeweils persönlich um die Waffenruhe gebeten. Er sei sehr froh, dass sie zugestimmt hätten, schrieb Trump. Hoffentlich sei dies der Anfang vom Ende eines sehr langen und tödlichen Krieges. Die Verhandlungen für ein endgültiges Kriegsende gingen weiter. Jeden Tag käme man näher ans Ziel, meinte Trump. Tatsächlich aber waren die Verhandlungen zuletzt in Stocken geraten. Tina Eck, USA.
1: Nach dem vorläufigen Aus der Entlastungsprämie durch den Bundesrat hält Finanzminister Klingbeil an Finanzhilfen für die Bürger fest. Man werde mit den Bundesländern weiter im Gespräch bleiben, sagte er bei einem Besuch in Kanada. Die Länderkammer hatte die geplante steuerfreie Beschäftigtenprämie von 1.000 Euro gestoppt.
3: Wir haben als Bundesregierung für diese Entlastungsprämie geworben und wir sind uns auch einig, dass wir etwas für die Menschen machen wollen. Und dieser Weg wird weitergehen. Nochmal, die Hand ist ausgestreckt. Das Ziel muss doch sein, dass man sich da jetzt nicht im Klein-Klein zerlegt, sondern dass man jetzt schnell an die Bürgerinnen und Bürger ein Signal sendet. Wir wollen euch unterstützen mit den Ländern, mit den Arbeitgebern, mit den Gewerkschaften zusammen. Müssen Lösungen gefunden werden. Das steht für mich im Mittelpunkt.
1: Finanzminister Klingbeil. Bundesumweltminister Schneider bereitet ein Verbot von Einweg-E-Zigaretten vor. Er werde noch in diesem Jahr ein entsprechendes Gesetz vorlegen. Die Einweggeräte sollen dann in Deutschland nicht mehr verkauft werden dürfen. Schneider begründete das angestrebte Verbot mit der Gefahr von Bränden, die von den Einweg-E-Zigaretten ausgehen. Sie würden häufig einfach über den Hausmüll entsorgt und führten dann zu Bränden in den Müllentsorgungsanlagen. Nachfüllbare Geräte sollen von dem geplanten Verbot nicht betroffen sein. Zum Fußball. Borussia Dortmund hat sich am Abend mit einem Heimsieg gegen Eintracht Frankfurt vorzeitig die Vizemeisterschaft in der Bundesliga gesichert. Der BVB gewann mit 3:2 gegen Eintracht Frankfurt. Das waren die Nachrichten mit Ursula Winkler.
4: Das Wetter. Mal so Wetter. Ja, schon die Woche über machen wir am Wochenende auch so weiter. Morgen schön, viel Sonne, nur ein paar Wolken. Regen, wenn dann nur die Ausnahme. Übermorgen dafür dann aber eher regnerisch, kann immer mal wieder was runterkommen. Aber an beiden Tagen ist warm, bis 24 Grad maximal. Der Abend jetzt trocken, wird ein bisschen frischer. Auf so 8 Grad landen wir im Laufe der Nacht.
0: NRW Verkehr.
4: Achtung, besondere Vorsicht, wir haben einen Falschfahrer auf der 43 Wuppertal-Recklinghausen zwischen Kreuz Wuppertal-Nord und Sprockhövel. Da besonders weit rechts fahren und nicht überholen. Ein Falschfahrer auf der A43 Wuppertal-Recklinghausen zwischen Kreuz Wuppertal-Nord und Sprockhövel. Dann haben wir noch ein paar Staus. A1 Dortmund-Köln zwischen Burscheid und Kreuz Leverkusen. Dichter Verkehr 6 Minuten. A3 Oberhausen-Köln zwischen Kreuz Ratingen-Ost und Mettmann. Dichter Verkehr 7 Minuten. A3 Oberhausen Köln zwischen Kreuzhilden und Solingen 1 Kilometer aktuell, das sind 10 Minuten obendrauf. Und die A45 Hagen-Dortmund zwischen Kreuz Dortmund-West und Dortmund-Hafen 1 Kilometer, knappe 20 Minuten. Das war's, gute Fahrt.
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4: Hallo, Sebastian Pulli hier um kurz nach 11. 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Außer ich frage. 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

0: Erste große Revolution in der Rockmusik. Nirvana hier bei uns. Einen schönen Freitagabend.
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0: Es gibt ja so ein ganz wunderschönes erste Weltproblem von Leuten mit sehr, sehr viel Geld. Die kaufen so einen richtig dicken SUV, so einen, der so anderthalb Parkplätze und Fahrspuren auf der Autobahn einnimmt, fahren den ganz, ganz stolz zum allerersten Mal nach Hause und stellen dann fest, oh, der ist ja zu groß für meine Garage. Diese Leute lache ich im Vorbeifahren aus dem Fahrerfenster meines Dacia Sandero heraus. Übrigens, Jeff Bezos hat ein ähnliches Problem.
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3: Ja, nee, ist klar.
4: Jeff Bezos will seine Megajacht verkaufen. Warum? Naja, ist zu groß.
3: Ja, ein Problem, das viele von uns kennen. Die Yacht passt einfach nicht mehr in den Hafen.
4: Wenn der Jeff immer quer im Hafen von Monaco lag, das sah ja aus wie die MS Franziska im Verladehafen von Duisburg. Und da denkt man immer, die Superreichen hätten keine Probleme. Doch, haben die. Und das gönne ich denen. Was meint ihr denn, was da die Fetzen fliegen zwischen dem Jeff und seiner Lorraine Sanchez, seiner Frau, wenn der mit der Yacht nicht direkt vorm Edelrestaurant einparken kann? Ja, und dann wird im Beiboot durch den halben Hafen gepaddelt, ey, wie die Assis. Das Problem am Reichtum ist doch, dass der auf Dauer einsam macht. Ganz ehrlich, da sitze ich doch lieber mit zwei Kumpels und Carsten Oettinger am Baggersee. Ja, das Oettinger, wenn das gut gekühlt ist, kannst du das wunderbar trinken für 7,50 € die Kiste im Angebot. Ja, ja, und da macht doch wirklich Spaß, Schnäppchen jagen. Und so macht's der Jeff Bezos doch auch. Von den Reichen kann man Sprachen lernen.
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0: Das Wetter
1: wird ein wohlig warmes Wochenende bis 24 Grad maximal. Morgen auch schön sonnig. Dazu Regen bleibt die Ausnahme. Sonntag dafür eine Ecke nasser. Heute Abend bleibt es trocken. Die Nacht wird dafür nochmal frischer. Da landen wir am Tiefpunkt so zwischen 8 und 3 Grad.
0: NRW Verkehr.
1: Auch um die Zeit immer noch 4 Staus übrig. Die A1 Dortmund-Köln haben wir zwischen Burscheid und Kreuz Leverkusen 1 Kilometer 6 Minuten. A3 Oberhausen-Köln zwischen Kreuz Hilden und Dreieck Langenfeld 3 Kilometer 10 Minuten plus. A45 Hagen-Dortmund zwischen Kreuz Dortmund-West und Dortmund-Hafen 1 Kilometer, auch da 10 Minuten. Und die A46 hinten raus Arnsberg-Neheim-Brilon zwischen Arnsberg-Ost und Enste 2 Kilometer, knappe 5 Minuten. Gute Fahrt.
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1: Sebastian Pulli hier nach dem Wochenende am Montag. Da starten die Eisheiligen. Heißt, es kann noch mal besonders frisch werden, gerade nachts auch mal frostig. Aber das vielleicht Schönste sind die Namen der Eisheiligen. Hier, die kalte Sophie. Klingt wie die Freundin von jedem. Und noch schöner, der Eisheilige Marmatus. Das wird der nächste trendige Köln-Ehrenfelder Kindername. Der Marmatus ist gerade mit dem Corbinian auf einer Hinterhof-Vernissage. Komm, wir machen warme Musik vor den Eisheiligen. Bisschen was Spanisches. Enrique Iglesias. Kommt gut durch die Nacht.

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0: wahnsinnig schön. Der warme Klang der Gitarren. Die Cornells 74, 75. Werfen wir einen kurzen Blick auf die Bundesliga.
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0: Ja, die Hessen ja schon gefährlich, ne? Vor allem Offenbachern bitte nicht direkt in die Augen gucken. Beim Fußball ging's heute, die Frankfurter besiegt von Dortmund im Abendspiel mit 3:2 für den BVB am Ende. Auf die anderen Spiele gucken wir jetzt.
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3: Ja, neben dem Gerangel um die internationalen Startplätze geht es ja vor allem um die Frage, wer in der kommenden Spielzeit seinen Platz an die Schalke abgibt, die sich in Liga 1 ja dann erst einmal wieder neu vorstellen müssen.
4: I'm coming from Ruhrpott. Ruhrpott, you know Schalke?
5: Yeah.
4: Schalke,
5: yeah.
4: Schalke 04. Schalke! Schalke! Schalke! Schalke!
3: Heidenheim, St. Pauli und Wolfsburg sind aktuell die aussichtsreichsten Bewerber um einen der Abstiegsplätze. Die Kölner sind ja so gut wie sicher und haben an diesem Spieltag die Möglichkeit, den Gang in Liga 2 auch rechnerisch abzuwenden und gleichzeitig beim Gegner aus Heidenheim den Aufzugknopf für eine Abwärtsfahrt zu drücken.
6: Der Kampf um den Abstieg im Fußball. Nun ist Aufstieg natürlich. Aufstieg, Aufwind.
3: Ja, und Gladbach hat den Klassenerhalt ja schon gefeiert. Das Spiel gegen Augsburg ist deswegen nur noch so eine Art, naja, Betriebsausflug mit Teilnahmepflicht.
7: Aber kein Lächeln, kein Lachen, er freut sich nur untenrum.
3: In Leverkusen reiben sie sich gerade verwundert die Augen, denn in der Tabelle stehen sie auf einmal auf Platz 4. Damit hätten sie den Startplatz für die Champions League sicher. Warum, wissen sie selbst nicht so richtig. Für die Vollendung dieses Fußballfiebertraums muss aber der direkte Konkurrent aus Stuttgart geschlagen werden.
8: Ich werde weiter dranbleiben und meinen Traum verwirklichen.
3: Tja, und da haben wir jetzt den Bayern-Salat aus und raus aus der Champions League.
9: Ja, ich glaube, wir waren heute keine Killer. Sowas hätten wir heute einfach gebraucht.
3: Aber trotzdem, schönen Anpfiff.

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1: Ich bin Ursula Winkler. US-Präsident Trump hat nach eigenen Angaben Russland und die Ukraine von einer ab heute geltenden dreitägigen Waffenruhe überzeugt. Sie werde die Aussetzung aller Kampfhandlungen sowie den Austausch von 1000 Gefangenen jeder Seite umfassen, schrieb Trump auf seiner Plattform Truth Social. Er sei Kreml-Chef Putin und dem ukrainischen Präsidenten Zelensky sehr dankbar, dass sie zugestimmt hätten. Kiew und Moskau bestätigten die Vereinbarung. Die umstrittene Riester-Rente bekommt einen Nachfolger. Der Bundesrat hat neue Regeln für die staatlich geförderte private Altersvorsorge beschlossen. Ziel ist es, wieder mehr Menschen zum privaten Sparen für die Rente zu motivieren.
2: Neu ist vor allem, Sparer können künftig selbst entscheiden, wie viel Risiko sie eingehen wollen. Es gibt sichere Modelle mit vollständiger Garantie, aber auch Varianten mit weniger Absicherung und dafür höheren Renditechancen. Der Staat unterstützt das Ganze weiter mit Zuschüssen. Besonders Familien profitieren zusätzlich über Kinderzulagen. Auch Selbstständige können die staatlich geförderte Altersvorsorge nutzen. Hintergrund ist die Sorge, dass die gesetzliche Rente allein für viele Menschen später nicht mehr reichen wird. Zoe Tassovali, Nachrichtenredaktion.
1: Das US-Verteidigungsministerium hat damit begonnen, neue Akten zu UFOs zu veröffentlichen. Es sei die erste Veröffentlichung bisher geheimer Akten zu nicht identifizierten anomalen Phänomenen. Das teilte das Pentagon in Washington mit.
3: Auf der Pentagon-UFO-Webseite sind nun rund 160 Dateien über außerirdische Phänomene für jedermann zugänglich. Es gibt viele Schwarz-Weiß-Aufnahmen von unbekannten Flugobjekten, viele davon auch schon ziemlich alt. Das amerikanische Volk solle sich selbst ein Bild davon machen, was man an nicht identifizierten Luftphänomenen, Flugobjekten und möglichem außerirdischen Leben über die Jahre gesammelt habe, erklärte Präsident Trump und wünschte viel Spaß dabei. Neben dem Pentagon sind auch die NASA, das FBI und verschiedene Geheimdienste an der UFO-Dokumentation beteiligt. Tina Eck, USA.
1: Zum Fußball. Borussia Dortmund hat sich am Abend vorzeitig die Vizemeisterschaft in der Bundesliga gesichert. Der BVB gewann zu Hause mit 3:2 gegen Eintracht Frankfurt. Die Hessen müssen nun um die Qualifikation für den Europacup fürchten.
4: Das Wetter.
5: Ihr kommt auf jeden Fall trocken durch diese Nacht, aber lauschig warm ist es nicht gerade. 3 bis 8 Grad nur. Hier und da kann es auch ein paar Wolkenfelder geben später. Morgen am Samstag da eine gute Portion Sonne. Ein paar Wolken sind auch dabei. Warm bei bis zu 24 Grad und auch der Sonntag frühlingshaft und angenehm.
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6: Hier die aktuelle Verkehrslage. A1 Dortmund-Münster zwischen Kreuz Dortmund-Unna und Unna. Dichter Verkehr, 10 Minuten Zeitverlust. Im weiteren Verlauf zwischen Burscheid und Kreuz Leverkusen 2 Kilometer stockender Verkehr, 11 Minuten Verzögerung und zusätzlich auf der A45 Hagen-Dortmund zwischen Kreuz Dortmund-West und Dortmund-Hafen 1 Kilometer zähfließender Verkehr, 10 Minuten längere Fahrzeit. Wir wünschen allen unterwegs gute Fahrt.
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5: Kommt wunderbar durch diesen Freitagabend, lasst es krachen oder macht es euch einfach gemütlich. Morgen steht hoffentlich Ausschlafen bei euch an. Claudia Löhr ist mein Name. Hallo zusammen.

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1: Harry Styles, American Girls. Ich darf vielleicht um diese Uhrzeit mal kurz ein bisschen aus dem Nähkästchen plaudern. Wir haben hier einen Drucker auf der Arbeit und jeden Morgen, wirklich jeden einzigen Morgen, zieht der, wenn du was drucken willst, erstmal ein Papier ein, zerknüttelt das total und schreit dann Papierstau. Es ist wirklich zum wahnsinnig werden. Die Kollegin Laura Pottig verzweifelt so allmählich und ich fürchte, es dauert nicht mehr lang, dann tut sie diesem Drucker etwas an.
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5: Ich werde es wie einen Unfall aussehen lassen, wobei brauche ich gar nicht. Falls das Ding morgen nicht mehr angeht, weil komplett zerstört, wird niemand hier an Vandalismus denken, sondern einfach nur denken, ach guck, da hat der Drucker wieder Weltschmerz. Ich verstehe das nicht. Ich meine, unsere Handys können inzwischen unseren kompletten Haushalt steuern, von der Temperatur im Bad bis hin zum Dunkelheitslevel im Schlafzimmer aus Kilometern Entfernung. Wir können Organe transplantieren. Gut, also jetzt nicht ich im Speziellen, ja? Was? Ach, das ist gar kein Herz, das ist eine Leber. Ja, ist doch super. Dann hat er jetzt zwei. Weiter im Text. Also die Welt hat schon medizinische Wunder vollbracht. Wir waren auf dem Mond, hinter dem Mond. Wir waren im Weltall. Und mein Drucker so, nee, A5. A5 kann ich nicht drucken, weil, also, heute fühle ich mich einfach mehr nach Dinner 4. Und außerdem ist meine Patrone schon fast leer. Und mit fast leer meine ich, sie ist eigentlich noch voll. Aber ich könnte ja mal so alle 5 Sekunden darauf hinweisen, dass ich eventuell in 20 Jahren keine Tinte mehr haben werde. Und außerdem sind deine Patronen eigentlich vom Original her. Hallo? Sind deine Patronen eigentlich vom Original? Halt den Rand, Mann! Ich sag's euch, so viele Dinge auf der Welt sind nur passiert, weil irgendein Drucker wieder gestreikt hat. Die Titanic zum Beispiel. In Wirklichkeit sind die Eiswarnungen nie angekommen, weil das Fach 2 im Drucker unten in der Mitte leer war. Die hängen da seitdem in einer Druckerwarteschlange. Alleine dieses Wort, Druckerwarteschlange, das sagt doch schon alles. So, ich muss gehen. Der Drucker sagt, er möchte gerne eine heiße Milch mit Honig haben und danach lackiere ich ihm noch die Füße. In Magenta! Ach nee, geht nicht, ist leer.
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0: Das Wetter.
1: Ihr kommt auf jeden Fall trocken durch diese Nacht, aber lauschig warm ist es nicht gerade. 3 bis 8 Grad nur. Hier und da kann es auch ein paar Wolkenfelder geben später. Morgen am Samstag da eine gute Portion Sonne. Ein paar Wolken sind auch dabei. Warm bei bis zu 24 Grad und auch der Sonntag frühlingshaft und angenehm.
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2: Hier die aktuelle Verkehrslage. A1 Dortmund-Münster zwischen Kreuz Dortmund-Unna und Kamen-Zentrum. 1 Kilometer Stau, 15 Minuten Zeitverlust. Im weiteren Verlauf zwischen Burscheid und Kreuz Leverkusen 1 Kilometer stockender Verkehr. Zusätzlich auf der A30 Osnabrück-Bad Oeynhausen zwischen Bad Oeynhausen-Ost und Kreuz Bad Oeynhausen 2 Kilometer zähfließender Verkehr. Und darüber hinaus auf der A555 Köln-Bonn zwischen Köln-Godorf und Wesseling 1 Kilometer Stau. Wir wünschen allen unterwegs gute Fahrt.
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1: Claudia Löhr hier, hallo. BTS hat neue Musik am Start, die gibt's gleich. Swim heißt der Song und den hier kennt ihr. Hier ist Ray. Where is my husband?

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Das ist eine sehr schöne Geschichte. Stellt euch vor, ihr geht morgen früh zum Bäcker, ja, holt euch die Brötchen und habt das Gefühl, ihr steht einfach mitten in einer fetten Disco. In Frankreich kann euch das passieren. Da gibt es einen DJ, der heißt Dorian Gamon. Und der tritt nicht auf Hochzeiten oder in Clubs oder was auf. Nein, er legt in Bäckereien auf. Also mit orange getönter Blümchensonnenbrille und diesem typisch französisch-weiß-blau gestreiften Oberteil. Er selber nennt sich DJ Baguette. Und er sagt, ja, er will halt die kleinen Betriebe unterstützen und junge Menschen dazu animieren, in der Bäckerei ihr Brot zu kaufen. Gehört ja immerhin zur französischen Kultur. Ich liebe alles an der Geschichte. Das hier könnt ihr zum Beispiel auflegen. 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
1: Ich bin Ursula Winkler. In der Ukraine und in Russland läuft inzwischen die Zeit, in der eine von US-Präsident Trump vermittelte dreitägige Waffenruhe greifen soll. Dabei war nicht sofort klar, ob die Kampfhandlungen tatsächlich bereits eingestellt wurden. Trump hatte die Waffenruhe und einen Gefangenenaustausch unerwartet und sehr knapp vorher angekündigt. In Moskau ist heute die traditionelle Militärparade zum Tag des Sieges der Sowjetunion über Hitler-Deutschland geplant. In der Pflegeversicherung droht in den kommenden 2 Jahren eine Finanzlücke von mehr als 22,5 Milliarden.